0: Strengere Sicherheitsvorgaben gelten. Das waren die Nachrichten. Das Wetter in Deutschland. Häufig trocken vom Nordwesten bis zum Osten, zeitweise Regen, Tiefstwerte 14 bis 6 Grad. Tagsüber längere, heitere Abschnitte, gebietsweise Schauer, Höchstwerte 17 bis 23 Grad. Am Samstag wechselnd wolkig, im Norden zeitweise Regen, 18 bis 26 Grad. Am Sonntag im Süden länger trocken, im Nordwesten her Schauer. Es ist 2.03 Uhr.
1: Hier ist der Verkehrsservice in der ARD-Hitnacht. Die A4 Aachen Richtung Köln ist zwischen dem Kreuz Köln-Gremberg und dem Dreieck Heumal noch bis 5 Uhr gesperrt. Dort werden Schilderbrücken montiert. Der Verkehr wird über die A559 und die A59 umgeleitet. Die A12 Frankfurt-Oder Richtung Berliner Ring ist zwischen Briesen und Fürstenwalde West wegen Markierungsarbeiten bis 5 Uhr gesperrt. Die A29 Oldenburg Richtung Ahlhorner Heide ist zwischen Wardenburg und Großen Kneten wegen einer Nachtbaustelle ebenfalls bis 5 Uhr gesperrt. Die A40 Essen Richtung Dortmund ist zwischen dem Dreieck Bochum West und Bochum Zentrum wegen Bauarbeiten bis nächsten Freitag gesperrt. Und Stadtverkehr Berlin, die A100, ist in Richtung Wedding zwischen Treptower Park und Oberlandstraße wegen Wartungsarbeiten bis 5 Uhr heute früh gesperrt. Die A113 ist deshalb ab Spätstraße gesperrt. Das waren die Verkehrsmeldungen. Wir wünschen Ihnen eine gute Fahrt.
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1: Aus Magdeburg, herzliche Grüße am Freitagmorgen hier. Frank Eberlein, mein Name. Ja, und ich habe Musik von Men Without Hats hier.

immer wieder toll, diese Französin, ja, von der man dann nicht mehr so viel gehört hat nach ein, zwei Hits. Aber das war von Alizée eigentlich für mich der schönste, Jean Neymar. 2:12. Schöne Grüße in alle Himmelsrichtungen, Ehe in Deutschland, wo immer Sie uns gerade hören. Und ja, warum Sie uns immer gerade hören, also warum Sie jetzt nicht schlafen, wie die meisten wahrscheinlich. Ja, vielleicht arbeiten Sie, vielleicht können Sie auch gar nicht schlafen, sind zu Hause und hoffen, dass es ein paar richtig schöne Lieder gibt, ja, die einen so ein bisschen müde machen. Dust in the Wind könnte das gleich sein, von Kansas, ne? Ein traumhaftes Stück Musik. Und vorher noch Bab aus Köln, alles im Lot.

Ach, die 80er-Mucke war doch eigentlich die schönste, oder? Animotion zum Beispiel, ein echter Klassiker von damals. I Engineer, 40 Jahre alt, dieser Song. Und der nächste ist auch fast 40 Jahre alt. Der kam im Jahr darauf. Rick Astley hier, Together Forever in der ARD-Hitnacht.

0: Und hier ist der Verkehrsservice in der ARD Hitnacht um 2.31 Uhr. Die A4 Aachen Richtung Köln ist zwischen dem Kreuz Köln-Gremberg und dem Dreieck Heumal bis 5 Uhr noch gesperrt. Dort werden Schilderbrücken montiert. Der Verkehr wird über die A559 und die A59 umgeleitet. Die A12 Frankfurt Richtung Berliner Ring ist zwischen Briesen und Fürstenwalde West wegen Markierungsarbeiten ebenfalls bis 5 Uhr gesperrt. Und auch die A29 Oldenburg Richtung Alhorner Heide ist zwischen Wardenburg und Großen Kneten wegen einer Nachtbaustelle bis 5 Uhr gesperrt. Die A40 Essen Richtung Dortmund ist zwischen dem Dreieck Bochum West und Bochum Zentrum wegen Bauarbeiten länger gesperrt, und zwar noch bis nächsten Freitag. Und Stadtverkehr Berlin, die A100 ist in Richtung Wedding zwischen Treptower Park und Oberlandstraße wegen Wartungsarbeiten bis heute früh 5 Uhr gesperrt. Auch die A113 ist ab Spätstraße deshalb gesperrt. Das waren die Verkehrsmeldungen. Wir wünschen Ihnen eine gute Fahrt.
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1: Budapest, eine wunderschöne Stadt. Das war George Ezra hier in der ARD-Hitnacht. Ich weiß nicht, ob man uns in Ungarn irgendwo hört. Wenn ja, dann herzliche Grüße hin. Aber ich weiß ganz genau, dass wir an der dänischen Grenze gehört werden. Und von dort hat sich Andreas gemeldet. Er hat gerade Nachtschicht. Ja, genauso wie ich. Reichen wir uns die Hand. Andreas, schönen Dank für die Grüße. Und ich grüße zurück in den hohen Norden. Und jetzt gibt's Musik, die von einem deutschen Produzenten ist, nämlich von Jack White, aber mit zwei Amis aufgenommen, die Amerikaner, Jermaine Jackson und Pia Zadora, When Rain Begins to Fall, echter Welthit.

Es ist eine schöne Nacht, eine ARD-Hit-Nacht. Vorhin hatten wir Phil Collins solo und jetzt nochmal zusammen gerade mit Genesis. Ja, auch immer wieder ein tolles akustisches Erlebnis, die Songs dieser legendären Band. Throwing It All Away war das um 10 Minuten vor 3. Und es geht weiter mit Ryan Adams.

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1: Um 3 Uhr mit Juliette Groß. Polens Regierungschef Tusk hat die NATO Staaten überraschend deutlich vor verstärkten russischen Angriffen an der Ostflanke gewarnt. Der Kreml wolle den Zusammenhalt der NATO schwächen, sagte der Premierminister. Aus Warschau, Paulina Milling.
2: Laut Geheimdiensten plane Russland auch hybride Drohnen- und Raketenangriffe gegen die Länder, die Ukraine unterstützen, darunter Polen. Das erklärte Donald Tusk in seiner Rede vor dem polnischen Parlament. Es bestehe ein reales Risiko, dass auf das Territorium von einem oder mehreren NATO-Staaten an der Ostflanke Drohnen oder Geschosse eindringen könnten. Auch Zerstörungen seien nicht auszuschließen. Solche Angriffe würden von Russland als Zufall dargestellt, damit niemand in der NATO eine Reaktion erwäge, sagte der polnische Premierminister.
1: Kanadas Premierminister Carney hat das Angebot einer sogenannten assoziierten EU-Mitgliedschaft seines Landes begrüßt. Umfragen zeigten, dass eine große Mehrheit der Kanadier für engere Beziehungen mit der EU sei, so Carney in einer Rede vor dem Europaparlament. Kommissionspräsidentin von der Leyen hatte am Mittwoch dafür geworben, die Zusammenarbeit mit Kanada zu vertiefen, etwa bei der Entwicklung von KI oder bei der Rüstungsproduktion. In Frankfurt am Main ist ein weiterer Mensch an Malaria gestorben. Nach Angaben der Stadt wohnte er in der Nähe des Flughafens und hatte sich vermutlich durch eine Mücke infiziert, die mit einem Flugzeug nach Deutschland gekommen war. Einzelheiten von Katharina Wilhelm aus Frankfurt.
3: Sicher können wir natürlich noch nicht sein. Das muss untersucht werden. Das ist natürlich ganz wichtig. Momentan ist schon die Annahme, dass Mücken wahrscheinlich mitgereist sind, mit dem Gepäck zum Beispiel, mit der Fracht im Flugzeug. Das könnte der Fall sein. Und dass diese Mücke dann eben tatsächlich diese Kilometer zurückgelegt hat, sind ja etwa 5 Kilometer vom Flughafen entfernt. Das können diese Mücken tatsächlich zurücklegen und dass sie dann die Person dort gestochen hat. Trotzdem, wir wissen es natürlich noch nicht gesichert. Es wird noch einige Untersuchungen geben müssen, bis wir hoffentlich dann auch auf den Grund kommen dieser Malariaerkrankung.
1: Der französische Premierminister Le Cornu plant im kommenden Jahr Einsparungen in Höhe von 54 Milliarden Euro. Dabei solle die Steuerlast gleich bleiben, sagte der Premier in einem Interview mit einer französischen Tageszeitung. Ohne diesen Schritt würde das Defizit im nächsten Jahr auf über 6,5% des Bruttoinlandproduktes steigen. Die Regierung steht wegen der Lage an den Anleihemärkten und der Unzufriedenheit der Bevölkerung über die steigenden Lebenshaltungskosten unter Druck. Das waren die Nachrichten. Das Wetter in Deutschland. Tagsüber längere heitere Abschnitte, gebietsweise Schauer, Höchstwerte 17 bis 23 Grad. Am Samstag heiter bis wolkig, im Norden zeitweise Regen 18 bis 26 Grad. Am Sonntag im Süden länger trocken, von Nordwesten her Schauer 17 bis 26 Grad. Es ist gleich 3.03 Uhr.
4: Hier ist der Verkehrsservice in der ARD-Hitnacht. Die A4 Aachen Richtung Köln ist zwischen dem Kreuz Köln-Gremberg und dem Dreieck Heumal noch bis 5 Uhr gesperrt. Dort werden Schilderbrücken montiert. Der Verkehr wird über die A559 und die A59 umgeleitet. Die A12 Frankfurt Oder Richtung Berliner Ring ist zwischen Briesen und Fürstenwalde West wegen Markierungsarbeiten ebenfalls bis 5 Uhr gesperrt. Die A29 Oldenburg Richtung Alhorner Heide ist zwischen Wardenburg und Großen Kneten wegen einer Nachtbaustelle auch bis 5 Uhr gesperrt. Die A40 Essen Richtung Dortmund ist zwischen dem Dreieck Bochum West und Bochum Zentrum wegen Bauarbeiten noch bis nächsten Freitag, also noch eine Woche lang, gesperrt. Und eine Meldung für den Stadtverkehr Berlin. Die A100 ist in Richtung Wedding zwischen Treptower Park und Oberlandstraße wegen Wartungsarbeiten bis heute früh 5 Uhr gesperrt. Die A113 ist deshalb ab Spätstraße gesperrt. Das waren die Verkehrsmeldungen. Wir wünschen Ihnen eine gute Fahrt.
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4: Ja, aus dem Landesfunkhaus Sachsen-Anhalt des Mitteldeutschen Rundfunks grüßt Sie Frank Eberlein. Ich wünsche Ihnen einen wunderschönen Freitagmorgen. Und wissen Sie was? Aus dieser Nacht machen wir einfach jetzt eine Party mit DJ Bobo.

Ja, Casey und The Sunshine Band, die gehörten ja über Jahre zusammen, hatten tolle Hits, Give It Up zum Beispiel, in den frühen 80ern. Und jetzt kommen zwei, die ja, hatten eigentlich nichts miteinander zu tun, bis sie sich kürzlich zusammentaten und ja, diesen Song aufnahmen. Und da hören wir jetzt Peter Maffay mit Johannes Oerding hier in der ARD-Hitnacht. Ein Leben lang ist

OMD seit den frühen 80ern. Ja, eine echte Nummer in Pop aus England. Das war ihr vielleicht schönstes Lied, Maid of Orleans, hier in der ARD-Hit-Nacht gespielt. Wir haben es wenige Minuten vor 3:30 am Freitagmorgen. Und jetzt kommt eine Frau, deren Motto ja immer war Klasse statt Masse. Also sie hat nie so viel gemacht, man musste immer lange auf ein Album warten. Und wenn sie rauskam mit einer neuen Platte, dann war das immer ganz hochkarätig. Hier ist Kate Bush mit Wuthering Heights und dann zum Munterwerden. Musik von Wham.

0: 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Es ist kurz nach 3:30. Schönen guten Morgen, hier ist der Verkehrsservice in der ARD-Hitnacht. Die A4 Aachen Richtung Köln ist zwischen dem Kreuz Köln-Gremberg und dem Dreieck Heumal noch bis 5 Uhr gesperrt. Dort werden Schilderbrücken montiert. Der Verkehr wird über die A559 und die A59 umgeleitet. Die A10, der südliche Berliner Ring, Dreieck Potsdam Richtung Schönefelder Kreuz. Zwischen dem Dreieck Potsdam und Ferch ist nach einem LKW-Unfall die Fahrbahn gesperrt. Ein Rettungshubschrauber ist dort im Einsatz. Die A12 Frankfurt oder Richtung Berliner Ring ist zwischen Briesen und Fürstenwalde West wegen Markierungsarbeiten bis 5 Uhr gesperrt. Die A29 Oldenburg Richtung Ahlhorner Heide ist zwischen Wardenburg und Großen Kneten wegen einer Nachtbaustelle ebenfalls bis 5 Uhr gesperrt. Die A40 Essen Richtung Dortmund ist zwischen dem Dreieck Bochum West und Bochum Zentrum wegen Bauarbeiten bis nächsten Freitag gesperrt. Und eine Meldung für den Stadtverkehr Berlin, die A100 ist in Richtung Wedding zwischen Treptower Park und Oberlandstraße wegen Wartungsarbeiten bis 5 Uhr gesperrt und deshalb ist auch die A113 ab Spätstraße gesperrt. Das waren die Verkehrsmeldungen. Wir wünschen Ihnen eine gute Fahrt.
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Ach ja, die Musik von Take That wird nicht vergessen. Denn die Jungs hatten ja wirklich mehrere richtig gute Hits und die sind zeitlos schön. Wie zum Beispiel Back for Good. 3.42 Uhr haben wir es, die ARD-Hitnacht. Ja, gleich gibt es so ein bisschen Rock aus den späten 60ern von Steam. Und vorher noch von einem legendären Album der Dire Straits, nämlich Brothers in Arms, das Stück So Far Away.

Und hier kommt in der ARD-Hitnacht eine dringende Warnmeldung. Vorsicht, Autofahrer, wenn Sie unterwegs sind auf der A21, Bargteheide Kiel. Zwischen Bad Segeberg Nord und Wahlstedt kommt Ihnen ein Falschfahrer entgegen. Fahren Sie äußerst rechts, überholen Sie nicht. Ich wiederhole, auf der A21 Bargteheide Kiel kommt Ihnen zwischen Bad Segeberg Nord und Wahlstedt ein Falschfahrer entgegen. Vorsicht in beiden Richtungen.

Céline Dion. Und Anna hat uns auch eine ganz liebe E-Mail geschickt. Und da sage ich herzlichen Dank, liebe Anna. Und ja, die schöne Musik, die soll auch weiterhin hier spielen in der ARD-Hitnacht. Und jetzt kommen diese Jungs hier aus England. Depeche Mode, Enjoy the Silence. Und dann haben wir die Traveling Wilburys mit Handle with Care.

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1: Um 4 Uhr mit Juliette Groß. Bundesfinanzminister Klingbeil berät bei einem EU-Treffen in Irland über mögliche Entlastungen wegen der hohen Spritpreise. Konkret soll es um die Übergewinnsteuer gehen, mit der Sondergewinne von Mineralölkonzernen abgeschöpft werden könnten. Aus Dublin Sarah Lopez.
2: Klingbeil und seine Kollegen aus Österreich, Italien, Portugal, Polen und Spanien hatten schon im August einen Brief an den irischen Finanzminister geschrieben, damit das Thema in Dublin auf der Agenda landet. Zwar können die Mitgliedstaaten so eine Übergewinnsteuer auch individuell einführen, aber in einer gemeinsamen europäischen Lösung sehen einige Vorteile. Allerdings haben bisher eben nur 6 Mitgliedstaaten diesen Brief unterschrieben und nicht einmal in der Bundesregierung gibt es Einigkeit in puncto Übergewinnsteuer.
1: Polens Regierungschef Tusk hat vor russischen Angriffen auf Verbündete der Ukraine gewarnt. Im Parlament in Warschau sprach Tusk von einem realen Risiko, dass vermehrte Drohnen auf das Gebiet von NATO-Staaten an der Ostflanke stürzen und dort Schäden anrichten. Russland werde denn von einem Unfall sprechen, sagte Tusk. Tatsächlich wolle der Kreml über den Zusammenhalt der NATO schwächen. In den vergangenen Monaten hatte es wiederholt Drohnenvorfälle in osteuropäischen NATO-Ländern gegeben. In Wuppertal ist an einem Nebeneingang der Bergischen Synagoge ein Feuer gelegt worden. Nach Polizeiangaben konnten die Flammen schnell gelöscht werden. Der Sachschaden sei gering, verletzt wurde niemand. Die Polizei hat einen Tatverdächtigen festgenommen. Es handelt sich um einen 37-Jährigen aus Afghanistan. Sein Motiv ist noch unklar. Der Zentralrat der Juden sprach von einem Brandanschlag. Auf der Mondoberfläche ist ein neuer Krater mit mehr als 220 Metern Durchmesser entdeckt worden. Nur etwa alle 130 Jahre entsteht ein Krater dieser Größe. David Beck aus der ARD-Wissenschaftsredaktion erläutert die Einzelheiten.
3: Entdeckt wurde er vom Lunar Reconnaissance Orbiter, einem Mondbeobachtungssatelliten der NASA. Der fotografiert regelmäßig die gesamte Mondoberfläche. Das wird dann automatisch mit älteren Fotos verglichen und so können Veränderungen relativ schnell erkannt werden. Und klar, der Krater gibt den Forschenden jetzt eine ziemlich einmalige Gelegenheit, so einen jungen Krater zu untersuchen. Leider ist der Krater in einer Region, die aktuell gar nicht für astronautische Missionen in Betracht gezogen wird. Und mit den geplanten US-amerikanischen und chinesischen Missionen sollen Menschen in den nächsten Jahren am Südpol landen, also ganz weit davon entfernt. Und es wird erstmal keine Möglichkeit geben, dass Menschen direkt diesen Krater untersuchen.
1: Das waren die Nachrichten. Das Wetter in Deutschland. Tagsüber längere heitere Abschnitte, gebietsweise Schauer, Höchstwerte 17 bis 23 Grad. Es ist 4.03 Uhr.
4: Hier ist der Verkehrsservice in der ARD-Hitnacht. Zunächst nochmal die Falschfahrermeldung von der A21 Bargteheide-Kiel. Zwischen Bad Segeberg Nord und Wahlstedt kommt Ihnen ein Falschfahrer entgegen. Fahren Sie äußerst rechts, überholen Sie nicht. Ich wiederhole, auf der A21 Bargteheide-Kiel kommt Ihnen zwischen Bad Segeberg Nord und Wahlstedt ein Falschfahrer entgegen. Vorsicht in beiden Richtungen. A1 Lübeck-Hamburg an der Norderelbbrücke kommt es wegen eines Schwertransports in beiden Richtungen zu kurzzeitigen Sperrungen. Die A4 Aachen Richtung Köln ist zwischen dem Kreuz Köln-Gremberg und dem Dreieck Heumar noch bis 5 Uhr gesperrt. Dort werden Schilderbrücken montiert. Der Verkehr wird über die A559 und die A59 umgeleitet. Die A10 südlicher Berliner Ring, Dreieck Potsdam Richtung Schönefelder Kreuz, ist zwischen dem Dreieck Potsdam und Ferch nach einem LKW-Unfall gesperrt. Dort ist ein Rettungshubschrauber im Einsatz. Die A12 Frankfurt-Oder Richtung Berliner Ring ist zwischen Briesen und Fürstenwalde West wegen Markierungsarbeiten noch bis 5 Uhr gesperrt. Die A29 Oldenburg Richtung Ahlhorner Heide ist zwischen Wardenburg und Großen Kneten wegen einer Nachtbaustelle noch bis 5 Uhr gesperrt. Die A40 Essen Richtung Dortmund ist zwischen dem Dreieck Bochum West und Bochum Zentrum wegen Bauarbeiten noch bis nächsten Freitag gesperrt. gesperrt. Und eine Meldung für den Stadtverkehr Berlin. Die A100 ist in Richtung Wedding zwischen Treptower Park und Oberlandstraße wegen Wartungsarbeiten bis 5 Uhr gesperrt. Und die A113 ist deshalb ab Spätstraße ebenfalls gesperrt. Das waren die Verkehrsmeldungen. Wir wünschen Ihnen eine gute Fahrt.
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4: Schönen guten Morgen. Heute ist Freitag, der 18. September. Und mein Name ist Frank Eberlein. Ich melde mich hier aus dem MDR Landesfunkhaus Sachsen-Anhalt in Magdeburg. Und wir starten in diese Stunde mit John Parr.

Joanna, das waren Cool and the Gang um 4.13 Uhr am Freitagmorgen. Hier ist die ARD-Hitnacht und da gibt es immer mal wieder was ganz Besonderes. Und an dieser Stelle leisten wir uns mal so ein bisschen musikalischen Luxus. Was heißt ein bisschen? Über 6 Minuten, ein echtes Werk. Und das ist jetzt genau 50 Jahre alt, wirklich ein Klassiker der 70er Jahre, ein geniales Musikstück für die Ewigkeit. Und das kommt von Al Stewart und produziert und arrangiert

Ja, hoffen wir mal, dass es kein echtes Gewitter ist. Nee, also das, was Sie jetzt noch hören, an Blitz und Donner, kommt aus dem Radio, hier aus der ARD-Hitnacht. Das waren, Crying in the Rain. 5 Minuten vor 4:30. So, und da hat mancher nur geträumt.

0: Eros Ramazzotti um 4.31 Uhr. Schönen guten Morgen, hier ist der Verkehrsservice in der ARD Hitnacht. Zunächst eine gute Nachricht, nämlich die Entwarnung für die A21 Bargteheide-Kiel. Zwischen Bad Segeberg Nord und Wahlstedt befindet sich kein Falschfahrer mehr. Sie haben dort wieder freie Fahrt. Die A4 Aachen Richtung Köln ist zwischen dem Kreuz Köln-Gremberg und dem Dreieck Heumar noch bis 5 Uhr gesperrt. Dort werden Schilderbrücken montiert. Der Verkehr wird über die A559 und die A59 umgeleitet. Die A10 südlicher Berliner Ring Dreieck Potsdam Richtung Schönefelder Kreuz ist zwischen dem Dreieck Potsdam und Ferch nach einem LKW-Unfall gesperrt. Dort ist ein Rettungshubschrauber im Einsatz. Die A12 Frankfurt-Oder Richtung Berliner Ring ist zwischen Briesen und Fürstenwalde West wegen Markierungsarbeiten noch bis 5 Uhr gesperrt. Die A29 Oldenburg Richtung Ahlhorner Heide ist zwischen Wardenburg und Großen Kneten wegen einer Nachtbaustelle ebenfalls noch bis 5 Uhr gesperrt. Und die A40 Essen Richtung Dortmund ist zwischen dem Dreieck Bochum West und Bochum Zentrum wegen Bauarbeiten bis nächsten Freitag gesperrt. Das waren die Verkehrsmeldungen. Wir wünschen Ihnen eine gute Fahrt.
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Sheila and B, Devotion, Spacer, um 4.44 Uhr. Ja, was für eine schöne Zeit am Freitagmorgen, 4.44 Uhr. So, jetzt habe ich für Sie Michael Patrick Kelly, einen von der Kelly-Family. Ja, das ist was eher Besinnliches, Roundabouts.

Chrissy Hynde und ihre Pretenders. I'll stand by you in der ARD-Nacht. 4.52 Uhr haben wir es. 8 Minuten noch bis 5 Uhr. Und in einigen Regionen Deutschlands klingt man sich gleich aus. Was das Radioprogramm angeht, hier aus der ARD-Hitnacht, und da beginnt schon das Frühprogramm. In anderen Regionen geht es aber noch eine Stunde weiter bis 6 Uhr. Und vielleicht hören wir uns gleich nach den Nachrichten wieder. Wenn nicht, ja, dann wünsche ich Ihnen schon mal ein schönes Wochenende. Und bis 5 habe ich noch Musik von Paul Simon und Paul Young.

0: Der Freitagmorgen, es ist 5 Uhr. Alles Wichtige jetzt mit Jana Münchhof.
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2: Ein Radfahrer ist in der Nähe von Nordhausen von einem Streifenwagen der Polizei erfasst und tödlich verletzt worden. Der 35-Jährige war nach Polizeiangaben am Abend mit seinem E-Bike von Heringen-Helme in Richtung Utleben unterwegs, als es zu dem Unfall kam. Ob der Streifenwagen auf dem Weg zu einem Einsatz war und mit Blaulicht fuhr, wollte eine Polizeisprecherin nicht kommentieren. Die beiden Polizisten im Streifenwagen blieben unverletzt. Einen Monat nach dem Tornado im Landkreis Gotha werden immer noch die Schäden beseitigt. In Ohrdruf wird laut Bürgermeister Stefan Schambach derzeit noch geprüft, ob der Thüringer Katastrophenfonds greift. Schambach schätzt die Schäden allein in Ohrdruf auf mehrere Millionen Euro. Im Ortsteil Grevenhain mussten zwei Teiche abgepumpt werden. Umgestürzte Bäume und Äste hatten dem Wasser Sauerstoff entzogen und ein massives Fischsterben verursacht. In Georgenthal sind für die Familie eines tödlich verunglückten Mannes bislang mehr als 80.000 Euro Spenden eingegangen. Vor dem Meininger Landgericht muss sich ab heute ein Vermögensberater wegen gewerbsmäßigem Betrugs verantworten. Der 68-Jährige soll Kundengelder nicht wie versprochen angelegt haben. Der Anklage zufolge geht es um 1,5 Millionen Euro. Betroffen sind 27 Kunden. Viele von ihnen hatten dem Vermögensberater mehrfach hohe Summen anvertraut. Er hatte ihnen versprochen, das Geld sicher und mit hoher Rendite anzulegen. Nach monatelangen Bürgerprotesten prüft das Land nun eine alternative Zufahrtsroute zur Landesfeuerwehrschule in Bad Köstritz. Weil die Feuerwehrschule bis 2033 umgebaut wird, rollen bis dahin täglich schwere Baufahrzeuge durch den Ortsteil Politz. Bei einem Ortstermin am Abend kündigte Innenstaatssekretär Andreas Bausewein an, bis März den Bau einer alternativen Zufahrtsstraße zu prüfen, zum Beispiel vom Nachbarort Silbitz entlang der Weißen Elster. Die europäischen Finanzminister beraten ab heute im irischen Dublin. Bei dem zweitägigen Treffen soll auch über eine europäische Übergewinnsteuer gesprochen werden. Bundesfinanzminister Lars Klingbeil will mit der Steuer ungewöhnlich hohe und krisenbedingte Profite der Mineralölkonzerne abschöpfen und so Entlastungen finanzieren. In der EU gibt es bislang dafür allerdings keine Mehrheit. Zum Sport. Die TSG Hoffenheim hat zum Auftakt der Gruppenphase in der Europa League eine Niederlage kassiert. Der Fußball-Bundesligist unterlag auswärts überraschend dem griechischen Club Ofi Kreta mit 0:2. Das waren die Nachrichten. 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
0: Danke dir, Jana. Das Wetter in Thüringen. Wir starten heute mit 14 Grad in Alperstedt, 9 Grad in Bad Lobenstein. Im Laufe des Tages dann 15 bis 21. Heute viele Wolken, stellenweise Regen. Im Laufe des Vormittags vom Eichsfeld- und Wartburgkreis mehr Sonne und am Nachmittag vereinzelt schwache Schauer. Morgen dann oft Sonne, am Nachmittag zeitweise mehr Wolken, meist trocken bei 18 bis 22 Grad. Und am Sonntag Wolken, Regen und Wind, zum Abend freundlicher und mäßig warm das Ganze. Damit jetzt 3 Minuten nach 5. Hier sind die aktuellen Verkehrsmeldungen. A4 Richtung Frankfurt zwischen Friedewald und Bad Hersfeld. Behinderungen wegen Bergungsarbeiten. Blitzer sind aktuell noch kein Thema. Melden Sie uns Staus oder Blitzer. Kostenfrei im MDR Thüringen Verkehrszentrum 0800 218 1600. Besten Dank, gute Fahrt.
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0: Guten Morgen, heute wird gerührt. Ja, wir bereiten uns aufs Hirschbrüllen vor, denn es ist Brunftzeit. Beim Rotwild gilt jetzt, wer am lautesten rührt, hat die besten Chancen bei den Ladies.
3: Also Timo, wir üben noch. Bitte? Und dann gehen wir in den Wald.
0: Was soll denn da noch kommen, Steffi? Also das war Premium, finde ich.
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0: 11 Minuten nach 5. Schönen guten Morgen an diesem Freitag.
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0: Ja, und das ist wirklich auch nett für den Kindertag am Wochenende zum Beispiel. Ne? Kann man noch so ein paar Scheinchen mitnehmen. Steffi, schenkst du deinem Sohn was?
2: Ja, eine Kleinigkeit wird er bekommen.
0: Ja. Also, das nötige Kleingeld, ne? Hier könnte Ihnen Quizmaster Johannes heute noch vorbeibringen. Und wir zeigen Ihnen jetzt mal, wie es geht.
2: Wir zeigen das jetzt.
0: Wir zeigen das und zwar mit dir.
2: Nee.
0: Ja, du hast mich ja auch schon mal verhaftet und jetzt drehe ich den Spieß mal um. Komm, kleine Revanche.
2: Oh, ich bin ganz schlecht in sowas.
0: Also, stell dir vor, das Quizmobil ist zu dir auf den Campingplatz gefahren. Mhm. Steffi campt ja so gerne. Ne? 30 Sekunden Zeit und für jede richtige Antwort 50 Euro. Mhm. Bereit?
2: Nein.
0: Gut, geht los. Wie heißt die Hauptstadt der Schweiz?
2: Zürich.
0: Welches alkoholhaltige Getränk versteckt sich in Insekt?
2: Sekt.
0: In welchem Ort steht das Thüringer Kloßmuseum?
2: Heicherheim.
0: Wenn man sich ausruht, lässt man was baumeln?
2: Seele.
0: In welchem Jahr gewann Lena den ESC?
2: Weiß nicht weiter.
0: Was kommt im Horoskop nach Stier?
2: Oh, weiß ich auch nicht weiter.
0: Wie oft kommt der Buchstabe H in Frühschicht vor?
2: Zweimal.
0: In welcher US-Stadt steht das Weiße Haus?
2: Washington.
0: Oh, da waren wir auch schon durch. Kassensturz.
2: Oh, so schnell sind 30 Sekunden vorbei.
0: So schnell kann das manchmal gehen. Also, die Hauptstadt der Schweiz, Bern, hatten wir nicht dabei. Ne? In Insekt steckt natürlich der Sekt, das ist der erste Fuffi. Das Thüringer Kloßmuseum steht in Heichelheim, Treffer 2. Natürlich lässt man die Seele baumeln, auch das ist richtig. Lena gewann den ESC 2010. Im Horoskop nach Stier kommen die Zwillinge.
2: Ah.
0: Ja. Und der Buchstabe H kommt in Frühschicht, du hast dich selber noch korrigiert. Dreimal vor und nicht zweimal. Aber ich habe hier, komm, aller guten Dinge sind drei. Drei richtige, macht also
2: 150 Euro.
0: Herzlichen Glückwunsch. Sehr schön. Hättest du gewonnen.
2: Hätte ich jetzt bekommen.
0: Genau, wenn du echte Kandidatin gewesen wärst. Aber sie können das gerne genauso machen wie Steffi. Oder noch einen Tick besser. Wir lassen uns da auf alles ein. Sie sind auf jeden Fall als nächstes dran.
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0: Einen schönen guten Morgen. 5.19 Uhr haben wir es auf den Punkt. Die MDR Thüringen Frühschicht ist bei Ihnen. Und Steffi und ich trauern so ein bisschen dem Sommer hinterher. Mhm. Es war schon schön.
1: Nächste Woche ist ja der kalendarische Herbstanfang. Man merkt es schon deutlich an den kürzer werdenden Tagen und am Wetter. Also das waren heute Morgen nicht nur Tränen auf meiner Brille.
0: Aber der Herbst, keine Frage, kann auch schön sein. Das hat uns der Kollege Ramm gezeigt. Er war bei der Kürbisernte unterwegs. Marco hat Annette Müller in ihrem Hofladen in Göttern besucht und hat Wichtiges über Zierkürbisse gelernt.
2: Ja, die Zierkürbisse, die darf man nicht essen.
3: Warum darf man die eigentlich nicht essen?
2: Die enthalten einen Giftstoff und wäre für uns nicht schmackhaft und für den Magen nicht gut.
3: Dann gehen wir mal hier rüber. Ich glaube, hier sind die Essbaren. Der kleinfruchtige Muskatkürbis, der klingt, als könnte man ihn essen.
2: Ja, den habe ich dieses Jahr zum ersten Mal. Und dadurch, dass es sehr warm war und wenig geregnet hat, haben wir davon sehr viele. Und sehr, sehr schmackhaft. Und
3: wofür eignet er sich?
2: Man kann den als Marmelade benutzen, Suppe. Besonders würde ich sagen, für die Kinder als Babynahrung.
3: Das hier unten ist ein kleiner Weißer. Was hat es mit dem auf sich?
2: Auch essbar, wird aber gerne gekauft als Deko für junge Frauen, weil die stehen gerne auf Weiß.
3: Das hier ist auch ein essbarer, oder?
2: Das ist mehr so ein Halloween-Kürbis. Man kann ihn essen. Ich empfehle ihn nicht. Es passiert nichts.

0: aber ist mehr zum Schnitzen oder zum Anmalen.
1: Ich sag mal, hier kannst du, wenn du herkommst, 15 verschiedene Kürbissorten kaufen, die man essen kann.
0: Auf jeden Fall. Man kann viele Kürbisse essen. Ich sag immer, wenn die Leute das nicht wissen, sie sollen mal an einen Kürbis vorm Kochen lecken dran. Wenn er bitter ist, dann lasst es sein, schmeißt ihn weg oder dekoriert damit.
1: Aber nicht im Laden.
0: Natürlich nicht im Laden, wenn ihr ihn kauft und ihr seid euch unsicher oder ihr habt welche im Garten, wo ihr nicht wisst, hundertprozentig. Und wenn er halt bitter ist, dann lasst es sein.
2: Steffi, schon mal Kürbis geleckt, wie wir es gerade gehört haben?
3: Noch nie, es wird für heute das erste Mal.
2: Wohl bekommst und du weißt bitte nicht im Supermarkt. Schönen guten Morgen mit MDR Thüringen.

Schönen guten Morgen um gleich 5.27 Uhr mit MDR Thüringen. Ich kann's nicht anders sagen, aber hier ist sowas wie die Schmusedecke unter den Popsongs. Barry Manilow und Mandy. Einfach gute Musik. Starten Sie bitte richtig gut rein in diesen Freitag. Dauert nicht mehr lange und dann klopft das Wochenende an.

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1: Um 5.30 Uhr. Tödlicher Unfall bei Nordhausen. Ein Radfahrer ist am Abend auf der Strecke zwischen Heringen-Helme und Utleben von einem Streifenwagen erfasst und tödlich verletzt worden. Die beiden Polizisten im Wagen blieben unverletzt. Die Ermittlungen laufen. Betrugsprozess in Meiningen. Vor dem Landgericht muss sich ab heute ein 68-jähriger Vermögensberater wegen Betrugs verantworten. Laut Anklage soll er 27 Kunden um insgesamt 1,5 Millionen Euro gebracht haben. EU-Finanzminister beraten in Dublin. Dabei wird es auch um die von Bundesfinanzminister Lars Klingbeil beworbene Übergewinnsteuer der Mineralölkonzerne gehen. Mit den Einnahmen sollen Entlastungen für die Bevölkerung finanziert werden.
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2: Mit Christina Wötzger, guten Morgen. Weimar. Die Stadtspitze prüft eine Bewerbung für die Landesgartenschau im Jahr 2036. Der Stadtrat hat dem Oberbürgermeister eine entsprechende Aufgabe erteilt. Peter Kleine sollte Chancen, Risiken und auch finanzielle Möglichkeiten zusammentragen. Auf dieser Grundlage will der Stadtrat in seiner nächsten Sitzung eine endgültige Entscheidung treffen. Hermsdorf. In Ostthüringen steigt offenbar wieder das Interesse an einer Ausbildung im Handwerk. Nach Angaben der Kreishandwerkskammer Jena-Saale-Holz-Landkreis lag die Zahl der Azubis im August bei 2251. Das sind etwa 70 mehr als im Vorjahr. Aktuell beliebt seien Ausbildungen zum Zimmerer, Tischler und Elektroniker. Sondershausen. Mit einer Ehrenamtsgala würdigt der Kyffhäuser Kreis am Abend erneut das Engagement seiner Bewohner. Wie das Landratsamt mitteilt, werden im Burghof freiwillige Vereine und Institutionen in mehreren Kategorien geehrt. 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
3: Das Wetter in Thüringen. Heute viele Wolken und stellenweise Regen. Im Laufe des Vormittags vom Eichsfeld- und Wartburgkreis mehr Sonne und am Nachmittag vereinzelt schwache Schauer noch dabei. Höchstwerte 15 bis 21 Grad. Aktuell sind es bei Ihnen in Eisenach 14 Grad und Schleiz meldet 13 Grad. Morgen oft Sonne, am Nachmittag zeitweise mehr Wolken, meist trocken 18 bis 22 Grad. Und am Sonntag dann Wolken, Regen und Wind, erst zum Abend freundlicher und insgesamt mäßig warm. Damit jetzt 6:03. Hier sind die aktuellen Verkehrsmeldungen. A4 Richtung Frankfurt. Zwischen Friedewald und Bad Hersfeld ist die rechte Spur wegen Bergungsarbeiten gesperrt. Zurzeit noch keine Blitzer. Haben Sie unterwegs schon was gesehen? Freuen wir uns, wenn Sie es kostenfrei durchgeben im MDR Thüringen Verkehrszentrum 0800 218 1600. Kommen Sie alle gut an.
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3: Herzliches Hallo. Steffi und ich sind heute Morgen Ihre Eventplaner. Wir haben die schönsten Ausflugstipps für den Kindertag rausgesucht.
4: Und da schicken wir Sie zum Beispiel gern ins Schlossmuseum Arnstadt. Da tropft mir schon der Zahn, denn Showköchin Tanja Harding macht mit uns Eis. Und zwar wie vor 200 Jahren.
3: Da sehe ich mich. Ja, und danach geht's direkt ab zum Kinderschminken.
4: Ach, welches Motiv gibt's dann bei dir?
3: Knuffiger Hund.
4: Der knuffige Hund. Ja. Ja, wir checken noch flott das Wetter für Sonntag, kurz vor 6. Nicht, dass dein knuffiger Hund vom Regen verschmiert wird.
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0: Der Titel »You Sexy Thing« könnte vor dem nun folgenden Beitrag nicht besser gewählt sein. Guten Morgen um 5.41 Uhr.
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0: Denn wenn die Tage kälter werden, wird es im Wald heißer. Bei den Hirschen beginnt die Brunftzeit und die sorgt für ein außergewöhnliches Hörerlebnis. MDR Thüringen Frühschichtreporter Olli Gussow wollte sich das nicht entgehen lassen, ob er die Hirschkühe beeindrucken kann.
2: Die Dämmerung setzt ein und es ist die perfekte Zeit, um bei diesem Schauspiel dabei zu sein. Zusammen mit Hagen Dagel vom Forstamt Frauenwald will ich hören, wie die, salopp gesagt, geilen Hirsche ihr Revier markieren.
3: Jeder will der Stärkste sein und will seine Gene fortpflanzen.
2: Rein in den Wald.
4: Wir wollen ja jetzt wie ein Waldspaziergänger so vorsichtig laufen.
5: Aber auch so ein bisschen, als ob man nach der Disco zu viel getrunken hat und dann ein Problem bekommt. Und die Lady, wann kommt die denn jetzt eigentlich?
3: Also die sind ja da. Und die Ladies machen dem Hirsch dann deutlich, wenn es soweit ist, dass sie empfangsbereit sind.
5: Dann wird der Hirsch auf einmal ruhig, weil während es zur Sache geht, da braucht man dann die Energie, die man zum Röhren gebraucht hat, dann für andere Sachen.
3: Da braucht er die volle Energie zum Beschlagen. Weil der wiegt 120 Kilo, zumindest zum Beginn der Brunft. Und da muss er erstmal in der Lage sein, die Hirschkuh zu besteigen, also aufzusteigen und dann quasi den Akt zu vollziehen. Das ist also bei dem Gewicht, bei der Größe dieser Tiere ja auch nicht so ganz einfach.
5: Die Menschen in Frauenwald hören das ja auch, so ein Hirschkonzert hier. Und können teilweise nicht mehr schlafen, ja.
3: Wenn man direkt in der Nähe wohnt und das Schlafzimmer in die Richtung hat, muss man schon mal nachts das Fenster zumachen. Weil die Hirsche ja nicht nachlassen. Ne? Das geht ja die ganze Nacht und Tag, Nacht für Nacht. Ne? Wer da ein bisschen empfindlich ist, der fühlt sich dann da schon gestört.
5: Also, wenn es die nächsten 3-4 Wochen lauter wird, nicht auf den Mann schimpfen. Da sind die Hirsche, die gerade in der Brunftzeit sind.
0: Hm. Ein Beitrag, der nachhallt, im wahrsten Sinne des Wortes. Vielen Dank, Oliver Gussow, und den Hirschen natürlich. Gutes Gelingen.
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0: Einfach so ein schöner, fröhlicher Song. Maywood und Late at Night. Guten Morgen, 6:11.
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0: Jörg Schröder ist an Bord. Guten Morgen.
2: Immer wieder gerne. Einen wunderschönen guten Morgen.
0: Jörg, wo fährt der Wetterdampfer heute hin?
2: Ich sage mal so in Richtung Sonne, denn aktuell haben wir mit vielen Wolken zu tun. Aktuell sehe ich nur größere Auflockungen noch so zwischen Gera und Schleiz. Es tröppelt ein bisschen so im Raum Erfurt zum Beispiel, im Weimarer Land, genauso auch im Eichsfeld. Und das heißt, in der ersten Tageshälfte, naja, da überwiegen einfach die dicken Wolken hier und da kann es ein bisschen regnen, mal ein bisschen mehr, mal ein bisschen weniger. Allerdings im Tagesverlauf, also ab der Mittagszeit, setzt sich dann die Sonne mehr und mehr durch, dass der Nachmittag und auch der Abend sich eigentlich ganz gut anfühlt. Mit so einer Mischung aus Sonne und Wolken, da bleibt es auch überwiegend trocken. Ja, und die Temperaturen, finde ich, fühlen sich auch ganz gut an. Wir erwarten Temperaturen am Nachmittag bis 22, vielleicht sogar 23 Grad. Und der Wind wird uns ab und zu mal die Haare etwas zerzausen, denn der ist zum Teil recht kräftig.
0: Welche Haare? Tja, also, dann schauen wir als nächstes aufs Wochenende, Jörg. Vor allem Eltern, Großeltern und Kids wollen natürlich wissen, ne, was ist am Sonntag, am Kindertag?
2: Das Wochenende ist zweigeteilt. Oh Gott, wenn der Schröder schon so anfängt, dann weiß man schon Bescheid. Ja, okay. Jetzt hoffen natürlich die einen, ja, der Sonntag wird der schönere Tag. Nee, Pustekuchen. Morgen der Tag kann sich sehen lassen. Da erwarten wir insgesamt recht freundliches Wetter. Wir fangen mit Sonnenschein an. Es ziehen ab und zu mal ein paar Wolkenfelder durch, die auch mal etwas dichter sein können. Der Wind ist weiterhin recht kräftig. Temperaturen bis maximal 22, 23 Grad. Und dann sind wir dann schon beim Sonntag, beim Kindertag. Und da gibt es dieses wunderbare Lied von Frank Schöbel. Komm, wir malen eine Sonne auf den Pflasterstein.
0: Boah. Hast du den jetzt hergeholt?
2: Ja, der ist ganz tief drin bei mir und diesen Sonne. Und die Sonne brauchen wir schon auf dem Pflasterstein, denn der Sonntag sieht die meiste Zeit eher stark bewölkt aus. Es zieht auch zum Teil kräftige Regen durch. Erst zum Nachmittag, zum Abend hin wird es ein bisschen freundlicher, aber die Kinder werden trotzdem lachen und die Kinderherzen werden trotzdem höher hüpfen bei Temperaturen bis 21 Grad.
0: Absolut. Hast du denn noch so zwei, drei Worte für die neue Woche?
2: Naja, ich habe das wunderbare Wort schon geprägt. Es herbstelt weiter.
0: Ja. Gut, es herbstelt weiter. Waren sogar drei, dann lassen wir das so stehen. Okay. Jörg, vielen Dank. Kurz vor 8 hören wir uns wieder.
2: Bis dann.
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Also man stolpert ja manchmal über so Schlagzeilen. Schönen guten Morgen mit MDR Thüringen um 6:05. Wissen Sie, wo vermutlich eine der sichersten Toiletten Deutschlands steht? In Köln. Mitten im Stadtzentrum gibt es eine öffentliche Toilette, die rund um die Uhr von Security bewacht wird. Und das hat seinen Preis. In nur 3 Jahren hat das Wachpersonal die Stadt bereits 334.000 Euro gekostet. Da kann man wirklich sagen, also die Sicherheitsfirma, die hat ein großes Geschäft gemacht. Und für die Zukunft wünschen wir natürlich toi, toi.

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4: Einen schönen guten Morgen an diesem Freitag. Es ist 6 Uhr. Alles Wichtige jetzt mit Jana Münchhof.
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5: Ein Radfahrer ist bei Nordhausen von einem Streifenwagen der Polizei erfasst und tödlich verletzt worden. Der 35-Jährige war nach Polizeiangaben am Abend mit seinem E-Bike von Heringen-Helme in Richtung Utleben unterwegs, als es zu dem Unfall kam. Ob der Streifenwagen auf dem Weg zu einem Einsatz war und mit Blaulicht fuhr, wollte eine Polizeisprecherin nicht kommentieren. Die beiden Polizisten im Streifenwagen blieben unverletzt. Einen Monat nach dem Tornado im Landkreis Gotha werden immer noch die Schäden beseitigt. In Ohrdruf wird laut Bürgermeister Stefan Schambach derzeit noch geprüft, ob der Thüringer Katastrophenfonds greift. Schambach schätzt die Schäden allein in Ohrdruf auf mehrere Millionen Euro. Im Ortsteil Grevenhain mussten 2 Teiche abgepumpt werden. Umgestürzte Bäume und Äste hatten dem Wasser Sauerstoff entzogen und so ein massives Fischsterben verursacht. In Georgenthal sind für die Familie eines tödlich verunglückten Mannes bislang mehr als 80.000 Euro Spenden gesammelt worden. Vor dem Meininger Landgericht muss sich ab heute ein Vermögensberater wegen gewerbsmäßigen Betrugs verantworten. Der 68-Jährige soll Kundengelder nicht wie versprochen angelegt haben. Der Anklage zufolge geht es um 1,5 Millionen Euro. Betroffen sind 27 Kunden. Viele von ihnen hatten dem Vermögensberater mehrfach hohe Summen anvertraut. Er hatte ihnen versprochen, das Geld sicher und mit hoher Rendite anzulegen. In einem Stall in Tannroda im Weimarer Land ist gestern die Leiche eines Mannes gefunden worden. Wie die Landespolizei mitteilte, wurde er verschüttet. Nach derzeitigem Stand gehen die Ermittler von einem Unglück ohne Fremdverschulden aus. Der Stall sei offenbar seit längerer Zeit als Lagerraum genutzt worden. Weitere Einzelheiten wurden noch nicht mitgeteilt. In Russland hat die Parlamentswahl begonnen. Bis Sonntag sind mehr als 110 Millionen Menschen aufgerufen, ein neues Parlament zu wählen. Die ersten Wahllokale öffneten auf der fernöstlichen Halbinsel Kamtschatka. Es ist die erste Wahl zur Staatsduma seit dem Überfall auf die Ukraine 2022. Erstmals wird auch in den russisch besetzten Gebieten Luhansk, Donetsk, Saporischschja und Cherson abgestimmt. Die Opposition ist von der Wahl ausgeschlossen. Kritiker bezeichnen sie deshalb als unfair und undemokratisch. Zum Sport. Die TSG Hoffenheim hat zum Auftakt der Gruppenphase in der Europa League eine Niederlage kassiert. Der Fußball-Bundesligist unterlag auswärts überraschend dem griechischen Club Ofi Kreta mit 0:2. Das waren die Nachrichten. 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
4: Danke dir, Jana. Das Wetter in Thüringen, da haben wir heute viele Wolken und stellenweise Regen. Im Laufe des Vormittags vom Eichsfeld- und Wartburgkreis mehr Sonne und am Nachmittag vereinzelt schwache Schauer. Die Höchstwerte 15 bis 21 Grad. Aktuell sind es in Birks in der Rhön 11 Grad und in Kölper-Rockendorf 14 Grad. Morgen oft Sonne, am Nachmittag zeitweise mehr Wolken, meist trocken der Samstag, 18 bis 22 Grad. Am Sonntag dann Wolken, Regen und Wind, erst zum Abend freundlicher und nur mäßig warm das Ganze. Damit jetzt 6:03. Hier sind die aktuellen Verkehrsmeldungen. A4 Richtung Frankfurt zwischen Friedewald und Bad Hersfeld ist die rechte Spur wegen Bergungsarbeiten gesperrt. In Sachen Blitzer noch alles ruhig. Melden Sie uns Staus oder Blitzer kostenfrei im MDR Thüringen Verkehrszentrum 0800 218 1600. Danke dafür. Kommen Sie alle gut an.
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4: Guten Morgen, Steffi und ich blicken dem Herbst entgegen. Und wenn Sie dafür vielleicht noch neues Gartenequipment brauchen, ja, dann gern mitmachen beim Quizmobil.
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0: ist ja immer was anderes, ob Rod Stewart, diese Frage, do you think I'm sexy, denkst du, dass ich sexy bin, morgens um kurz nach sechs stellt oder irgendwann im Laufe des Tages. Da berappelt man sich ja manchmal erst noch. Ne? 6:11, guten Morgen.
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0: Quizmaster in dieser Woche, unser Johannes meldet sich aus IFTA.
3: Wir haben schon eine klare Einweisung bekommen, wo wir uns hier bei der Firma Brandt hinstellen sollen. Hier werden Fenster hergestellt und wir suchen Steve Markus Wallstein. Große Halle, niemand da? Hallo? Betriebsratsbüro, Achtung, anklopfen und auf Antwort warten.
4: Einen wunderschönen guten Tag.
3: Einen wunderschönen guten Tag. Den Herrn Wallstein suchen wir.
4: Der Herr Wallstein müsste hier draußen irgendwo Staubsauger fahren.
3: Wir haben niemanden gesehen, deswegen sind wir hier mal frech reingekommen.
4: Der wird sich freuen.
3: Ja, hat uns bestellt. Versuchen wir es in der zweiten Halle. So, größte Herausforderung heute also, den Mitspieler zu finden.
4: Das stimmt. Gute Mitarbeiter sind schwer zu finden.
3: Wichtiger Satz.
4: Da kommt er.
3: Herr Wallstein. Wir sind schon auf der Suche nach Ihnen.
5: Morgen, ja.
3: Der Johannes, morgen.
5: Morgen.
3: Ich hätte den Vorschlag, das ist doch Ihr Stapler, ne?
5: Ja.
3: Wenn wir den hier kurz in die Sonne stellen, setzen wir uns vorne auf die Gabel und können in Ruhe.
5: Das können wir machen.
3: Hocken wir uns hier drauf. Ein bisschen Geld wollen wir noch erspielen.
5: Das ist ein bisschen was für einen Geburtstag. Und dann habe ich nächste Woche 20. Hochzeitstag. Da würde ich gerne mit meiner Frau essen gehen. Also wäre nicht schlecht, wenn ein bisschen was rumkommen würde heute.
3: Wir gehen es an. 30 Sekunden. Für die richtige Antwort gibt's
5: 50 Euro.
3: Und dann können wir essen gehen zum Hochzeitstag. Es geht los. Guacamole besteht hauptsächlich aus?
5: Guatemala.
3: In welchem Land steht Machu Picchu?
5: Madagaskar.
3: Welche Stadt ist der Sitz der deutschen Bundesregierung?
5: Berlin.
3: Vervollständigen Sie, wer rastet, der?
5: Rostet.
3: Wie heißt Heinrich mit Nachnamen?
5: Von Fallersleben.
3: Was ist die Latte im Latte Macchiato?
5: Die Milch.
3: Wie sagt man so schön andere Länder, andere?
5: Sitten.
3: Ein bekannter Film, der sich mit Aschenputtel zu tun hat, heißt Schuh des?
5: Manitus.
3: Wer schrieb Romeo und Julia? Das wäre noch der Shakespeare gewesen. Aber der Schuh des Manitou ist richtig, die anderen Sitten sind richtig, die Milch ist die Latte, genau. Heinrich Heine hatten wir gesucht. Wer rastet, der rostet, stimmt. Berlin stimmt. Machu Picchu steht in Peru.
5: Gut.
3: Schon mal gehört. Ja, egal. Und Guacamole, da ist Avocado drin. Die Aufregung. Wir haben 1, 2, 3, 4, 5 richtige.
5: Danke, hört sich doch gut an.
3: Macht 250.
5: Genau.
3: Das wird ein großes Hochzeitsessen.
5: Müsste man meine Frau fragen. Aber ich denke schon.
3: Glückwunsch.
5: Dankeschön. Schön, dass Sie da waren.
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0: Einen schönen guten Morgen. Beim nächsten Schluck aus der Kaffeetasse ist es 6.21 Uhr, 9 Minuten vor halb sieben.
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2: Mit 20 Pfennigen in der Hand war ich Königin auf dem Rummelplatz. Ich habe das Kettenkarussell geliebt. Jetzt im September, wenn überall die ersten Herbst- und Volksfeste aufbauen, muss ich dran denken. Auch wenn mir heute schon das Zuschauen reicht, damit mir schwindelig wird. Damals konnte es gar nicht schnell genug gehen. Ich stehe am Kassenhäuschen, gebe die Münze hin und klettere in den kleinen Gittersitz. Ich hänge die Eisenkette vorne ein und warte. Dann klirrt das Gestänge, die Motoren springen an, die Sitze rucken und plötzlich sackt der Boden unter den Füßen weg. Die Fliehkraft setzt ein, zieht mich nach außen und der kühle Fahrtwind fährt mir ins Gesicht. Für 3 Minuten schwebe ich frei über dem Platz, schaue von oben auf die Lichterketten, die Losbude und die Menschen am Rand, auf die Eltern, die winken. Je schneller sich die Scheibe oben dreht, desto weiter fliegt der Sitz nach außen. Physikalisch ist das ein faszinierendes Zusammenspiel. Je strammer die Fliehkraft zieht, desto fester wird die Spannung in den Stahlketten oben an der Krone. Der Halt wird mit dem Flug nur noch stabiler. Im 18. Psalm steht: Gott führte mich hinaus ins Weite. Vielleicht ist es das Gefühl aus Kindheitstagen, das mich träumen lässt, sich zu trauen, weit rauszuwagen, die Füße vom Boden heben und genau darin gehalten sein. Juliane Baumann, evangelisch aus Erfurt.
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2: Um 6.30 Uhr. Tödlicher Unfall bei Nordhausen. Ein Radfahrer ist am Abend auf der Strecke zwischen Heringen-Helme und Utleben von einem Streifenwagen erfasst und tödlich verletzt worden. Die beiden Polizisten im Wagen blieben unverletzt. Die Ermittlungen laufen. Betrugsprozess in Meiningen. Vor dem Landgericht muss sich ein 68-jähriger Vermögensberater wegen Betrugs verantworten. Laut Anklage soll er 27 Kunden um insgesamt 1,5 Millionen Euro gebracht haben. Russland wählt Duma. In Russland hat die Parlamentswahl für die Staatsduma begonnen. Die Opposition ist weitgehend ausgeschlossen. Erstmals wird auch in den russisch besetzten Gebieten abgestimmt.
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3: Mit Conny Maurona für Mittel- und Westthüringen. Guten Morgen. Apolda. Das Gymnasium Bergschule bekommt eine neue Aula. Das hat der Kreistag am Abend in nicht öffentlicher Sitzung beschlossen. Zusätzlich zur ohnehin anstehenden Generalsanierung des Hauses soll nun ein Anbau hinzukommen, der den Schülern auch als Speisesaal dienen soll. Die Baukosten erhöhen sich damit von knapp 19 auf dann 24 Millionen Euro. Vor der Sitzung hatten Dutzende Schüler lautstark den Anbau gefordert. Tannroda. In dem Ortsteil von Bad Berka ist gestern Nachmittag die Leiche eines Mannes gefunden worden. Laut Polizei lag der Tote verschüttet in einem Stall. Bisher gibt es keine Hinweise auf Fremdeinwirkung. Der Stall war offenbar als Lager genutzt worden. Erfurt. Die Bürgerinitiative der Südeinfahrt kämpft für ihre Bäume. Die BI hat nach eigenen Angaben Klage eingereicht und will damit einen Baustopp an der Martin-Anders-Nexel-Straße erzwingen. Die BI spricht von falschen Gutachten. In der Straße sollen alle Häuser neue Anschlüsse erhalten. Dafür sollen 70 Bäume gefällt und später durch neue ersetzt werden. 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
4: Das Wetter in Thüringen. Wir starten in Bischofferode heute mit 13 Grad, in Heiligenstadt mit 14 Grad, im Laufe des Tages dann 15 bis 21. Dazu heute viele Wolken und stellenweise Regen. Im Laufe des Vormittags vom Eichsfeld- und Wartburgkreis mehr Sonne und am Nachmittag vereinzelt schwache Schauer. Unser Wochenende. Morgen oft Sonne, am Nachmittag zeitweise mehr Wolken, aber meist trocken, 18 bis 22 Grad. Und am Sonntag dann Wolken, Regen und Wind, zum Abend freundlicher und mäßig warm. Damit jetzt 6:53. Hier sind die aktuellen Verkehrsmeldungen. A4 Richtung Dresden, Vorsicht, zwischen Gotha und Wandersleben steht ein defekter LKW und ein Reifen liegt auf der Fahrbahn. Gegenrichtung A4 Richtung Frankfurt zwischen Friedewald und Bad Hersfeld ist die rechte Spur wegen Bergungsarbeiten gesperrt. Und A71 Richtung Sangerhausen zwischen dem Kreuz Erfurt und Erfurt-Gispersleben 7 Kilometer stockender Verkehr an einer Baustelle, dauert 15 Minuten, bis Sie da durch sind. Zurzeit haben wir noch keine Blitzer, aber vielleicht ja Sie. Geben Sie jederzeit Staus, Behinderungen oder Blitzer gerne durch im MDR Thüringen Verkehrszentrum unter der kostenfreien 0800 218 1600. Danke dafür.
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5: Guten Morgen, am Sonntag ist Kindertag. Steffi und ich haben deswegen die Kalender gewälzt und so ein paar wirklich super Ausflugstipps entdeckt.
6: Du weißt ja, ich bin ein großer Schottland-Fan. Deswegen sind mir auch sofort die Highland Games für Kinder ins Auge gestochen. Mhm. In Hammerstedt im Weimarer Land finden die statt. Die Voranmeldungen sind zwar schon durch, aber zugucken wird garantiert auch witzig.
5: Absolut. 10 Uhr geht's am Sonntag los auf dem Spielplatz in Hammerstedt. Wenn du so ein großer Schottland-Fan bist, soll ich für dich mal ein Kilt anziehen?
6: Ja, bitte.
5: Oh, hab mit dem Nein gerechnet.
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0: Schönen guten Morgen. 6:50 ist es geworden.
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0: Und da sind jetzt...
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0: Und da sind jetzt Sie dran.
2: Tor des Monats August.
0: Sie können nämlich noch bis morgen abstimmen im Rennen um den Titel. Haben wir nämlich ein Thüringen-Derby. Das wird spannend. Romario Hairula vom FC Rot-Weiß Erfurt und Elias Löder von Carl Zeiss Jena. Beide haben sich mit Traumtoren in die Auswahl des Tor des Monats August bei der Sportschau geballert. Ein 35-Meter-Hammer gelang Elias im DFB-Pokalspiel Jena gegen Darmstadt 98.
3: Habe ich mir nicht viel mehr gedacht und einfach draufgezogen. Ja, sollte man vielleicht öfter mal machen, nicht so viel zu überlegen, aber ja, ist ganz schön. Schönes Tor, mehr auch nicht.

0: Und Romario hofft auch, er hat sein Tor beim Auswärtsspiel in Luckenwalde erzielt, vor den Augen vom sehr stolzen RWE-Trainer Fabian Gerber.
1: Schießt auch nicht alle Tage so mit der Hacke, mit dem Rücken zum Tor ins lange Eck. Macht er wirklich sensationell und deswegen freut es mich für ihn, für uns. Und ich drücke ihm die Daumen, dass er da jetzt viele Stimmen bekommt.
0: Schauen Sie sich die Tore wirklich gern nochmal an und stimmen Sie ab bei den Kollegen von Sport im Osten. Ich bin gespannt, wem wir hier am Montagmorgen bei MDR Thüringen gratulieren dürfen. Thüringen-Duell beim Tor des Monats.

Ihr Start in den Freitag mit der MDR Thüringen Frühschicht. Schön, dass Sie dabei sind. Die Uhr zeigt 6.48 Uhr und der Kalender zeigt, dass der Countdown zur schönsten musikalischen Jahresabschlussveranstaltung läuft. 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Dezember wieder Station in der Erfurter Messehalle und verbindet wie immer Klassik mit Pop. 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
4: Guten Morgen von Ihrem Frühschichtteam. Es ist 7 Uhr. Für alles Wichtige ist jetzt Diana Münchhof da.
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5: In der Nähe von Nordhausen ist ein Radfahrer von einem Streifenwagen der Polizei erfasst und tödlich verletzt worden. Der 35-Jährige war nach Polizeiangaben am Abend mit seinem E-Bike von Hering in Helme in Richtung Utleben unterwegs, als es zu dem Unfall kam. Ob der Streifenwagen auf dem Weg zu einem Einsatz war und mit Blaulicht fuhr, wollte eine Polizeisprecherin nicht kommentieren. Die beiden Polizisten im Streifenwagen blieben unverletzt. Einen Monat nach dem Tornado im Kreis Gotha werden immer noch die Schäden beseitigt. In Ohrdruf wird laut Bürgermeister Stefan Schambach noch geprüft, ob der Thüringer Katastrophenfonds greift. Schambach schätzt die Schäden allein in Ohrdruf auf mehrere Millionen Euro. MDR Thüringen-Reporterin Sarah Rose.
6: 5 Minuten Sturm, ein halbes Jahr Aufräumarbeiten. So beschreibt ein Feuerwehrmann aktuell die Lage. In Gräfenhain mussten diese Woche 2 Teiche abgepumpt werden. Durch Äste und umgestürzte Bäume im Wasser kam es zu massivem Fischsterben. Auch entlang der Ora sind die Folgen des Tornados noch sichtbar. Viele Bäume fehlen, einige Wege bleiben gesperrt. Für die Familie des in Georgenthal von einem Ast erschlagenen Mannes sind bislang mehr als 80.000 Euro Spenden zusammengekommen.
5: Vor dem Meininger Landgericht muss sich ab heute ein Vermögensberater wegen gewerbsmäßigen Betrugs verantworten. Der 68-Jährige soll Kundengelder nicht wie versprochen angelegt haben. Der Anklage zufolge geht es um 1,5 Millionen Euro. Betroffen sind 27 Kunden. Viele von ihnen hatten dem Vermögensberater mehrfach hohe Summen anvertraut. Er hatte ihnen versprochen, das Geld sicher und mit hoher Rendite anzulegen. Nach monatelangen Bürgerprotesten prüft das Land eine alternative Zufahrtsroute zur Landesfeuerwehrschule in Bad Köstritz. Innenstaatssekretär Andreas Bausewein kündigt am Abend eine Lösung bis März an. Die Feuerwehrschule wird bis 2033 umgebaut. So lange rollen täglich schwere Baufahrzeuge durch den Ortsteil Politz. MDR Thüringen-Reporterin Franziska Heimann.
7: Eine konkrete Lösung gibt's noch nicht. Sorge bereiten den Anwohnern die schweren Baufahrzeuge, die in den nächsten Jahren zuhauf wegen des millionenschweren Ausbaus der Feuerwehrschule rollen werden. Zusammen mit künftig bis zu 150 Lehrgangsteilnehmern täglich an der Schule ist das den Politzern zu viel. Geprüft werden sollen nun Alternativen wie ein Weg entlang der Weißen Elster übers Industriegebiet im benachbarten Silbitz. Doch die Zeit drängt. Im nächsten Jahr starten dort Bauarbeiten zum Hochwasserschutz.
5: CDU-Generalsekretärin Franziska Hoppermann hat erstmals Eckdaten zu Spritpreisentlastungen angekündigt. Im ZDF sprach sie von rund 20 bis 25 Cent weniger pro Liter. Über die Umsetzung will die Bundesregierung jetzt mit den Ländern sprechen. Der ADAC fordert wegen der hohen Spritpreise eine Senkung der Stromsteuer. Das würde auch private Haushalte entlasten und den Umstieg auf E-Autos attraktiver machen. Finanzminister Lars Klingbeil wirbt ab heute bei einem Treffen mit den EU-Finanzministern für eine Übergewinnsteuer für Mineralölkonzerne. Dafür zeichnet sich bislang keine Mehrheit ab. Das waren die Nachrichten. 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
4: Danke, Jana. Das Wetter in Thüringen. Schauen wir uns die aktuellen Temperaturen an. Was picken wir raus? Friedrichroda zum Beispiel 14 Grad und in Reutnitz 12 Grad. Im Laufe des Tages dann die Höchstwerte 15 bis 21 Grad. Heute viele Wolken und stellenweise Regen. Im Laufe des Vormittags vom Eichsfeld- und Wartburgkreis mehr Sonne und am Nachmittag noch vereinzelt schwache Schauer. Unser Wochenende. Morgen oft Sonne, nachmittags zeitweise mehr Wolken, meist trocken morgen 18 bis 22 Grad. Am Sonntag das Gegenteil. Wolken, Regen und Wind erst zum Abend freundlicher und mäßig warm. Damit jetzt 7:04. Hier sind die aktuellen Verkehrsmeldungen. Vorsicht auf der A9 Richtung München zwischen Bad Berneck-Himmelkron und dem Dreieck Bayreuth-Kulmbach befindet sich eine ungesicherte Unfallstelle. Zurzeit noch keine Blitzer, melden Sie uns Staus oder Blitzer. Kostenfrei im MDR Thüringen Verkehrszentrum 0800 218 1600. Danke fürs Mitmachen, gute Fahrt.
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4: Guten Morgen, Ihre Eventplaner fürs Wochenende. Steffi und ich haben die besten Tipps zum Kindertag am Sonntag.
8: Und hier habe ich jetzt was aus meiner Heimat mitgebracht. In Sondershausen wartet nämlich das Kikaninchen. Mein Sohn ist ja ein riesengroßer Fan. Und beim Kinder- und Jugendmusikfestival erwartet uns ab 11 Uhr auf dem Marktplatz, im Schlosshof und im Schlossmuseum Musik, Tanz, Theater und Mitmachaktionen.
4: Ich fasse zusammen, wenn Sie Steffi auf der Hüpfburg treffen wollen, dann also gerne am Sonntag auf nach Sondershausen.
8: Dippe, dippe, dapp.
4: Guten Morgen.
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0: heißt ja immer so schön, Sie werden Augen machen. Nein, bei uns werden Sie jetzt Ohren machen. Schönen guten Morgen um 11:11.
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0: Denn Steffi, sag doch sehr gerne, was machst du heute Abend?
2: Ich bin eingeladen zum Hirschbrüllen.
0: Sie haben richtig gehört, denn wenn die Tage kälter werden, wird es im Wald heißer. Bei den Hirschen beginnt die Brunftzeit und die sorgt für ein außergewöhnliches Hörerlebnis und viele Menschen sind da gerade mit dabei. MDR Thüringen Frühschichtreporter Olli Gussor wollte sich das auch nicht entgehen lassen. Ob er die Hirschkuh beeindrucken konnte?
3: Die Dämmerung setzt ein und es ist die perfekte Zeit, um bei diesem Schauspiel dabei zu sein. Zusammen mit Hagen Dagel vom Forstamt Frauenwald will ich hören, wie die, salopp gesagt, geilen Hirsche ihr Revier markieren.
4: Jeder will der Stärkste sein und will seine Gene fortpflanzen.
3: Rein in den Wald.
5: Wir wollen ja jetzt wie ein Waldspaziergänger so vorsichtig laufen.
6: Aber auch so ein bisschen, als ob man nach der Disco so viel getrunken hat und dann ein Problem bekommt. Und die Lady, wann kommt die denn jetzt eigentlich?
4: Also die sind ja da. Und die Ladies machen dem Hirsch dann deutlich, wenn es soweit ist, dass sie empfangsbereit sind.
6: Dann wird der Hirsch auf einmal ruhig, weil während es zur Sache geht, da braucht man dann die Energie, die man zum Röhren gebraucht hat, dann für andere Sachen.
4: Da braucht er die volle Energie zum Beschlagen. Weil der wiegt 120 Kilo, zumindest zum Beginn der Brunft. Und da muss er erst mal in der Lage sein, die Hirschkuh zu besteigen, also aufzusteigen und dann quasi den Akt zu vollziehen. Das ist also bei dem Gewicht, bei der Größe dieser Tiere ja auch nicht so ganz einfach.
6: Die Menschen in Frauenwald hören das ja auch, so ein Hirschkonzert hier. Und können teilweise nicht mehr schlafen, ja.
4: Wenn man direkt in der Nähe wohnt und das Schlafzimmer in die Richtung hat, muss man schon mal nachts das Fenster zumachen. Weil die Hirsche ja nicht nachlassen. Ne? Das geht ja die ganze Nacht und Tag, Nacht für Nacht. Ne? Und wer da ein bisschen empfindlich ist, der fühlt sich dann da schon gestört.
6: Also, wenn es die nächsten 3-4 Wochen lauter wird, nicht auf den Mann schimpfen. Da sind die Hirsche, die gerade in der Brunftzeit sind.
0: Ja, ein Beitrag, der im wahrsten Sinne nachhallen wird. Wir wünschen den Hirschen gutes Gelingen.
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0: macht schon wieder Spaß mit der Musik hier. Spätwerk der Bee Gees, Alone und gleich Bob Dylan mit Blowing in the Wind. 7.21 Uhr gleich, 9 Minuten vor halb 8. Schönen guten Morgen mit MDR Thüringen. Was braucht man für Erfolg im Sport? Ehrgeiz, Talent und Förderung. Und früh genug kann man damit wahrscheinlich auch nicht anfangen. Bei einer Dressurreiterin aus Watzdorf im Landkreis Saalfeld-Rudolstadt scheint das alles zu stimmen, alles zu passen. Ende Juli wurde die 11-Jährige in den Children-Kader Dressur nachberufen. Und jetzt startet sie weiter durch. MDR Thüringen-Reporter Uwe Kelm, über welche Klasse reden wir da?
1: Über M, das steht für mittelschwer und das ist die dritte von 5 Klassen. Und da reitet Mia Charlene Demel gegen fast Erwachsene. Wichtig ist ihr, dass das Pferd und die Reiterin eine Einheit sind, sagt Mia.
2: Eigentlich tust du das Pferd mit Schenkeln, also Beinreiten. Und die Pferde lernen halt so, wenn sie angeritten werden, auf Hilfen zu reagieren.
1: Und diese Hilfen, das sind lautlose Kommandos, also so ein Druck mit den Beinen, Gewichtsverlagerung. Für Außenstehende ist das quasi unsichtbar. Und da braucht auch das Pferd die richtige Ausbildung,

0: Zusammen mit mir hat das alles jetzt nur ein halbes Jahr gedauert, bis die soweit sind.
1: Und wir können es wirklich nochmal sagen, eine Elfjährige. Ne? Also, wie viel Zeit muss man in so ein Hobby oder besser gesagt in so einen Leistungssport stecken?
0: Das Mädchen, das trainiert in Zwickau. Zweimal die Woche ist sie da hingefahren und zwischendurch dann auch noch Schule und an den Wochenenden die Wettkämpfe. Und auch Mias Vater, Steffen Weißleder, der steckt da viel Zeit rein.
2: Der Rest der Familie, da wird relativ doch weit hinten zurückgestellt, weil es wirklich sehr, sehr zeitintensiv ist. Und da bin ich auch den anderen Kindern sehr dankbar, dass die das trotz alledem so durchziehen, ja.
0: Ihm ist aber wichtig, dass Mia Spaß dran hat und mit beiden Beinen auf dem Boden bleibt, auch wenn die sportlichen Leistungen doch beachtlich sind.
1: Also jetzt schon beachtlich, deswegen die Frage, wo könnte die Reise denn da noch hingehen?
0: Na, im Moment erstmal zur Bundestrainerin nach NRW. Mias Ziel ist weiter nach oben zu kommen und dafür ist ihr Pony Amy jetzt auch schon ein bisschen zu klein. Für die nächsten Klassen muss ein größeres Pferd her, deswegen reitet sie jetzt schon auf dem Hannoveraner Vita Nova. Also vielleicht hören wir von der Elfjährigen bald noch viel, viel mehr.
1: Also zu sehen gibt's auf jeden Fall schon mehr und zwar im Thüringen-Journal. Heute Abend bei unseren Fernsehkollegen ab 19 Uhr, da dann Mia in Aktion und dir, Uwe. Vielen Dank für die Einblicke für den Moment.

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4: Um 7:30 Uhr. Tödlicher Unfall bei Nordhausen. Ein 35-jähriger Radfahrer ist am Abend auf der Strecke zwischen Heringen-Helme und Utleben von einem Streifenwagen erfasst und tödlich verletzt worden. Die beiden Polizisten im Wagen blieben unverletzt. Die Ermittlungen laufen. Betrugsprozess in Meiningen. Vor dem Landgericht muss sich ein 68-jähriger Vermögensberater wegen Betrugs verantworten. Laut Anklage soll er 27 Kunden um insgesamt 1,5 Millionen Euro gebracht haben. Diskussion über Kraftstoffpreise. Die CDU-Generalsekretärin Franziska Hoppermann hat eine Entlastung von 20 bis 25 Cent pro Liter in Aussicht gestellt. Das sagte sie am Abend im ZDF. Die Bundesregierung will nun mit den Ländern über die Umsetzung beraten.
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5: Mit Conny Morona für Mittel- und Westthüringen guten Morgen. Apolda. Die Generalsanierung der Bergschule wird umfangreicher als geplant. Die Schule bekommt zusätzlich eine neue Aula. Der in den 1960er Jahren abgebrannte Gebäudeteil wird wieder aufgebaut. Das hat der Kreistag am Abend in nicht öffentlicher Sitzung beschlossen und ist damit dem Willen der Schüler und Eltern gefolgt. Das Bauprojekt kostet nun 24 Millionen Euro und damit 5 mehr als geplant. Ilmenau. Die Agathe-Plauderbank macht heute Station auf dem Wetzlarer Platz. Wie die Initiatoren mitteilten, haben Agathe-Mitarbeiterinnen bis 13.30 Uhr ein offenes Ohr und informieren über ihr Projekt. Agathe ist ein Landesprogramm gegen Einsamkeit im Alter. Sömmerda. Zum 35-jährigen Bestehen bekommt die Stadt- und Kreismusikschule Wilhelm Buchbinder ein Wandrelief aus dem früheren Sömmtrunhaus. 1995 wurde das historische und monumentale Relief vor der Sprengung gerettet und soll nun im Flur der Musikschule aufgehangen werden. Zur Feier des Tages gibt es am späten Nachmittag auch ein Geburtstagskonzert. 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
6: Das Wetter in Thüringen. Wir haben heute erstmal viele Wolken und stellenweise Regen. Im Laufe des Vormittags vom Eichsfeld- und Wartburgkreis her mehr Sonne und am Nachmittag dann nur noch vereinzelt schwache Schauer. Die Höchstwerte 15 bis 21 Grad. Aktuell sind es in Jena 12 Grad und in Römhild gleich am Berg 11 Grad. Morgen oft sonnig, am Nachmittag zeitweise mehr Wolken, aber trotzdem meist trocken, 18 bis 22 Grad. Am Sonntag Wolken, Regen und Wind, erst zum Abend freundlicher und mäßig warm. Damit gleich 3 Minuten nach 7:30. Hier sind die aktuellen Verkehrsmeldungen. Die A7 Hannover Richtung Würzburg ist zwischen Hannover-Schmünden-Lutterberg und Kassel-Nord nach einem Unfall gesperrt, zurzeit 3 Kilometer Stau. Und Vorsicht bitte auf der A9 Richtung München zwischen Bad Berneck-Himmelkron und dem Dreieck Bayreuth-Kulmbach ein Unfall. Zurzeit noch keine Blitzer. Sobald Sie unterwegs was entdecken, freuen wir uns, wenn Sie es kostenfrei durchgeben. Im MDR Thüringen Verkehrszentrum hilft ja allen unterwegs weiter. 0800 218 1600. Danke.
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6: Guten Morgen. Wie sagen wir immer, mit 0 Euro ist noch niemand nach Hause gegangen. Also beziehungsweise in unserem Fall zu Hause geblieben, denn wir kommen mit dem Quizmobil ja direkt zu Ihnen.
7: Egal wohin, Sie müssen nur die Bestellung aufgeben in der MDR Thüringen App und dann haben Sie 30 Sekunden lang Zeit für unsere Fragen und es gibt 50 Euro für jede richtige Antwort.
6: Nächster Stopp für unseren Quizmaster Johannes in dieser Woche ist bei Sabine Scholz in Falken. Gleich raten wir wieder alle mit, Steffi und ich auch. Guten Morgen.
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0: 7.41 Uhr, 4 Minuten noch bis 7:45 Uhr. Guten Morgen.
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0: 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Wir machen uns die Umstände und kommen zu Ihnen. Nach Hause, auf Arbeit, zum Zahnarzt, wo es halt gerade passt.
2: Wir kommen wirklich überall hin. Wie hieß der Ort, wo du kürzlich warst?
0: Nottertal, Heilingen, Niederkrossen.
2: Genau, auch da kommen wir hin. Sie müssen einfach das Quizmobil anfordern über die MDR Thüringen App und dann beantworten Sie 30 Sekunden lang Fragen und für jede richtige Antwort gibt es 50 Euro.
0: Obwohl, wie eben erwähnt, also Zahnarzt, das würde natürlich auch Laune machen. Ne? Hast du eine Frage wie, wie oft kommt der Buchstabe H in Frühschicht vor? Dreimal. Lass ich gelten. So, jetzt aber rüber zu Quizmaster Johannes, der ist in Falken.
3: Eine Hausnummer haben wir nicht, aber Familie Scholz steht dran. Klingeln wir doch einfach mal. Oh, da ist schon jemand. Sabine, sind Sie es? Ich bin Johannes. Guten Morgen.
4: Morgen, Johannes.
3: Wir sind in Falken, Ortsteil von Treffurt. Ja. Sehr, sehr idyllisch.
4: Ja, hier ist schön.
3: Wie lange sind Sie schon hier?
4: Ich bin hier aufgewachsen.
3: Also grüner geht's ja gar nicht, ne?
4: Ich war mal 10 Jahre in Treffurt. Und dann haben wir hier gebaut und seit 1990 wohne ich wieder hier. 1981 bin ich weggezogen und seit 1990 wohne ich wieder hier.
3: Ruhe pur, da fährt sich keiner hierher, oder?
4: Kaum.
3: Sabine, wollen wir mal kurz? Gibt es denn schon Verwendung fürs Geld?
4: Ja, auf alle Fälle schon mal tanken. Hm. Und dann werde ich mal sehen, was, ob ich meine Enkelkinder glücklich machen kann.
3: Dann legen wir los. Welches Tier hat ein Haus, aber kein Grundstück?
4: Die Schnecke.
3: Hauptstadt von Dänemark.
4: Kopenhagen.
3: Wie heißt der Vater von Bart Simpson?
4: Das weiß ich nicht.
3: Wie nennt man die feste Außenschicht der Erde?
4: Die Erdoberfläche.
3: Vervollständigen Sie Roland Kaisers Trinkgewohnheiten. 7 Fässer?
4: Wein.
3: Wie heißt der Mann, der hier die Fragen stellt?
4: Johannes.
3: Welche Farbe entsteht aus Blau und Gelb?
4: Grün.
3: In welcher Stadt steht die Sagrada Familia? Barcelona wäre das noch gewesen. Aber wir haben Grün ist richtig. Ich stelle die Fragen der Johannes, das stimmt. Der Wein für Roland Kaiser ist richtig. Die Erdkruste hätte ich gern gewusst. Homer Simpson ist der Vater von Bart Simpson. Kopenhagen stimmt und die Schnecke stimmt. Haben Sie mitgezählt? 5 richtig.
4: Freue ich mich.
3: 250 Euro.
4: Ja, ich habe schon gedacht, ich müsste was bezahlen, vielleicht.
3: Ganz viele Grüße an die vielen Enkel. Ja, und gute Fahrt nach dem Tanken.
4: Ja, danke schön.
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0: Gleich haben wir es 10 vor 8. Schönen guten Morgen an diesem Freitag.
1: Und jetzt live aus dem MDR Thüringen Wetterstudio.
0: Jörg Schröder ist für uns da. Guten Morgen.
2: Guten Morgen.
0: Ich habe mich so ein bisschen inspirieren lassen von den Hirschbrüllern, die gerade in Wald und Flur unterwegs sind, um da die Brunftzeit zu begleiten. Haben wir vorhin nämlich die Reportage gehört. Es soll ja angeblich mit einer Gießkanne gut funktionieren. Ich habe jetzt leider nur so eine kleine gefunden. Mal gucken.
3: Oh, Timo, bitte. Stopp. Das klingt eher nach Unterwassergeräusch. Also ich könnte schwören, hier ist gerade ein Wal am Studiofenster vorbeigeschwommen.
0: Gut, die Karriere als Hirschbrüller wird zu den Akten gelegt. Aber Jörg, für alle Naturfreunde, was ziehen die am besten an beim Rausgehen?
2: Und der Hirschbrüller, der lockt quasi die Hirsche an, oder wie verstehe ich das?
0: Genauso ist es, damit du dieses Schauspiel beobachten kannst.
2: Aber was vielleicht funktionieren könnte, ist, dass du mit deinen Geräuschen, die du gerade fabriziert hast, vielleicht die Sonne anlockst. Na?
0: Oh, guck
2: mal. Ist doch ein Angebot, oder? Und das heißt, aktuell haben wir in den meisten Gebieten mit vielen Wolken zu tun. Es tröppelt auch so an einigen Stellen, zum Beispiel im Raum Eisenach oder auch im Landkreis Nordhausen. Im Moment nicht täuschen lassen, gerade so zwischen Saalburg und Wurzbach haben wir aktuell relativ viel Sonnenschein. Aber auch dort zieht es sich erst einmal zu, dass wir in der ersten Tageshälfte viele Wolken erleben werden und eben halt hier und da ein bisschen Getröppel. Allerdings vom Eichsfeld her, Achtung, jetzt kommen wir zur Gießkanne und zu diesem Brunftruf, ja, die lockt dann quasi den Sonnenschein an. Das heißt, vom Eichsfeld her setzt sich heute im Tagesverlauf die Sonne durch, dass wir am Nachmittag doch relativ freundliches Wetter erleben werden mit so einer Mischung aus Sonne und Wolken. Da bleibt es dann auch überwiegend trocken. Ja, und die Temperaturen, Maxi-Werte heute 22, 23 Grad in den Bergen, Temperaturen um die 16 Grad und dazu ein zum Teil recht kräftiger Südwestwind.
0: Fürs Wochenende würde ich ja auch gerne nochmal die Sonne herbeirufen, gerade wenn ich auf den Sonntag gucke, ne? Kindertag, viele wollen was unternehmen.
2: Also der Samstag auf alle Fälle das bessere Ausflugswetter. Da haben wir recht freundliches Wetter mit Sonnenschein, ein paar Wolken, Schauer halten sich zurück, Temperaturen bis 22 Grad. Man kann noch mal den Drachen steigen lassen, der Wind ist weiterhin recht kräftig. Und jetzt kommen wir zum Kindertag. Ich habe es ja vorhin schon gesagt, kommen wir malen eine Sonne auf den grauen Pflasterstein. Und das heißt, wir müssen uns die Sonne eher so vorstellen. Denn am Sonntag überwiegen einfach die dicken Wolken. Es wird zum Teil auch kräftig regnen. Erst zum Abend hin setzt sich dann die Sonne so ganz allmählich durch, wird auch ein Ticken kühler. Maxi-Werte am Sonntag liegen bei 20, 21 Grad.
0: Jörg, vielen Dank für all die Infos und schon mal ein schönes Wochenende.
2: Gleichfalls.
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14: Schönen guten Morgen an diesem Freitag. Es ist 8 Uhr. Alles Wichtige jetzt mit Jana Münchhof.
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15: Nach dem tödlichen Unfall eines Radfahrers mit einem Streifenwagen laufen die Ermittlungen. Der 35-Jährige war nach Polizeiangaben gestern Abend mit seinem E-Bike von Heringen-Helme in Richtung Utleben im Kreis Nordhausen unterwegs. Dabei kam es zu dem Zusammenstoß mit dem Polizeiwagen. Die beiden Polizisten blieben unverletzt. Ob der Streifenwagen auf dem Weg zu einem Einsatz war oder und mit Blaulicht fuhr, wollte die Polizei nicht kommentieren. Vor dem Meininger Landgericht muss sich ab heute ein Vermögensberater wegen gewerbsmäßigem Betrugs verantworten. Der 68-Jährige soll Kundengelder nicht wie versprochen angelegt haben. Die Anklage geht von einer Summe von 1,5 Millionen Euro aus. MDR Thüringen-Reporterin Conny Hartmann.
16: Angeklagt sind 241 einzelne Betrugsfälle. Betroffen davon 27 Kunden. Das bedeutet, viele von ihnen haben dem Vermögensberater gleich mehrfach hohe Summen anvertraut. Der Staatsanwaltschaft zufolge versprach ihnen der Angeklagte, das Geld sicher und mit hoher Rendite anzulegen. Das soll er aber nicht getan haben. 4 Tage hat die erste Meininger Strafkammer für den Prozess vorgesehen. Sollten sich die Vorwürfe bestätigen, droht dem 68-Jährigen eine Haftstrafe.
15: Nach monatelangen Bürgerprotesten prüft das Land eine alternative Zufahrtsroute zur Landesfeuerwehrschule in Bad Köstritz. Weil die Feuerwehrschule bis 2033 umgebaut wird, rollen bis dahin täglich schwere Baufahrzeuge durch den Ortsteil Politz. Bei einem Ortstermin gestern Abend kündigte Innenstaatssekretär Andreas Bausewein an, bis März den Bau einer alternativen Zufahrtsstraße zu prüfen. Zum Beispiel vom Nachbarort Silbitz entlang der Weißen Elster. CDU-Generalsekretärin Franziska Hoppermann hat erstmals Eckdaten zu Spritpreisentlastungen angekündigt. Im ZDF sprach sie von rund 20 bis 25 Cent weniger pro Liter. Über die Umsetzung will die Bundesregierung jetzt mit den Ländern sprechen. Finanzminister Lars Klingbeil wirbt ab heute bei einem Treffen mit den EU-Finanzministern in Dublin für eine Übergewinnsteuer für Mineralölkonzerne. Dafür zeichnet sich bisher keine Mehrheit ab. Verteidigungsminister Boris Pistorius nimmt heute in Texas den ersten deutschen F-35-Kampfjet offiziell in Empfang. Der Tarnkappenjet soll den veralteten Tornado ablösen. Deutschland hat 35 der hochmodernen Kampfflugzeuge gekauft. Aus den USA MDR-Thüringen-Reporterin Christina Nagel.
17: Tatsächlich kommt es nicht allzu häufig vor, dass ein neuer Kampfjet-Typ eingeführt wird. Noch dazu einer, der aktuell als das modernste Kampfflugzeug der Welt gilt. In Fort Worth wird Pistorius die erste deutsche F-35 symbolisch entgegennehmen. Sie wird vorerst in den USA bleiben, denn hier findet die Ausbildung der Piloten statt. An ihren Standort im rheinland-pfälzischen Büchel werden die Kampfjets nach und nach ab Herbst des kommenden Jahres verlegt. Bis 2029 sollen die 35 bestellten F-35 dann einsatzfähig sein.
15: Das waren die Nachrichten. 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
18: Danke dir, Jana. Das Wetter in Thüringen, ja, das muss heute erstmal den Choke ziehen, damit es so richtig in die Gänge kommt. Denn anfangs viele Wolken und stellenweise Regen, aber dann im Laufe des Vormittags vom Eichsfeld- und Wartburgkreis her mehr Sonne und am Nachmittag dann nur noch vereinzelt schwache Schauer. Auch die Sonne kann sich hier und da sehen lassen. Höchstwerte 15 bis 21 Grad. Aktuell sind es in Görsbach 13 Grad und auf dem kleinen Inselsberg 10 Grad. Unser Wochenende so ein bisschen zweigeteilt. Morgen der schönere Tag, oft Sonne mit dabei. Nachmittags zwar zeitweise mehr Wolken, trotzdem meist trocken. 18 bis 22 Grad und dann am Sonntag, am Kindertag ausgerechnet, Wolken, Regen und Wind, zum Abend erst freundlicher und mäßig warm. Damit jetzt 8:04. Hier sind die aktuellen Verkehrsmeldungen. A7 Hannover Richtung Würzburg, zwischen Hannover-Schmünden-Lutterberg und Kassel-Nord 6 Kilometer Stau wegen Bergungsarbeiten. Sie müssen da tatsächlich eine Stunde mehr Zeit einplanen. Und A71 Richtung Sangerhausen zwischen Suhl-Zellermelis und Oberhof im Tunnel Hochwald steht ein defekter PKW auf der rechten Spur. Die Blitzer stehen auf der B88 in Kahla Richtung Jena. Melden Sie uns auf Staus oder Blitzer kostenfrei im MDR Thüringen Verkehrszentrum 0800 218 1600. Gute und sichere Fahrt.
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18: Steffi und ich begrüßen Sie zum Wochenfinale.
19: Einen schönen guten Morgen.
18: Und wir haben es vorhin gehört, in Falken bei Treffurt bei Sabine Scholz gab es heute beim MDR Thüringen Quizmobil schon 5 richtige und damit 250 Euro.
19: Obwohl Sabine ja vor dem Spiel so ihre Bedenken hatte.
20: Ich habe schon gedacht, ich müsste was bezahlen vielleicht.
18: Nein. 50 Euro pro richtige Antwort von uns für Sie. So einfach geht's. Und gleich touren wir weiter nach Eisenach. Immer eine Reise wert.
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0: Pop und Disco, da war sie sowas von zu Hause. Tina Charles, in diesem Fall mit I Love to Love. Einfach gute Musik. Ihnen einen schönen guten Morgen. Gleich haben wir es 12 nach 8.
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3: Jetzt bin ich bei Jeanette Brendel angemeldet. Jeanette arbeitet bei Raben Trans European Germany GmbH mitten in Eisenach.
4: Schmollinger, guten Tag.
3: Der Johannes von MDR Thüringen, schönen guten Tag. Die Jeanette Brendel suchen wir.
4: Ja, kleinen Moment.
5: Herzlich willkommen.
3: Sie sind die Frau Brendel. Aber sie hatte ich jetzt nicht gerade an der Klingel, oder doch?
5: Das war die Andrea. Das ist quasi eine zentrale Klingel. Und da sitzt eine andere Kollegin.
3: Und die hat sie sofort informiert und...
5: Ja, ich habe nämlich schon auf die Uhr geschaut.
3: Wo gehen wir denn jetzt hin?
5: Ich habe nicht meinen Schlüssel dabei.
3: Müssen wir jetzt wieder klingeln? Jeanette, das ist cool. Ich kann das schon, pass auf.
4: Schmollinger, guten Tag.
3: Ja, hier ist nochmal der Johannes von MDR Thüringen. Die...
4: Du musst auf dem Weg sein.
3: Nee, die ist auch bei uns. Die hat nur ihren Schlüssel vergessen.
4: Ach, die Aufregung, ich mach auf.
3: Jeanette, bist du bereit?
5: Ich bin bereit.
3: Welcher Fluss fließt durch London?
5: Die Themse.
3: Vervollständige Klaus Lages Spielaufbau. Wir sind nur die Randfiguren in einem...
5: Kabinett.
3: O steht für welches chemische Element?
5: Sauerstoff.
3: Welche Disney-Figur ist ein Elefant mit besonders großen Ohren?
5: Oh.
3: Kann ein Fliegenpilz fliegen?
5: Nein.
3: Wie heißt die Frucht des Kaffeestrauchs?
5: Kaffeebohne.
3: Welches Tier wird auch Wüstenschiff genannt?
5: Weiter.
3: Was steht auf meinem Popschutz? Das ist er, der Popschutz. Was steht drauf?
5: MDR.
3: Ja, genau, das wäre es gewesen. Jeanette, wir gucken mal durch. Wüstenschiff, ist das?
5: Kamel?
3: Ja, die Frucht des Kaffeestrauchs ist eigentlich die Kirsche. Du hast jetzt Bohne gesagt, am Ende ist es ja eine Bohne. Ich bin magnetisch, ich lasse es einfach gelten. Der Fliegenpilz kann nicht fliegen, wenn man ihn nicht wirft. Richtig, Dumbo kam schon wie aus der Pistole geschossen. Sauerstoff war richtig. Klaus Lage, den Song kennst du. Monopoly.
5: Also tatsächlich habe ich bei diesen Liederfragen gänzlich versagt, wenn ich mir das angehört habe. Also bei Liedtexten bin ich nicht sicher.
3: Wir sind nur die Randfiguren in einem schlechten Spiel, singt er. Macht nichts. Die Themse ist richtig. Wir zählen mal zusammen. Das macht 1, 2, 3, 4, 5. 5 richtige.
5: Danke. Hat Spaß gemacht.
3: Ja, mir auch. 250 Euro.
5: Ich habe ja 3 Kinder. Das Geld ist gut angelegt.
3: Dann viele Grüße an die Kids und danke fürs Mitmachen.
5: Vielen Dank. Schön, dass ihr da wart.
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0: Was ganz Wichtiges, was wir Ihnen jetzt vorstellen. Guten Morgen um 10 Minuten vor 8:30.
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0: In Südthüringen, da gibt es jetzt einen Notarztwagen extra für Babys, stationiert am SRH Zentralklinikum in Suhl. Und Bettina Ehrlich, unsere Reporterin in Südthüringen, hat gesagt, das ist ein richtig großes Ding für die Region. Bettina, warum?
2: Ja, also erstmal ist Südthüringen verdammt groß. Also du fährst wirklich ewig, wenn du vom Nord nach Süd musst zum Beispiel. Und wenn du da als Schwangere in Not gerätst, eine Frühgeburt droht oder eben ein Baby in schlimmer Not ist, da zählt echt jede Sekunde. Und die Kinderklinik am SRH in Suhl, die hat sich so einen schnellen Einsatzwagen wirklich schon sehr, sehr lange gewünscht. Aber im Rettungsdienst ist sowas gar nicht vorgesehen, wird also nicht finanziert. Und da ist hier in der Region wirklich eine ganz tolle Initiative entstanden. Dieser Baby-Notarztwagen ist nämlich komplett aus Spenden finanziert worden. Also ein Autohaus hat da gespendet und eine Firma hat den Umbau übernommen. Eine andere Firma hat wieder die Beklebung gemacht und so insgesamt hat das Ganze echt 60.000 Euro gekostet.
0: Ja, gemeinsam was erreichen, das können wir Thüringer, wenn wir zusammenstehen. Aber Bettina, wie sieht dieser Baby-Notarztwagen aus und was kann der alles?
2: Also eigentlich wie ein ganz normaler Notarztwagen, steht halt drauf Baby-Notarztwagen, ne? Der hat Blaulicht, Martinshorn und Funk und auch richtig PS unter der Haube, also der ist auch wirklich schnell. Und das Wichtigste findest du im Kofferraum, da ist alles drin, was man auch auf einer Kinderintensivstation so braucht. Der Chefarzt Sebastian Horn hat mir da zum Beispiel ein Beatmungsgerät gezeigt in einem kleinen Rucksack drin.
3: Und besonders spannend ist, dass wir auch hier drin ein Ultraschallgerät dabei haben, um, wenn Kinder schwerwiegend krank sind, das Herz zu untersuchen, die Lunge zu untersuchen, und das können wir quasi

0: mit dem Smartphone, mit dem Tablet unterwegs am Notfallort machen.
1: Und der Babynotarztwagen ist ab sofort im Einsatz?
2: Ganz genau. Also tagsüber ist er in Suhl stationiert am Krankenhaus und fährt von dort aus los. Und abends nimmt ihn dann die Kinderärztin oder der Kinderarzt, die da gerade Bereitschaft haben, echt mit nach Hause. Und die donnern dann im Notfall von dort aus los. Und sie sind im Zweifel dann tatsächlich noch schneller am Einsatzort. Und übrigens, gestern ist das wirklich ganz, ganz groß gefeiert worden. Das hat man dann auch so ein bisschen gehört, na, so mit Musi. Und die Feuerwehr war da. Also du hast echt gemerkt, wie stolz und froh diese ganze Kinderstation über diesen Notarztwagen ist.
1: Wichtige Sache, überhaupt keine Frage. Südthüringen hat einen Notarztwagen jetzt extra für Babys, finanziert durch Spenden und Sponsoren. Danke, Bettina.
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10: Um 8.30 Uhr mit Streifenwagen kollidiert. Nach dem tödlichen Zusammenstoß eines Radfahrers mit einem Polizeiwagen werden die genauen Umstände geprüft. Der 35 Jahre alte Radfahrer war gestern Abend nach dem Zusammenstoß ums Leben gekommen. Neue Route gesucht. Nach Protesten gegen den Baustellenverkehr durch Politz prüft das Land eine alternative Zufahrt zur Landesfeuerwehrschule in Bad Köstritz. Bis März sollen mögliche Strecken untersucht werden. 35 neue Kampfjets. In Texas in den USA nimmt Bundesverteidigungsminister Boris Pistorius heute den ersten F-35-Kampfjet für Deutschland entgegen. Die neuen Tarnkappenjets sollen ab 2027 die Tornados der Luftwaffe ersetzen.
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11: Mit Conny Maurona für Mittel- und Westthüringen. Guten Morgen. Apolda. Das Gymnasium Bergschule bekommt eine neue Aula. Das hat der Kreistag am Abend in nicht öffentlicher Sitzung beschlossen. Zusätzlich zur ohnehin anstehenden Generalsanierung des Hauses soll nun ein Anbau hinzukommen, der den Schülern auch als Speisesaal dienen soll. Die Baukosten erhöhen sich damit von knapp 19 auf dann 24 Millionen Euro. Vor der Sitzung hatten Dutzende Schüler lautstark den Anbau gefordert. Tannroda. In dem Ortsteil von Bad Berka ist gestern Nachmittag die Leiche eines Mannes gefunden worden. Laut Polizei lag der Tote verschüttet in einem Stall. Bisher gibt es keine Hinweise auf Fremdeinwirkung. Der Stall war offenbar als Lager genutzt worden. Erfurt. Die Bürgerinitiative der Südeinfahrt kämpft für ihre Bäume. Die BI hat nach eigenen Angaben Klage eingereicht und will damit einen Baustopp an der Martin-Anders-Nexe-Straße erzwingen. Die BI spricht von falschen Gutachten. In der Straße sollen alle Häuser neue Anschlüsse erhalten. Dafür sollen 70 Bäume gefällt und später durch neue ersetzt werden. 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
12: Das Wetter in Thüringen heute zwischen Thüringer Wald und Altenburg noch länger stark bewölkt. Sonst vom Eichsfeld- und Wartburgkreis allmählich Sonne und am Nachmittag und Abend überall recht freundlich. Nur stellenweise noch Regen. Die Höchstwerte bei 15 Grad in den Hochlagen der Berge, sonst 19 bis 21 Grad. Unser Wochenende, morgen oft sonnig, am Nachmittag zeitweise mehr Wolken, meist trocken bei 18 bis 22 Grad. Und am Sonntag Wolken, Regen und Wind, erst zum Abend freundlicher und mäßig warm das Ganze. Damit jetzt 3 Minuten nach 8:30. Hier sind die aktuellen Verkehrsmeldungen. A4 Frankfurt Richtung Dresden. Zwischen Jena Zentrum und Stadtroda steht ein defektes Fahrzeug auf der rechten Spur. Es gibt 2 Kilometer stockenden Verkehr. A7 Hannover Richtung Würzburg. Zwischen Hannover Schmünden-Lutterberg und Kassel Nord 6 Kilometer Stau wegen Bergungsarbeiten. Es dauert leider 1 Stunde und 45 Minuten länger. Die Blitzer stehen auf der B88 in Kahla Richtung Jena. Falls da noch was fehlt, geben Sie es gerne jederzeit kostenfrei durch bei uns im MDR Thüringen Verkehrszentrum 0800 218 1600. Danke, gute Fahrt.
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12: Guten Morgen, am Sonntag ist Kindertag bei uns in Thüringen und wir haben heute Morgen die besten Tipps für einen schönen Ausflug auf dem Pfefferberg zum Beispiel. Steffi, ist richtig viel los.
14: Genau, da gibt's Torwandschießen, Judo-Vorführungen, Lichtschießen und die Eagles Cheerleader in Schmölln zeigen auch, was sie können.
12: Bungee, Trampolin, Kinderkarussell, Riesenrutsche und Ponyreiten. Ich glaube, viel mehr geht dann auch nicht. Weitere Tipps haben wir für Sie in der MDR Thüringen App.
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0: da wo jetzt noch die dicken Wolken hängen. Bisschen Lagerfeuergefühl gefällig? Hätte ich gleich mit Uriah Heep und Free Me. Guten Morgen um 8.41 Uhr.
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2: Ein unbekannter Mann betrat gestern Nachmittag einen Fahrradladen in einem Einkaufscenter in der Industriestraße in Zellamelis. Er zeigte sich interessiert und wollte ein E-Bike-Probe fahren. Der Angestellte ermöglichte den Wunsch. Der Unbekannte setzte sich auf das Fahrrad, fuhr aus dem Geschäft und verschwand. Von ihm und dem 7.500 Euro teuren schwarzen Cube fehlt jede Spur. Die Polizei sucht Zeugen. Aus der Landespolizeiinspektion Suhl, Julia Kohl.
3: Ein 18-Jähriger aus dem Landkreis Greiz ist im Internet Opfer einer Erpressung geworden. Der junge Mann wurde über Instagram von einem Account kontaktiert, hinter dem sich nach bisherigen Erkenntnissen ein unbekannter Mann verbarg, der sich als Frau ausgab. Nachdem der 18-Jährige intime Fotos über den Chat verschickt hatte, erhielt er einen Anruf von einer kasachischen Telefonnummer. Ein Mann forderte 500 Euro und drohte damit, die Fotos zu veröffentlichen. Der 18-Jährige überwies kein Geld. Die Polizei hat eine Anzeige aufgenommen und ermittelt nun wegen Erpressung. Außer Landespolizeiinspektion Gera, Kevin Bauer.
4: In den vergangenen Tagen machten sich Unbekannte vergeblich an einem Parkscheinautomaten in Erfurt zu schaffen. Die Täter versuchten mit Gewalt, einen Automaten auf einem Parkplatz in der Gothaer Straße zu öffnen. An Beute gelangten sie zwar nicht, dafür verursachten sie einen Sachschaden von etwa 15.000 Euro. Von den Tätern fehlt bislang jede Spur. Die Polizei sicherte Spuren am Tatort und ermittelt nun wegen des versuchten, besonders schweren Falls des Diebstahls. Aus der Landespolizeiinspektion Erfurt, Saskia Öhm.
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0: 12 Minuten vor 9. Schönen guten Morgen am Freitag. Sie erleben mich an dieser Stelle doch so ein bisschen überrascht.
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0: Überrascht, dass er überhaupt noch hier mit dabei ist. Thomas Becker, eigentlich hatten wir ja erwartet, dass Jürgen Klopp dich für den DFB-Kader mitnominiert, ne?
2: Ja, dachte ich irgendwie auch, aber es hat für Holland noch nicht gereicht, offenbar. Schade.
0: Aber wer einmal eine Flanke von dir gesehen hat, hätte sich vielleicht anders entschieden. Also, das wird schon noch. Hat sich sonst jemand bei dir gemeldet?
2: Ja, Andreas Müller aus Diesbach hat sich gemeldet, war auch schön. Er hat ziemlich viele Fragen zu den Wahlumfragen. Am Sonntag wird ja wieder gewählt in Meck-Pomm und Berlin. Und ihm geht es um die Wahlumfragen davor zum Beispiel. Und Herr Müller will wissen, wer dafür nominiert ist und die entscheidenden Fragen gestellt bekommt. Nämlich diese Sonntagsfrage, wen würden Sie wählen, wenn am Sonntag Wahl wäre?
3: Sind das immer die gleichen Leute? Müssen die jeden Tag zur gleichen Zeit früh nach dem Kaffee oder abends vorm Schlafen gehen, ihre Stimme abgeben? Sind das ausgewählte Leute? Sind das zufällig angerufene Leute? Das wollte ich gerne wissen.
2: Ja, viele Fragen und die Antworten sind ziemlich spannend.
0: Na komm, ein kleines Beispiel vielleicht schon mal.
2: Ja, also es sind tatsächlich immer wieder völlig neu zufällig ausgewählte Menschen, die online oder telefonisch die Fragen beantworten. Und wichtig dabei, es muss wirklich jeden zufällig treffen können. Und hinterher guckt man dann, passt das eigentlich, was ich da habe, zur Bevölkerungsstruktur, sagt Roland Arbold, der Geschäftsführer von Infratest DIMAP, die für die ARD die Umfragen machen.
4: Das heißt, wir schauen uns an, beim Statistikamt zum Beispiel, wie ist Sachsen-Anhalt zusammengesetzt, wie viele Männer, wie viele Frauen, wie viele wohnen in kleinen Orten, in Städten und so weiter, und das gleichen wir dann nochmal an, damit unsere Befragung und die Leute in unserer Befragung das perfekt abbilden, und damit kann man dann eben ein kleines Abbild auf ganz Deutschland bezogen oder auf was auch immer in dieser Umfrage haben und dann eben auch sagen, was jetzt die Leute wählen würden, wenn am Sonntag Landtagswahl wäre.
2: Ja, das als erster Flankenversuch von mir.
0: Also, wie werden die Menschen für die Wahlumfragen ausgewählt und wie funktioniert das überhaupt alles, dass es am Ende überhaupt stimmt? Thomas Becker netzt für uns die Antworten heute ein.
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0: Wir haben Sie heute mitgenommen in die Welt des Hirschrufens hier bei MDR Thüringen. Gerade ist ja Brunftzeit und einige zieht es in die Natur, also Menschen, Hirsche rufen, um dann aus der Ferne zu beobachten, wie es im Wald ja heißer wird, sage ich mal. Okay. Matthias, das ist jetzt auch nicht viel besser als meine Versuche, da müssen wir ganz ehrlich sein.
1: Ohne Gießkanne hier. Also
0: ja, so. Nur die Hände, wie früher mit dem Grashalm in der Mitte. Und huhu, jetzt ein Uhu angelockt.
2: Hier ist was los.
0: Pass auf, die Tauben sitzen schon draußen. Aber hier unsere Steffi, die versucht es wirklich professionell. Du hast heute so ein Walddate.
2: Richtig, ich bin eingeladen zum Hirschbrüllen im Thüringer Wald. Das ist meine absolute Premiere. Ich bin gespannt, was ich da sehen oder hören werde.
0: Erzähl uns davon. Und Sibylle aus Neuhaus am Rennweg hat sich bei uns in der App dazu gemeldet. Wir haben das Spektakel jedes Jahr frei Haus. Wir hören sie im Garten am Haus oder wenn wir das Fenster leicht öffnen, bevor wir zu Bett gehen. Ich freue mich jedes Jahr aufs Neue darauf. Für mich ist dies das letzte Highlight des Sommers.
2: So, und wir wünschen Ihnen jetzt am Wochenende ganz viele Highlights beim Kindertag. Machen Sie es gut.
0: Matthias Hase übernimmt völlig rührfrei.
2: Sollen wir die Gießkanne noch hier lassen?

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6: Guten Morgen, es ist 9 Uhr, jetzt alles Wichtige mit Jana Münchhof.
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7: CDU-Generalsekretärin Franziska Hoppermann hat eine erste konkrete Entlastung bei den Spritpreisen in Aussicht gestellt. Im ZDF sprach sie von rund 20 bis 25 Cent weniger pro Liter. Während Finanzminister Lars Klingbeil auf EU-Ebene für eine Übergewinnsteuer für Mineralölkonzerne wirbt, fordert der ADAC eine Senkung der Stromsteuer. Unser MDR fragt Meinungsbarometer hat gefragt, wie die Thüringer über die hohen Spritpreise denken. Thyro Schildbach, was ist rausgekommen?
8: 83% der Befragten sagen, dass sie die Kosten persönlich belasten. In den Kommentaren erzählen viele Teilnehmende zum Beispiel, dass sie Ausflüge streichen oder beim Urlaub sparen. Und die MDR-Fragt-Gemeinschaft in Thüringen wünscht sich, dass der Staat auf die hohen Spritpreise reagiert. Besonders beliebt sind Maßnahmen, die Mineralölkonzerne stärker in die Pflicht nehmen. Zum Beispiel fänden es 71% der Befragten gut, wenn Konzerne Preiserhöhungen begründen müssten.
7: Nach einem tödlichen Unfall eines Radfahrers mit einem Streifenwagen bei Nordhausen laufen die Ermittlungen. Der 35-Jährige war nach Polizeiangaben gestern Abend mit seinem E-Bike von Heringen-Helme in Richtung Utleben unterwegs. Dabei kam es zu dem Zusammenstoß mit dem Polizeiwagen. Die beiden Polizisten blieben unverletzt. Ob der Streifenwagen auf dem Weg zu einem Einsatz war und mit Blaulicht fuhr, wollte die Polizei nicht kommentieren. Einen Monat nach dem Tornado im Landkreis Gotha werden immer noch die Schäden beseitigt. In Ohrdruf wird laut Bürgermeister Stefan Schambach geprüft, ob der Thüringer Katastrophenfonds greift. Schambach schätzt den Schaden allein in Ohrdruf auf mehrere Millionen Euro. MDR Thüringen-Reporterin Sarah Rose.
9: 5 Minuten Sturm, ein halbes Jahr Aufräumarbeiten. So beschreibt ein Feuerwehrmann aktuell die Lage. In Gräfenhain mussten diese Woche 2 Teiche abgepumpt werden. Durch Äste und umgestürzte Bäume im Wasser kam es zu massivem Fischsterben. Auch entlang der Ora sind die Folgen des Tornados noch sichtbar. Viele Bäume fehlen, einige Wege bleiben gesperrt. Für die Familie des in Georgenthal von einem Ast erschlagenen Mannes sind bislang mehr als 80.000 Euro Spenden zusammengekommen.
7: Die deutsche Industrie blickt etwas optimistischer auf das laufende Jahr. Der Bundesverband der deutschen Industrie erwartet nun ein Wirtschaftswachstum von rund 1%. Bisher war der Verband von 0,6% ausgegangen. Grund sei vor allem das starke Geschäft mit europäischen Unternehmen. Auch Wirtschaftsforschungsinstitute hatten ihre Erwartungen für dieses Jahr zuletzt erhöht. In Russland hat die Parlamentswahl begonnen. Bis Sonntag sind mehr als 110 Millionen Menschen aufgerufen, ein neues Parlament zu wählen. Die ersten Wahllokale öffneten auf der fernöstlichen Halbinsel Kamtschatka. Erstmals wird auch in den russisch besetzten Gebieten Luhansk, Donetsk, Saporischschja und Cherson abgestimmt. Die Opposition ist von der Wahl ausgeschlossen. Das waren die Nachrichten. 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
6: Dankeschön, Jana. Wir schauen aufs Wetter in Thüringen. Heute zwischen Thüringer Wald und Altenburger Land noch länger stark bewölkt. Sonst vom Eichsfeld- und Wartburgkreis allmählich Sonne und am Nachmittag und Abend ist es überall recht freundlich. Nur stellenweise gibt es Regen. Die Höchstwerte liegen bei 15 Grad in den Hochlagen der Berge. Sonst haben wir 19 bis 21 Grad zu erwarten. Morgen häufig Sonne, am Nachmittag zeitweise mehr Wolken. Meist trocken, 18 bis 22 Grad, auffrischender Südwestwind und am Sonntag Wolken, Regen und Wind und zum Abend soll es dann freundlicher werden. Es ist dann mäßig warm. 9 Uhr und 4 wird es. Hier sind die aktuellen Verkehrsmeldungen. A4 Richtung Dresden zwischen Jena Zentrum und Stadtroda 3 Kilometer stockender Verkehr. Durch ein defektes Fahrzeug auf der rechten Fahrspur, Sie brauchen 10 Minuten länger. Die Blitzer stehen auf der A4 Richtung Dresden zwischen Hermsdorf Ost und Rüdersdorf und auf der B88 in Kahla Richtung Jena. Melden Sie Staus und Blitzer kostenfrei im MDR Thüringen Verkehrszentrum 0800 218 1600. Ich bin Matthias Hase, wünsche einen schönen Freitagvormittag.
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0: Wissen Sie, wie das früher noch war, als wir einen Kohlebadeofen hatten? Da war das immer so, es wurde einmal angeheizt, dann wurde das Wasser reingelassen, dann kamen erst die kleinen Mädels und Buben rein, dann die Mama und zum Schluss durfte der Papa noch baden im selben Wasser. Und so ähnlich ist das auch heutzutage im Freibad.
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0: Ja, die Badesaison ist zu Ende und bevor das Wasser abgelassen wird, sage ich mal, es wird ja nicht wirklich abgelassen, aber bevor eben sozusagen die Wintersaison beginnt, wird zum Beispiel in Sömmerdaa nochmal das Becken geöffnet und zwar für die Vierbeiner, die im Freibad ins Wasser springen dürfen. Damit wird dann die Badesaison wirklich abgeschlossen. Florian Schirm, der ist fürs Stadtbad verantwortlich, hat uns erzählt, dass da eigentlich alle Fellnasen willkommen sind.
2: Im Prinzip sind da alle Vierbeiner recht herzlich eingeladen und können dann bei uns nochmal die Saison ausklingen lassen, nochmal schön im 21 Grad warmen Wasser baden. Man sollte nur gucken, dass die Hunde einigermaßen umgänglich sind mit anderen Hunden. Und was wir letztes Jahr ein kleines Problem hatten, da war eine Hündin läufig. Das ist dann halt schwierig für die ganzen Rüden, die dann dabei sind. Aber ansonsten gibt es da keine Einschränkungen.
0: Dann können die sich nicht mehr aufs Schwimmen konzentrieren. Okay, ich habe verstanden. Eintritt 5 Euro pro Hund. Herrchen und Frauchen dürfen umsonst mit, allerdings nicht ins Wasser. Das ist wirklich exklusiv für Dackel, Dogge und Co.
2: Wir haben quasi das Nichtschwimmerbecken explizit für das Hundebaden. Und da haben wir einen flachen Zulauf. Also das ist wirklich von komplett 0 Zentimetern, also wirklich ganz, ganz flach. Bis hin zu 80 Zentimetern. Da können die Hunde sich schön austoben. Wir haben natürlich eine riesengroße Grünfläche, wo dann auch noch alle machen können, wie sie lustig sind.
0: Ja, also das am Sonntag, 10 bis 16 Uhr im Stadtbad Sömmerdaa. Ich überlege die ganze Zeit, müssen eigentlich die Hunde vor dem Gang ins Becken auch duschen und dürfen nicht von der Seite springen? Ich weiß es nicht.
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0: Emerson, Lake & Palmer. Am Freitagvormittag, 9.19 Uhr ist es, 11 Minuten vor halb 10.
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2: Mit 20 Pfennigen in der Hand war ich Königin auf dem Rummelplatz. Ich habe das Kettenkarussell geliebt. Jetzt im September, wenn überall die ersten Herbst- und Volksfeste aufbauen, muss ich dran denken. Auch wenn mir heute schon das Zuschauen reicht, damit mir schwindelig wird. Damals konnte es gar nicht schnell genug gehen. Ich stehe am Kassenhäuschen, gebe die Münze hin und klettere in den kleinen Gittersitz. Ich hänge die Eisenkette vorne ein und warte. Dann klirrt das Gestänge, die Motoren springen an, die Sitze rucken und plötzlich sackt der Boden unter den Füßen weg. Die Fliehkraft setzt ein, zieht mich nach außen und der kühle Fahrtwind fährt mir ins Gesicht. Für 3 Minuten schwebe ich frei über dem Platz, schaue von oben auf die Lichterketten, die Losbude und die Menschen am Rand, auf die Eltern, die winken. Je schneller sich die Scheibe oben dreht, desto weiter fliegt der Sitz nach außen. Physikalisch ist das ein faszinierendes Zusammenspiel. Je strammer die Fliehkraft zieht, desto fester wird die Spannung in den Stahlketten oben an der Krone. Der Halt wird mit dem Flug nur noch stabiler. Im 18. Psalm steht: Gott führte mich hinaus ins Weite. Vielleicht ist es das Gefühl aus Kindheitstagen, das mich träumen lässt, sich zu trauen, weit rauszuwagen, die Füße vom Boden heben und genau darin gehalten sein. Juliane Baumann, evangelisch aus Erfurt.
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10: Mit Conny Morona für Mittel- und Westthüringen. Guten Morgen. Apolda. Die Generalsanierung der Bergschule wird umfangreicher als geplant. Die Schule bekommt zusätzlich eine neue Aula. Der in den 1960er Jahren abgebrannte Gebäudeteil wird wieder aufgebaut. Das hat der Kreistag am Abend in nicht öffentlicher Sitzung beschlossen und ist damit dem Willen der Schüler und Eltern gefolgt. Das Bauprojekt kostet nun 24 Millionen Euro und damit 5 mehr als geplant. Ilmenau. Die Agathe-Plauderbank macht heute Station auf dem Wetzlarer Platz. Wie die Initiatoren mitteilten, haben Agathe-Mitarbeiterinnen bis 13.30 Uhr ein offenes Ohr und informieren über ihr Projekt. Agathe ist ein Landesprogramm gegen Einsamkeit im Alter. Sömmerda. Zum 35-jährigen Bestehen bekommt die Stadt- und Kreismusikschule Wilhelm Buchbinder ein Wandrelief aus dem früheren Sömmtrunhaus. 1995 wurde das historische und monumentale Relief vor der Sprengung gerettet und soll nun im Flur der Musikschule aufgehangen werden. Zur Feier des Tages gibt es am späten Nachmittag auch ein Geburtstagskonzert. 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
11: Das Wetter in Thüringen. Joachim Wächter in Schönstedt meldet 14 Grad. Dennis Wurzbacher aus Timmendorf 10 Grad. Heute zwischen Thüringer Wald und Altenburger Land noch länger stark bewölkt. Sonst vom Eichsfeld und Wartburgkreis allmählich Sonne. Heute Nachmittag und Abend, wenn die Arbeit getan ist, wird's überall recht freundlich. Stellenweise gibt's allerdings bis dahin noch Regen. Höchstwerte bei 15 Grad in den Hochlagen der Berge. Und ansonsten schaffen wir 19 bis 21 Grad. Morgen häufig Sonne, am Nachmittag zeitweise mehr Wolken. Meist trocken, 18 bis 22 Grad und auffrischender Südwestwind. Der Sonntag hat Wolken, Regen und Wind im Gepäck. Zum Abend wird es dann freundlicher und da ist es mäßig warm. 9.32 Uhr. Hier sind die aktuellen Verkehrsmeldungen. A4 Richtung Dresden. Zwischen Jena Zentrum und Stadtroda 3 Kilometer stockender Verkehr durch ein defektes Fahrzeug auf der rechten Fahrspur. Sie brauchen 15 Minuten länger. Vorsicht, A9 Richtung München. Zwischen Dreieck Bayerisches Vogtland und Hof West liegt eine LKW-Radabdeckung. Und die Blitzer stehen auf der A4 Richtung Dresden zwischen Hermsdorf Ost und Rüdersdorf und auf der B88 in Kahla Richtung Jena. Melden Sie Staus und Blitzer kostenfrei im MDR Thüringen Verkehrszentrum 0800 218 16 00. Vielen Dank und gute Fahrt.
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0: die Finnwood am Freitagvormittag, 9.40 Uhr ist es.
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0: Und ich bin mit Katrin Hartung verbunden in Mentheroda. Schönen guten Morgen, Frau Hartung.
2: Schönen guten Morgen und Glück auf.
0: Glück auf. Wie geht's so kurz vorm Wochenende?
2: Naja, das Wetter macht ja nicht so mit, wie man sich das vorstellt, so einem Wochenende, oder?
0: Ah, teils, teils. Ne? Also morgen ist es noch ganz gut, am Sonntag eben leider nicht ganz so schön. Ne?
2: Naja, heute ist ja nun hier in Mentheroda auch nicht ganz so schön. Wir haben 14 Grad und sehr, sehr düster.
0: Okay, also ich meine, damit müssen wir leben. Hier sieht's gar nicht so schlecht aus. Zwar dicke Wolken, aber nicht ganz so dunkel. Haben Sie denn Pläne fürs Wochenende?
2: Nee, man doch keine. Mal gucken, vielleicht mal einen Grill anmachen, aber das Wetter spielt ja in Thüringen beim Grillen keine Rolle.
0: Wollte ich
2: Von
0: sagen.
2: Von daher ist es ja egal. Denn. Mal sehen, was kommt. Ich habe noch so richtig keinen Plan, aber mal schauen.
0: Eigentlich sind das die besten Wochenenden. Am Anfang hat man keinen Plan und am Ende sagt man, es ist irgendwas Schönes passiert oder man hat sich einfach nur entspannt.
2: Na, wir können es ja später auswerten, wie es geworden ist.
0: Das machen wir beim nächsten Wettergespräch. Sehr schön. Katrin Hartung, vielen Dank. Viele Grüße nach Mentheroda. Und ich sage Glück auf.
2: Ja? Glück auf. Tschüss nach Erfurt.
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Freitagvormittag, es ist 10:11. Schön, dass Sie bei uns sind. Ich habe jetzt schöne Musik für Sie von Peter Maffay und Johannes Oerding. Ja, die beiden haben sich ja zusammengetan, ein gemeinsames Album aufgenommen. Das heißt, Nashville kommt am 2. Oktober raus und nächstes Jahr gehen die beiden damit auf große Tour. In Leipzig sind sie am 29. April und weil die Karten weggehen wie warme Semmeln, gibt es gleich noch ein Zusatzkonzert am 30. April. Wie gesagt, das Album kommt am 2. Oktober raus. Ich muss ja sagen, ich finde das irgendwie toll, wenn Künstler, die im Leben alles erreicht haben, machen können, was sie wollen, wirklich worauf sie Lust haben und wenn es sozusagen generationsübergreifende Projekte gibt. Das haben wir ja beispielsweise schon zwischen Udo Lindenberg und Clüso gehört. Und jetzt eben Peter Maffay und Johannes Oerding. Und wir haben jetzt einen Song vom gemeinsamen Album und zwar Dir gehört die Welt.

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1: Zwei bekannte Stimmen, eine neue Platte, Peter Maffay und Johannes Oerding. Das Album heißt Nashville, erscheint am 2. Oktober und drauf ist auch Dir gehört die Welt. Haben wir gerade gehört bei MDR Thüringen am Freitagvormittag.

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4: Die hohen Spritpreise belasten viele Menschen in Thüringen. Das zeigt eine aktuelle Umfrage von MDR Fragt unter mehr als 7.300 Teilnehmern. Rund 8 von 10 Befragten empfinden die Kosten für Benzin und Diesel als Belastung. 9 von 10 sprechen sich dafür aus, dass der Staat bei starken Preissprüngen eingreifen sollte. Besonders groß ist die Zustimmung für strengere Vorgaben für Mineralölkonzerne und für eine Spritpreisbremse. Vor dem Meininger Landgericht hat der Prozess gegen einen Vermögensberater begonnen. Der Mann muss sich wegen gewerbsmäßigen Betrugs verantworten. Der 68-Jährige soll Kundengelder nicht wie versprochen angelegt haben. Der Anklage zufolge geht es um 1,5 Millionen Euro. MDR Thüringen-Reporterin Conny Hartmann.
5: Angeklagt sind 241 einzelne Betrugsfälle. Betroffen davon 27 Kunden. Das bedeutet, viele von ihnen haben dem Vermögensberater gleich mehrfach hohe Summen anvertraut. Der Staatsanwaltschaft zufolge versprach ihnen der Angeklagte, das Geld sicher und mit hoher Rendite anzulegen. Das soll er aber nicht getan haben. 4 Tage hat die erste Meininger Strafkammer für den Prozess vorgesehen. Sollten sich die Vorwürfe bestätigen, droht dem 68-Jährigen eine Haftstrafe.
4: Wildschweine haben den kompletten Sportplatz des TSV 1923 in Neuenbau im Kreis Sonneberg zerstört. Die Tiere haben in dem Ortsteil der Gemeinde Füritztal einen Schaden in 5-stelliger Höhe angerichtet, wie die Zeitung Freies Wort berichtet. So wurde der Rasen großflächig umgegraben. Die Anlage kann deshalb nicht mehr genutzt werden. Für die Instandsetzung des Spielfelds würden nach ersten Schätzungen rund 60.000 Euro benötigt. Die deutsche Industrie blickt etwas optimistischer auf das laufende Jahr. Der Bundesverband der deutschen Industrie erwartet nun ein Wirtschaftswachstum von rund 1%. Bisher war der Verband von 0,6% ausgegangen. Grund sei vor allem das starke Geschäft mit europäischen Unternehmen. Auch Wirtschaftsforschungsinstitute hatten ihre Erwartungen für dieses Jahr zuletzt erhöht. Verteidigungsminister Boris Pistorius nimmt heute in Texas den ersten deutschen F-35-Kampfjet offiziell in Empfang. Der Tarnkappenjet soll den veralteten Tornado ablösen, den Deutschland bislang als Trägersystem für US-Atombomben nutzt. Deutschland hat 35 der hochmodernen Flugzeuge gekauft. Aus den USA, MDR Thüringen-Reporterin Christina Nagel.
6: Tatsächlich kommt es nicht allzu häufig vor, dass ein neuer Kampfjet-Typ eingeführt wird. Noch dazu einer, der aktuell als das modernste Kampfflugzeug der Welt gilt. In Fort Worth wird Pistorius die erste deutsche F-35 symbolisch entgegennehmen. Sie wird vorerst in den USA bleiben, denn hier findet die Ausbildung der Piloten statt. An ihren Standort im rheinland-pfälzischen Büchel werden die Kampfjets nach und nach ab Herbst des kommenden Jahres verlegt. Bis 2029 sollen die 35 bestellten F-35 dann einsatzfähig sein.
4: Das waren die Nachrichten. 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
3: Dankeschön, Jana. Das Wetter in Thüringen, heute zwischen Thüringer Wald und Altenburger Land noch länger stark bewölkt. Sonst kommt vom Eichsfeld- und Wartburgkreis allmählich Sonne und am Nachmittag und Abend ist es dann überall recht freundlich. Nur stellenweise gibt es hier und da Regen, Höchstwerte bei 15 Grad in den Bergen, sonst 19 bis 21 Grad. Teils böiger Südwestwind. Morgen häufig Sonne, am Nachmittag ein paar mehr Wolken, meist trocken, 18 bis 22 Grad, auffrischender Südwestwind, eindeutig der schönere Tag. des Wochenendes, denn am Sonntag haben wir dann Wolken, Regen und Wind. Zum Abend allerdings wird es auch da freundlicher und es bleibt mäßig warm. 10.04 Uhr ist es. Hier sind die aktuellen Verkehrsmeldungen. A4 Richtung Dresden zwischen Jena Zentrum und Stadtroda. 8 Kilometer stockender Verkehr. Es gibt ein defektes Fahrzeug auf der rechten Fahrspur. Sie brauchen 20 Minuten länger. Die Blitzer stehen auf der A4 Richtung Dresden zwischen Hermsdorf Ost und Rüdersdorf. B88 in Kahla Richtung Jena, in Erfurt in der Domstraße und in Gotha in der Dr. Troch Straße stadteinwärts. Melden Sie Staus und Blitzer kostenfrei im MDR Thüringen Verkehrszentrum 0800 218 16 00. Vielen Dank und gute Fahrt.
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0: Vor einer halben Stunde war ich hier im Gespräch mit Katrin Hartung, unserer Wettermelderin in Mentheroda, und die hat gesagt, ach, Pläne gibt's fürs Wochenende noch nicht. Wir lassen einfach mal die Zeit auf uns zukommen. Und ich weiß ja, Frau Hartung hört MDR Thüringen und vielleicht bekommt sie jetzt einen Tipp von uns.
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0: An diesem Wochenende lassen sich im ganzen Freistaat Künstlerinnen und Künstler über die Schulter schauen. Sie öffnen ihre Ateliers, das sind die Tage der offenen Ateliers. Und MDR Thüringen-Reporterin Marie-Therese Engemann, du hast für uns mal geschaut, was es da in Nordthüringen Spannendes für die Besucher gibt. Los geht's.
2: Ja, vieles. Fangen wir im Künstlerdorf Friedrichsrode im Kyffhäuserkreis an. Dort öffnen viele Künstler ihre Ateliers, Gärten und auch Höfe. Besucher können zum Beispiel vom Atelier des Holzbildhauers Paul Schneider bis hin zur Villa Hügel viele Einblicke in private Refugien erhaschen. Und im Kunsthof gibt es morgen außerdem die Möglichkeit, Siebdruck zu machen.
0: Okay, das wäre in Friedrichsrode. Der Ort ist ja Kunstliebhabern ein Begriff. Wir werfen noch mal einen Blick nach Nordhausen. Auch da gibt es eine Künstlerin, die Tür aufschließt?
2: Richtig. Dort können Besucher der Künstlerin Ute Cyrus-Kroska über die Schulter schauen. Sie arbeitet mit Malerei und Grafik. Ihre Bilder bewegen sich so zwischen floralen und abstrakten Formen. Sie lädt dazu ein, mit ihr ins Gespräch zu kommen. Und wer beim Stöbern sein persönliches Lieblingsstück entdeckt, kann das eine oder andere Kunstwerk auch kaufen und mit nach Hause nehmen.
0: Okay, das wäre Nordhausen. Und wir schauen noch mal in den Westen von Thüringen nach Gotha. Auch da gibt's was Interessantes.
2: Ganz genau. Kunst auf der Treppe. Der Künstler Rüdiger Franke arbeitet grafisch mit Streifen, Formen und Strukturen. Am Wochenende öffnet er nicht nur seine eigenen Arbeitsräume, sondern hat auch gleichzeitig sein Treppenhaus leergeräumt, um seine Kunst und die einer Gastkünstlerin präsentieren zu können.
3: Das ist Christine Wenzel aus Gotha, und die hat sich halt auch grafisch auseinandergesetzt, weil das ist mir immer sehr wichtig, dass es hauptsächlich um Grafik geht. Und das Interessante am Treppenhaus ist ja, dass es eigentlich der Ort des Durchgangs ist und wir das versuchen, dieses Flüchtlings dieses Ortes ein bisschen zu bremsen, indem man eben da drin eine Ausstellung macht und die Leute eine Gelegenheit bekommen, mal in einem Treppenhaus in Ruhe zu stehen.
2: Und eben die Kunst auf sich wirken zu lassen.
0: Okay, offene Ateliers gibt es an diesem Wochenende unter anderem in Nordthüringen. Anlaufstellen in Erfurt und Weimar haben wir auch noch. Und was da geboten wird, verraten wir Ihnen kurz vor 11.
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0: Freitagvormittag. Alle bereiten sich aufs Wochenende vor, außer einer. Das ist der Redakteur für Hörerfragen.
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0: Die wird ihn beschäftigen bis heute Nachmittag. Von Andreas Müller aus Desbach, der sagt, die Wahlen in MacPom und Berlin stehen ja vor der Tür und man überschlägt sich mit Wahlprognosen. Er möchte jetzt wissen, sind das immer die gleichen Wähler, die da gefragt werden? Müssen die dann jeden Morgen nach dem Kaffee trinken oder am Abend vor dem Schlafengehen immer noch mal ihre Stimme abgeben, damit man weiß, wie die Prognose ausfällt? Also welche Auswahl wird da auch hinsichtlich Alter, Beruf, Geschlecht und Ähnlichem gemacht, Thomas?
2: Ja, also befragt werden immer etwas über 1000 Menschen und die sind immer wieder neu zufällig ausgewählte Menschen. Ja. Mhm. Das ist auch die Grundvoraussetzung für das ganze System. Ich habe mit Roland Arbold gesprochen, er ist der Geschäftsführer von Infratest DIMAP und das ist das Institut, das im Auftrag der ARD diese Umfragen macht.
3: Wir befragen über verschiedene Wege. Ein großer Teil der Interviews wird über Telefoninterviews gemacht, sowohl übers Festnetz als auch über Mobilfunk. Und die Telefonnummern, die kriegen wir insofern, die werden zufällig generiert. Das heißt, da gibt es einfach einen Algorithmus, der zufällige Telefonnummern generiert.
2: Ja, und da kann es jeden treffen.
0: Ja, zum Glück hat jeder heute ein Telefon.
2: Ja, wobei wir weniger telefonieren tatsächlich, ne? Und dem wird auch Rechnung getragen, indem man zum Beispiel auch noch Online-Umfragen macht.
3: Und diese Online-Interviews werden gemacht bei Personen, die sich in einem sogenannten Online-Panel registriert haben. Also das heißt, es ist so eine Art Community, wo sich Leute registrieren. Das sind sehr viele, die sich dort registrieren. Und da wählen wir wiederum zufällig welche aus. Die beantworten uns dann die Fragen. Das heißt also, von einer Umfrage zur nächsten sind immer wieder neue Leute dann, die dort auch befragt werden.
2: Ja, das war ja auch die Frage, ne, ob es immer die gleichen sind. Nee, sind es eben nicht. Ne?
0: Aber am Ende wäre ja auch die Frage, ist das nicht immer ein bisschen zu viel Zufall?
2: Naja, man hilft dem Zufall dann am Ende noch ein bisschen auf die Sprünge. Es wird geglättet. Ne? Das ist eine ziemlich komplexe Angelegenheit. Ich würde es mal so verkürzt darstellen für den Einstieg. Man gewichtet dann mathematisch, indem man schaut, ob die Personen, die man jetzt aus der Umfrage erwischt hat, zufällig, ob die dann am Ende zufällig die statistische Zusammensetzung dieses Bundeslandes zum Beispiel abbilden. Wenn das nicht so ist, dann fängt man da an, noch so ein bisschen zu gewichten. Das kennen wir aus den Noten manchmal, aus der Schule noch, dass da eine Note mehr Gewicht hat als eine andere, so ähnlich geht.
0: Also ich weiß, du wirst das gleich nochmal vertiefen heute Mittag. Trotzdem jetzt nur nochmal die Frage, also es kann sein, man hat jetzt ganz viele Umfrageergebnisse, aber weil man dann vielleicht noch nachfragt, wohnen Sie auch wirklich in Sachsen-Anhalt, sind Sie wirklich schon Rentner oder sind Sie Mann oder Frau, kann dann es passieren, dass die Stimme mehr oder weniger Gewicht kriegt.
2: Genau.
0: Oh, ja, schön.
2: So ähnlich.
0: So ähnlich. Dann habe ich ja schon ein bisschen was

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2: Mit Conny Marona für Mittel- und Westthüringen. Guten Tag. Tannroda. Nach dem Fund einer Leiche ermittelt die Kriminalpolizei zu den Umständen. Der tote Mann war gestern in den Trümmern eines alten Stallgebäudes entdeckt worden. Wie lange er bereits dort gelegen hat, ist unklar. Die Bergung gestaltete sich schwierig. Das Haus diente offenbar als Lager auch für Unrat und Müll. Erfurt. Die Bürgerinitiative der Südeinfahrt kämpft für ihre Bäume. Die BI hat nach eigenen Angaben Klage eingereicht und will damit einen Baustopp an der Martin-Andersen-Nexö-Straße erzwingen. Die BI spricht von falschen Gutachten. In der Straße sollen alle Häuser neue Anschlüsse erhalten. Dafür sollen 70 Bäume gefällt und später durch neue ersetzt werden. Bad Berka, Apolda. Im Weimarer Land stellen sich mehrere Unternehmen aus der Region bei gleich zwei Berufsmessen vor. Zur Jobstation werden im Zeughaus Bad Berka ab 13 Uhr mehr als 30 Aussteller erwartet. Sie informieren über Arbeits- und Ausbildungsmöglichkeiten. Morgen findet die inzwischen 10. Jobstation in Apolda statt. Erstmals im Eiermannbau und mit knapp 60 Unternehmen. 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
3: Das Wetter in Thüringen. Ralf Kirsten in Sonneberg meldet 10 Grad aktuell und Uwe Seifert in Erfurt 14 Grad. Die Höchstwerte heute 15 Grad in den Bergen, 19 bis 21 ansonsten. Und im Moment ist es zwischen Thüringerwald und Altenburger Land noch länger stark bewölkt. Wir erwarten dann im Tagesverlauf vom Eichsfeld- und Wartburgkreis allmählich mehr Sonne. Und heute Nachmittag und Abend sollte es überall recht freundlich sein. Morgen häufig Sonne, am Nachmittag teilweise mehr Wolken, meist trocken, 18 bis 22 Grad bei auffrischendem Südwestwind. Und der Sonntag bringt Wolken, Regen und Wind. Zum Abend wird es freundlicher und mäßig warm. 10.32 Uhr. Hier sind die aktuellen Verkehrsmeldungen. A4 Richtung Dresden zwischen Jena Zentrum und Stadtroda. 8 Kilometer stockend. Ein defektes Fahrzeug ist der Grund. 20 Minuten Verzögerung. Und die Blitzer stehen auf der A4 Richtung Dresden zwischen Hermsdorf Ost und Rüdersdorf. B88 in Kahla Richtung Jena. In Erfurt in der Domstraße und in Gotha in der Dr. Troch Straße stadteinwärts. Melden Sie Staus und Blitzer kostenfrei im MDR Thüringen Verkehrszentrum 0800 218 16 00. Vielen Dank und gute Fahrt.
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0: Das ist der Freitagvormittag, 10 Uhr und 40 ist es auf den Punkt.
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0: Oh ja, auch eine Quizmobil-Woche geht irgendwann zu Ende und ich denke mal, Quizmaster Johannes, der kann sich schon gar nicht mehr retten vor vielen Fragen, die er nachts träumt, aber das ist nicht das Entscheidende. 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Schwupps, sind Sie da. So hat es Martina Hosbach auch gemacht und Johannes war bei ihr.
2: Treffort ist offenbar eine der größten Gemeinden in Thüringen. Ich weiß gar nicht, wie viele Ortsteile wir jetzt schon bereist haben. Jetzt sind wir in Großburschlar, landschaftlich traumhaft gelegen. Wer immer sagt, man müsste nach Südthüringen fahren, um schön zu wandern und zu spazieren, man kann es auch ganz im Westen von Thüringen tun. Herrliche Landschaft hier. Schönen guten Tag.
3: Schönen guten Tag, Johannes.
2: Sie sind Martina?
3: Ich bin Martina.
2: Sie haben uns gerufen.
3: Ich weiß.
2: Eigentlich würde ich viel lieber mit Ihnen hier so ein bisschen spazieren und wandern gehen. Es ist ja so eine herrliche Gegend.
3: Alles gut.
2: Haben Sie schon Erfahrung mit Rätseln? Sie machen gerne Kreuzworträtsel, ne?
3: Ich mache Kreuzworträtsel und ich mache immer mal, also übers Netz Kreuzworträtsel. Und ich mache auch bei Gefragt, Gejagt von ARD, da mache ich auch.
2: Und sind gut dabei, oder?
3: Funktioniert.
2: Wollen wir es angehen?
3: Ja.
2: Wer malte das letzte Abendmahl?
3: Weiter.
2: Welches Tier mit B bestäubt Blüten und produziert Honig?
3: Biene.
2: Wenn man genug getrunken hat, ist man nicht satt, sondern?
3: Durstig.
2: Welche Stadt wird wegen ihrer vielen Kanäle auch Venedig des Nordens genannt?
3: Weiter.
2: Wie heißt der Bruder von Hänsels Schwester?
3: Gretel.
2: Hauptstadt von Kuba?
3: Havanna.
2: Was hat einen Hals und keinen Kopf? Das wäre die Flasche gewesen. Havanna ist richtig, ist die Hauptstadt von Kuba. Der Bruder von Hänsels Schwester heißt? Wer Hänsel? Um die Ecke gedacht. Amsterdam ist Venedig des Nordens. Wenn man genug getrunken hat, ist man nicht satt, sondern, das hat der Duden so geschrieben, dann ist man sitt. Schon mal gehört?
3: Nein.
2: Ich auch nicht. Ich gebe es zu. Die Biene ist richtig und das letzte Abendmahl hat Leonardo da Vinci gemalt.
3: Aha.
2: Ich zähle zwei richtige 100 Euro.
3: Wunderbar. Besser wie gar nichts.
2: Na, aber hallo, in 30 Sekunden 100 Euro. Was machen wir damit?
3: Muss ich sehen.
2: Was auch immer Sie machen, viel Spaß beim Geld ausgeben.
3: Richtig, so ist es.
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0: Was kann man denn am Sonntag im Freibad in Bad Blankenburg machen? Spannende Frage. Mandy hat uns eine Nachricht in der MDR Thüringen-App geschickt. Hallo, macht doch mal ein bisschen Werbung für unseren Herbstlauf. Der startet nämlich Sonntag. 10 Uhr ist Anmeldung, Gebühr 10 Euro. 11 Uhr geht der Lauf los mit Hindernissen. Es gibt auch eine Tombola mit tollen Geschenken. Haben wir gern durchgesagt. Allen Läufern viel Spaß. Zu heiß wird es keinesfalls.
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0: Und wir haben noch mehr Tipps, auch im Netz unter mdrthüringen.de und bei uns in der MDR Thüringen App. Dass die Künstler dieses Wochenende die Ateliers öffnen, haben wir schon mal gesagt. Vor einer halben Stunde haben wir geschaut nach Nordthüringen. Jetzt gucken wir mal Richtung Weimar. Denn in Weimar sind auch Künstler mit dabei und zwar mit einem Jubiläum. MDR Thüringen-Reporterin Conny Marona, was ist das für ein Jubiläum?
2: Ja, ganz genau. Also jetzt schon zum 30. Mal ist es her, dass die Stadt sich beteiligt an diesem Tag der offenen Ateliers. Ja, und das auch mit einer richtig großen Zahl an Teilnehmern. In diesem Jahr sind nämlich über 40 Künstlerinnen und Künstler dabei. Und wie mir Sarah Küppers von der Kulturdirektion gesagt hat, sollte man die Chance, die zu treffen, auf jeden Fall nutzen.
3: Es ist nämlich eine ganz besondere Gelegenheit für Kunstinteressierte, für Besucher, aber auch Leute, die vielleicht nicht so viel mit Kunst zu tun haben, Berührungspunkte zu finden mit Künstlern, sie direkt im Atelier, am Arbeitsort kennenzulernen und dadurch persönliche Gespräche zu führen, Fragen zu stellen und mal eine ganz andere Perspektive auf Kunst und ihre Entstehung zu gewinnen.
2: Ja, denn das sollten die Besucher wissen, gezeigt werden da eben nicht nur die fertigen Werke, sondern eben auch die Kunst, die noch in Arbeit ist.
0: Was denn zum Beispiel?
2: Also ich würde sagen, fast alles, was das Liebhaberherz so begehrt. Zeichnungen, Malerei, Grafik, Drucke, Skulpturen, Konzeptkunst, auch ein Film. Also wer Angst hat, jetzt den Überblick zu verlieren, kann sich auch erstmals leiten lassen. Zum ersten Mal gibt es in Weimar auch einen Atelierspaziergang.
3: Das ist eine geführte Tour durch die Stadt. Dort wird es dann quasi eine Gruppe geben, mit der man gemeinsam 4 Ateliers, 4 Stationen besuchen kann, verschiedene KünstlerInnen, Künstler kennenlernen, treffen kann, Fragen stellen kann, Gespräche führt mit den Künstlern. Also es gibt keinen Vortrag im klassischen Führungssinne, sondern es ist ein lockeres Gespräch, um KünstlerInnen und Ateliers kennenzulernen.
0: Also das in Weimar, aber offene Werkstätten gibt es nicht nur in Weimar.
2: Ganz sicher nicht. Also wir haben ja vorhin schon über Nordthüringen gesprochen. Auch Erfurt macht zum Beispiel mit. Dort findet gleichzeitig auch das Festival Kultur flaniert statt. Also ich würde sagen, wer Kunst mag, der kann an diesem Wochenende wirklich aus dem Vollen schöpfen.
0: Offene Ateliers, die gibt es jetzt am Wochenende unter anderem auch in Weimar und Erfurt. Aber eben nicht nur. Viel Spaß allen Kunstinteressierten.
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9: Bundesfinanzminister Lars Klingbeil verspricht angesichts der hohen Spritpreise eine rasche Entlastung für Autofahrer. Die Bundesregierung arbeite mit den Ländern intensiv daran, eine Lösung zu finden, sagte der SPD-Co-Chef. CDU-Generalsekretärin Franziska Hoppermann hatte zuvor erstmals Eckdaten für eine geplante Entlastung genannt. Im ZDF sprach sie von rund 20 bis 25 Cent weniger pro Liter. Das solle möglichst zu Anfang Oktober kommen. Die stark steigenden Spritpreise belasten auch viele Menschen in Thüringen. Wie eine aktuelle Umfrage von MDR Fragt zeigt, empfinden das 8 von 10 Befragten so. Einen Monat nach dem Tornado im Landkreis Gotha werden nach wie vor Schäden beseitigt. Ortrufs Bürgermeister Stefan Schambach beziffert die Schadenssumme allein im Stadtgebiet auf mehrere Millionen Euro. Es werde derzeit geprüft, ob der Thüringer Katastrophenfonds greift. Im Ortsteil Gräfenhain mussten außerdem 2 Teiche abgepumpt werden. Umgestürzte Bäume und Äste hatten dem Wasser Sauerstoff entzogen und ein massives Fischsterben verursacht. Wildschweine haben den kompletten Sportplatz eines Vereins in Neuenbau im Kreis Sonneberg zerstört. Wie das Freie Wort schreibt, richteten die Tiere einen Schaden in 5-stelliger Höhe an. So wurde der Rasen großflächig umgegraben. Die Anlage kann deshalb nicht mehr genutzt werden. Für die Instandsetzung des Spielfelds würden nach ersten Schätzungen rund 60.000 Euro benötigt, heißt es. Zusätzlich soll ein Wildschutzzaun errichtet werden. Die deutsche Industrie blickt etwas optimistischer auf das laufende Jahr. Der Bundesverband der deutschen Industrie erwartet nun ein Wirtschaftswachstum von rund 1%. Bisher war der Verband von 0,6% ausgegangen. Grund sei vor allem das starke Geschäft mit europäischen Unternehmen. Auch Wirtschaftsforschungsinstitute hatten ihre Erwartungen für dieses Jahr zuletzt erhöht. Bundesverteidigungsminister Boris Pistorius nimmt heute im US-Bundesstaat Texas den ersten Kampfjet vom Typ F-35 in Empfang. Er sprach vorab von einer neuen Ära für die Bundeswehr. Der Tarnkappenjet gilt als das modernste Kampfflugzeug der Welt und soll den in die Jahre gekommenen Tornado ablösen. Deutschland hat insgesamt 35 Stück gekauft. Ab dem kommenden Jahr werden die Maschinen auf dem Flieger Horst Büchel in Rheinland-Pfalz stationiert. Das waren die Nachrichten. 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
8: Vielen Dank, Christine. Wir schauen aufs Wetter in Thüringen. Das ist heute länger stark bewölkt, vor allem zwischen Thüringer Wald und Altenburger Land. Sonst vom Eichsfeld- und Wartburgkreis allmählich Sonne und heute Nachmittag und am Abend wird es überall recht freundlich. Nur stellenweise gibt es Regen. Die Höchstwerte liegen in den Bergen bei 15 Grad, sonst 19 bis 21 Grad. Morgen ein gar nicht so schlechter Tag. Wir haben häufig Sonne, am Nachmittag zeitweise mehr Wolken, aber es bleibt meist trocken, 18 bis 22 Grad. Der Sonntag, der Weltkindertag, leider mit mehr Wolken. Regen und Wind. Erst zum Abend wird es freundlicher und mäßig warm. Aber ich denke mal, wenn man sich gut anzieht, kann man draußen trotzdem viel Schönes machen. So, die Pollenbelastung schwach durch Gräser und Ambrosiapollen. 11.03 Uhr. Hier sind die aktuellen Verkehrsmeldungen. A4 Richtung Dresden zwischen Jena Zentrum und Stadtroda. 8 Kilometer stockender Verkehr. Es gibt ein defektes Fahrzeug und sie brauchen 10 Minuten länger. Die Blitzer stehen auf der A4 Richtung Dresden zwischen Hermsdorf Ost und Rüdersdorf. B88 in Kahla Richtung Jena. In Erfurt in der Domstraße und in Gotha in der Dr. Troch Straße stadteinwärts. Melden Sie Staus und Blitzer kostenfrei im MDR Thüringen Verkehrszentrum. 0800 218 1600. Ich bin Matthias Hase, wünsche einen schönen Freitagvormittag.

0: Tipps fürs Wochenende gibt es jeden Freitag bei uns zwischen 11 und 12.
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0: Und ich würde sagen, nach Haßleben, da müssen Sie unbedingt im Landkreis Sömmerda, und zwar am Sonntag. Da gibt es etwas, das wird genannt Sonne und Benzin. Und das ist eine Truppe von jungen Leuten, die einfach eins wollen. Alle, die gerne mit ölverschmierten Händen und mit Benzinduft in der Nase unterwegs sind. Erstmal zu den Akteuren. Ich habe jetzt zwei Leute am Telefon. Wer seid ihr?
2: Rockbart sitzt mir gegenüber und ich bin Benzinjamin.
0: Okay, zwei coole Typen. Und euch geht es nicht um Marken, um Werte an Oldies oder um Chromprotz, sondern wirklich nur um die Leidenschaft, mit irgendwie alten Fahrzeugen umzugehen?
2: Genau, das hast du richtig verstanden. Wir haben ja sogar deswegen extra einen Verein gegründet, weil ja die Verbrennerkultur so langsam den Bach runtergeht. Deswegen haben wir uns dazu entschieden, den eingetragenen Verein Verbrenner-Subkultur zu gründen mit der Veranstaltung Sonne und Benzin.
0: Okay, und diese Veranstaltung, die gibt es nicht zum ersten Mal, sie wächst jetzt von Jahr zu Jahr.
3: Also das ist jetzt das dritte Mal hier im kleinen verschlafenen Örtchen Haßleben in Thüringen. Und wir haben es immer geschafft, die Besucherzahlen zu verdoppeln. Unsere Community, beziehungsweise die uns ehrenamtlich helfen in unserem Verein, wir haben angefangen mit 7 Leuten und sind jetzt bei knapp 30.
0: Wie ist es eigentlich dazu gekommen, dass ihr in Haßleben so ein, jetzt Oldtimer will ich gar nicht sagen, so ein Benzinfestival veranstaltet?
2: Das rührt daher, dass ich meine Werkstatt hier habe für die Polsterarbeiten rund um alle möglichen Fahrzeuge, ob das 4-Räder oder 2-Räder oder was auch immer hat, oder Flugzeug. Und daher war immer die ursprüngliche Idee, ich wollte meinen Kunden so ein bisschen was zurückgeben, jeder da bei mir mal was hat machen lassen oder so, machen wir mal ein kleines Hoffest. Aber daraus wurde natürlich eine übergroße Idee, weil wir überall Leute kennen. Robert kennt ja Gott und die Welt und ich dazu ja mit über meine Kundschaft und meine Community selber ja auch noch. Deswegen ist da relativ schnell eine viel größere Nummer draus geworden als einfach nur ein kleines Hoffest.
3: Ja. Mittlerweile sperren wir das halbe Dorf. Die weiteste Anreise war das erste Mal waren es jemand mit einer Harley Davidson von Hamburg. Der ist von Hamburg auf Achse gekommen, und beim zweiten Festival ist jemand mit seinem Fahrzeug aus Mallorca gekommen. Also der hatte für die Veranstaltung 1800 Kilometer auf sich genommen.
0: So, und man muss jetzt irgendwie nichts Besonderes vorbereiten. Man kann am Sonntag einfach mit seinem Schätzchen kommen.
2: Also ab 9.13 Uhr am Sonntag in Haßleben, da wird es so ziemlich am Ortseingang, da wird es ausgeschildert sein. An einer der Hauptstraßen werden sämtliche Fahrzeuge in Empfang genommen und dann quasi eingewiesen, wo die hin sollen. Zum Parken, zum Ausstellen, ob Motorrad oder Moped oder Fahrzeug, Traktor,
3: LKW
2: oder was auch immer, oder Multicar, weiß der Teufel. Wir koordinieren das dann dementsprechend explizit, wo die Leute dann hin sollen.
0: Und eine letzte Frage, auch ohne Fahrzeug, ist ja bestimmt auch lustig, das alles sich anzugucken, kann man auch kommen?
3: Dadurch, dass wir am 20.09. den guten Passus haben, dass wir den Kindertag haben, haben wir natürlich auch für Kinder sehr viel vorbereitet, weil wir wollen halt alle einbinden. Wir wollen halt vom ich sag's jetzt so, wie es ist, vom Säugling bis zum Rentner, der sich nochmal sein Auto angucken kann, was es vor 60 Jahren gefahren ist, ob das ein Trabi ist oder so. Wir binden alle mit ein. Es ist für alle was da, es sind Hüpfburgen da, Kinder schminken. Wir machen eine kleine Ausmalaktion. Ja, also es ist wirklich für alle was gegangen. Also wir bedienen Kind und Kegel.
0: Wunderbar. Sonne und Benzin, Sonntag in Haßleben im Landkreis Sömmerda. Es geht 9.13 Uhr los. Das war kein Verhörer, es ist tatsächlich so.

0: Wenn Sie schon mal Weimar besucht haben, vielleicht haben Sie da auch schon die kleinen Schlösschen um Weimar herum besucht. Zum Beispiel auch Ettersburg, ganz bekannt fürs Schloss. Aber es gibt da eben nicht nur ein Schloss mitten im herrlichen Park, sondern auch Sport.
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0: Der SV Ettersburg, der Sportverein, der feiert ein Jubiläum. Dietmar Köcher begleitet das Vereinsgeschehen schon seit vielen Jahrzehnten, hat auch jetzt das Jubiläum mit vorbereitet. Was ist denn Anlass für ein Festwochenende?
2: Ja, der Anlass ist das 80-jährige Bestehen des SV am Ettersberg. Am 15.05.1946 gegründet, wollte man da wieder in die Zukunft schauen, Abwechslung haben. Und das hat man sich mit diesen Sportverein mit dem Fußball wieder geschaffen.
0: Kurz nach dem Krieg ging das los und zu den Highlights der Vereinsgeschichte, Sie haben so ein bisschen in der Chronik geblättert, gehörte was?
2: Ein Besuch des Vereins bei einem Partner in Regensburg 1956.
0: Krass.
2: Das war da schon ein Event, da man sich auch vorstellen musste, es ging ja nicht so einfach zu diesen Zeiten, dass man sich irgendwo in Zug setzte und dahin fuhr, sondern das ging oft in den ersten Jahren mit LKW, Motorrad und sonst Fahrzeugen.
0: Davon gibt es herrliche Zeitzeugnisse, Bierbembel, Fotos etc. Und noch ein anderes Highlight?
2: Der Aufstieg der Mannschaft, der Männermannschaft in die Bezirksklasse Anfang der 70er Jahre. Da war auch der Fußball noch wesentlich, hatte eine große Bedeutung. Es war die Aufstiegsspiele vor allen Dingen, da war alles in Bewegung. Links und rechts der Straße in Ettersburg bei so einem Aufstiegsspiel kein Stück Rasen mehr zu sehen war, sondern nur noch PKWs.
0: Okay, das also der Blick in die Geschichte. Was ist jetzt am Wochenende los, heute Abend?
2: Am Freitagabend, 18 Uhr, spielt die erste Männermannschaft gegen die Traditionsmannschaft des FC Rot-Weiß Erfurt. Am Samstag kommt gerade für die Jungs ein Influencer, der einen Workshop durchführt ab 10 Uhr. Und am Sonntag spielen um 11 Uhr unsere Frauenfußballmannschaft, das sind wir auch sehr stolz drauf, gegen eine Mannschaft aus Rastenberg. Und um 15 Uhr nochmal ein absolutes Highlight, eine Traditionsmannschaft von vielen alten, ehemaligen Spielern von Ettersburg gegen eine Traditionsmannschaft des SC 03 Weimar.
0: Vielen Dank, Dietmar Köcher, für diese Einladung. Da klingelte schon sein Handy wieder für die nächsten Vorbereitungen. Wir wünschen viel Spaß beim Feiern. 80 Jahre Fußball auf dem Ettersberg.
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4 Minuten vor 11:30. Wir haben eine aktuelle Verkehrsmeldung im MDR Thüringen Verkehrszentrum. Vorsicht A70 Bayreuth-Schweinfurt zwischen Eltmann und Knetzgau. Ist ein Schaf auf der Fahrbahn?

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7: Mit Conny Morona für Mittel- und Westthüringen. Guten Tag. Tannroda. Nach dem Tod eines Mannes hat die Polizei die Ermittlungen eingestellt. Die Beamten gehen inzwischen von einer natürlichen Ursache aus. Es bestehe kein Verdacht auf eine Straftat, hieß es. Gestern war der Mann unter den Trümmern eines Stalls entdeckt worden. Das Gebäude diente offenbar seit längerer Zeit als Lagerraum. Erfurt. Die Bürgerinitiative der Südeinfahrt kämpft für ihre Bäume. Die BI hat nach eigenen Angaben Klage eingereicht und will damit einen Baustopp an der Martin-Andersen-Nexö-Straße erzwingen. Die BI spricht von falschen Gutachten. In der Straße sollen alle Häuser neue Anschlüsse erhalten. Dafür sollen 70 Bäume gefällt und später durch neue ersetzt werden. Bad Berka, Apolda. Im Weimarer Land stellen sich mehrere Unternehmen aus der Region bei gleich zwei Berufsmessen vor. Zur Jobstation werden im Zeughaus Bad Berka ab 13 Uhr mehr als 30 Aussteller erwartet. Sie informieren über Arbeits- und Ausbildungsmöglichkeiten. Morgen findet die inzwischen 10. Jobstation in Apolda statt. Erstmals im Eiermannbau und mit knapp 60 Unternehmen. 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
8: Das Wetter in Thüringen. Henry Bolgen aus Rotheul von der Sternwarte Rotheul meldet 9 Grad und Peter Neumann aus Dietlas 13 Grad. Vielen Dank dafür. Das Wetter heute bei uns in Thüringen, da gibt es zwischen Thüringer Wald und Altenburger Land erstmal noch länger starke Bewölkung, aber dann vom Eichsfeld- und Wartburgkreis allmählich mehr Sonne und heute Nachmittag und Abend soll es überall recht freundlich sein. Nur stellenweise gibt es Regen, Höchstwerte 15 Grad in den Hochlagen, sonst 19 bis 21 Grad. Morgen häufig Sonne, am Nachmittag zeitweise mehr Wolken, meist trocken 18 bis 22 Grad und der Sonntag, der bringt Wolken, Regen und Wind. Zum Abend erst wird es freundlicher und es ist dann mäßig warm. 11.33 Uhr. Hier sind die aktuellen Verkehrsmeldungen. Nochmal Vorsicht auf der A70 bei Reutschweinfurt. Zwischen Eltmann und Knetzgau ist ein Schaf auf der Fahrbahn. A9 Richtung Berlin. Die Abfahrt Münchberg Süd ist durch einen defekten LKW blockiert. In Reichenbach im Vogtland ist die B94 Kreuzung Greizerstraße Pappelweg nach einem Unfall gesperrt. Die Blitzer. A4 Richtung Dresden zwischen Hermsdorf Ost und Rüdersdorf. B88 in Kahla Richtung Jena. In Erfurt Domstraße und in Gotha Dr. Troch-Straße stadteinwärts. Melden Sie Staus und Blitzer kostenfrei im MDR Thüringen Verkehrszentrum 0800 218 1600. Vielen Dank und gute Fahrt.
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0: 11.40 Uhr, Freitagvormittag, aktuelle Meldungen vom MDR Thüringen Verkehrszentrum. Die A9 Richtung München ist zwischen Bad Berneck-Himmelkron und Dreieck Bayreuth-Kulmbach durch einen defekten PKW im Baustellenbereich blockiert. Da gibt es zurzeit Stau. Also sagen wir gern nochmal, A9 Richtung München zwischen Bad Berneck-Himmelkron und Dreieck Bayreuth-Kulmbach. Defekter PKW und dadurch jetzt Stau im Baustellenbereich.
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0: Ich weiß nicht, ob Sie sich erinnern, schon im letzten Jahr haben wir an eine Veranstaltung mit hier im Programm gehabt, die so ein bisschen an Oktoberfest erinnert, eigentlich genau das auch macht. Aber wir wissen ja, wie das mit Begrifflichkeiten ist. Die sind so geschützt und deshalb denkt man sich dann irgendwas anderes aus. Und die Jungs, die das gemacht haben im Eichsfeld, die haben einfach gesagt, wir nennen das Eichsfelder O. Eine Party natürlich mit viel Musik, mit Gemütlichkeit, mit auch dem nötigen Getränk, natürlich Bier. Und das ist offensichtlich gut gelaufen. Florian Schröter, wie war das letztes Jahr?
2: Unser erstes Event letztes Jahr war ein voller Erfolg. Wir haben viel positiven Zuspruch erhalten, natürlich von allen Leuten, die da waren, aber auch von allen Unterstützern, Helfern und Sponsoren und sogar von unseren zwei nationalen Acts, Kai Christiansen und Achim Petri.
0: Okay, das war das Programm letztes Jahr. Das Ganze findet in Silberhausen statt. Das ist gut erreichbar, ein Saal und 17 Uhr morgen ist Einlass. Fassbieranstich 18 Uhr. Was wird dann dieses Jahr geboten?
2: Für das Event im zweiten Jahr, jetzt am kommenden Samstag, haben wir uns natürlich wieder viel vorgenommen. Wir sind der Blaskapelle treu geblieben, die wieder den feierlichen Einmarsch und den Fassanstich mit uns übernimmt durch die Blaskapelle Blasmusik. Und das diesjährige Highlight ist eine Partyband aus Unterfranken, die das erste Mal im Eichsfeld spielen. Und das wird, glaube ich, ein Highlight werden.
0: Also allen, die so ein bisschen Lust auf Oktoberfest-Stimmung haben, das Eichsfelder O morgen Abend in Silberhausen im Saal. Wir wünschen viel Spaß.
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0: So, ich muss mir gerade mal ein Kreuzchen machen in meine Planung für die nächsten Servicestunden, denn wir werden bald mal über Tourismus in Thüringen reden und dann muss ich auf Unterellen unbedingt zurückkommen.
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0: Da können Sie nämlich im wahrsten Sinn des Wortes etwas erleben. Ich bin jetzt live verbunden mit Eva Siegmund in Unterellen und sage schönen guten Tag, Frau Siegmund.
2: Hallo.
0: Sie haben die letzten Wochen und Monate etwas Unglaubliches geschaffen. Berichten Sie uns in aller Kürze, was das ist.
2: Ja, wir haben nicht nur die letzten Wochen und Monate, sondern sogar die letzten 3 Jahre an einem Lern- und Erlebnisweg gearbeitet.
0: Was ist ein Lern- und Erlebnisweg?
2: Das ist ein Weg mit 18 Stationen, bei dem man lernen, erleben und Spaß haben kann. Wir hatten die Idee, was Bleibendes zu erschaffen hier im Ort, vor allen Dingen für unsere Kinder, ein Ort, wo nicht nur Natur erklärt wird, sondern auch wirklich erlebt werden kann. Und ja, das
0: also
2: ist jetzt fertiggestellt.
0: Ich muss mal ein paar Stichworte sagen. Es gibt eine Murmelbahn, es gibt Rätsel, es gibt Ruheoasen, ein Barfußpfad, Zielwurfscheiben. Also es ist wirklich so, dass man da langwandern kann und die Kinder immer irgendeine Überraschung haben, was sie dann tun können.
2: Genau, auf 6 Kilometern ist es super abwechslungsreich. Wir haben informative Tafeln, wo man was lernen kann, Gesellschaftsspiele und super viel ist auch aus eigener Hand entstanden durch die Kinder hier im Ort.
0: Wir müssen noch mal sagen, also Unterellen liegt bei Gerstungen. Sie gehören zu Gerstungen im Wartburgkreis. Richtig. Sie haben, wenn die Statistik stimmt, knapp 500 Einwohner.
2: 480, genau.
0: Okay, und davon wahrscheinlich viele Kinder. Aber ich nehme an, das ist durchaus auch für Gäste interessant, oder?
2: Ja, auf jeden Fall. Wir liegen direkt an so einem schönen Fahrradweg hier und auch an der Autobahn. Also es ist mal für einen kurzen Absprung auf jeden Fall ein Ziel wert.
0: Wer ist denn auf diese Idee gekommen? Wer war denn der Initiator?
2: Ja, das war meine Freundin Caroline Weiper und ich. aus einem anderen Projekt heraus eigentlich, aus dem ortseigenen Adventskalender, wo es mal über Wiesen und Wälder ging, haben wir gedacht, ja, es ist ja schön und interessant, aber für die Kinder noch ein bisschen zu weit weg. Und deshalb haben wir gedacht, wir müssen was schaffen, was auch für die Kinder näher ist und sie auf jeden Fall auch in die Natur heraus, in die Wiesen und Wälder hier rund um Unterellen herauszieht.
0: So, das ist jetzt fertig. Und wann kann es besser sein, das einzuweihen als am Weltkindertag? Das ist also übermorgen am Sonntag 11 bis 17 Uhr. Was wird bei Ihnen passieren?
2: Ja, wir haben eine Liveband. Die Wassermannskids werden uns den ganzen Tag mit schöner Musik beschallen. Wir haben super leckeres Essen und Kaffeekuchen. Wir haben die Naturparkmeisterei in Thüringer Wald vor Ort. Die wird Mitmachaktionen anbieten. Kinder schminken, Kreativstraße, Basteleien.
0: Ja, und bei leckerem Essen, wir denken in Thüringen immer erstmal an Bratwurst. Bei Ihnen gibt's Pizza.
2: Nein, ja, bei uns gibt's ofenfrische Pizza und Flammkuchen und auch Deftiges aus der Gulaschkanone.
0: Oh, sehr schön. Unterellen, ein Ortsteil von Gerstungen, feiert am Weltkindertag die Einweihung eines Lern- und Erlebniswegs. Wir werden darüber auch noch berichten am Wochenende hier im Programm. Frau Siegmund, dann viel Freude beim Feiern und viele nette Gäste.
2: Ja, vielen Dank. Und essen Sie Ihre Tellerchen auf, dass schönes Wetter ist.
0: Wir hoffen, ja, genau. Wir drücken die Daumen, genau. Machen Sie es gut.

Das ist Musik, die mich ein ganzes Stück meines Lebens begleitet. Früher war es einfach nur ein toller Text und ein Kinderspiel, ein Brettspiel, das ich geliebt habe. Heute verstehe ich eine ganz andere Dimension und sie ist aktueller, als man denkt. Monopoly, Klaus Lage. Das ist der Freitagvormittag. Heute ist der 18. September. Das Wochenende steht vor der Tür. Hier gab es seit 9 Uhr einen Tipp nach dem anderen für Ihr Wochenende. Mehr gibt es auch bei uns weiter im Programm und natürlich in unserer MDR Thüringen App und im Internet können Sie das finden. Ich hoffe, Sie haben eine gute Zeit, egal ob die Sonne scheint oder mal ein Regenwölkchen am Himmel ist. Mit uns ist der Tag auf jeden Fall ein bisschen schöner. Bleiben Sie bei uns bei MDR Thüringen. Ich bin Matthias Hase und sage, machen Sie es gut. Frank Huber übernimmt nach den 12 Uhr Nachrichten, will ich auf alle Fälle nochmal sagen. Also, Ihnen alles Gute.

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3: Mittlerweile trauen sich viele Autofahrer kaum noch auf die Preistafeln an den Tankstellen zu schauen. Denn Benzin und Diesel werden einfach immer, immer teurer. Der Bund hat versprochen, die Autofahrer schnell zu entlasten. CDU-Generalsekretärin Franziska Hoppermann brachte dazu auch schon konkrete Größenordnungen ins Spiel. Im Gespräch sind Preisnachlässe von 20 bis 25 Cent pro Liter und das möglichst schon ab Anfang Oktober. Wie genau die Spritpreise sinken sollen, das ist allerdings noch offen. Von ADAC, Handwerk und DGB kommen konkrete Forderungen. MDR Thüringen-Reporter Jakob Meyer.
4: In der Debatte um Entlastungen angesichts der hohen Spritpreise fordert der ADAC, die Stromsteuer zu senken. Das würde private Haushalte entlasten und einen Anreiz für den Kauf von Elektroautos schaffen, sagte eine ADAC-Sprecherin der Rheinischen Post. Der Chef des Zentralverbands des Deutschen Handwerks, Jörg Dittrich, sprach sich ebenfalls für eine geringere Stromsteuer aus. Er sagte dem Redaktionsnetzwerk Deutschland, wenn der Spritpreis zu hoch sei, sagten die Menschen zum Ausgleich der Mehrausgaben etwa den Friseurbesuch ab, was inländische Familienbetriebe unmittelbar zu spüren bekämen. Auch der Deutsche Gewerkschaftsbund fordert umfangreiche Entlastungen. Die DGB-Chefin Jasmin Fahimi sagte ebenfalls in der Rheinischen Post, die Stromsteuer müsse runter auf das europäische Mindestmaß. Außerdem verlangte sie mit Blick auf die hohen Kraftstoffpreise einen Spritpreisdeckel und eine Übergewinnsteuer, um Extragewinne der Mineralölwirtschaft abzuschöpfen.
3: Ja, die hohen Spritpreise bekommen natürlich auch die Menschen in Thüringen zu spüren. Das zeigt das Meinungsbarometer von MDR Fragt. MDR Thüringen-Reporter Tiro Schildbach, was ist denn genau in der Befragung rausgekommen?
5: Ganz klar, die hohen Spritpreise sind für viele Menschen in Thüringen ein echtes Problem. 83% der Befragten sagen, dass sie die Kosten persönlich belasten. In den Kommentaren erzählen viele Teilnehmende zum Beispiel, dass sie Ausflüge streichen oder beim Urlaub sparen. Und die MDR-Fragt-Gemeinschaft in Thüringen wünscht sich, dass der Staat auf die hohen Spritpreise reagiert. Konkret fordern 90% der Befragten staatliche Hilfe, wenn die Kosten innerhalb kurzer Zeit deutlich steigen. Besonders beliebt sind Maßnahmen, die Mineralölkonzerne stärker in die Pflicht nehmen. Zum Beispiel fänden es 71% der Befragten gut, wenn Konzerne Preiserhöhungen begründen müssten.
3: Die hohen Spritpreise sind nicht nur in Thüringen und Deutschland ein Problem, sondern beschäftigen gerade viele Länder. Deshalb beraten heute auch die EU-Finanzminister in Dublin über mögliche Entlastungen für Autofahrer. Während der Zugfahrt das Handy aufladen, kostenlos WLAN nutzen, mal einen Film streamen oder einfach nur am Laptop arbeiten. Die Bahn verspricht immer mehr Komfort für Reisende, auch was das Digitale angeht. MDR Thüringen-Reporter Florian Girwert hat nachgehakt. Klappt das denn flächendeckend in den Zügen in Thüringen?
6: Leider nicht. Olaf Bär von ProBahn hat mir das schön zusammengefasst. Man kann sich einfach nicht drauf verlassen. Die Erfurter Bahn sagt, dass ihre Fahrzeuge im Ostthüringen-Netz WLAN haben. Die Südthüringen-Bahn will es bis 2028 eingebaut haben und bei Abellio gibt's kein WLAN. In den Regionalzügen von DB Regio erlebe ich es mal so, hängt immer davon ab, ob das Land Thüringen dafür Geld ausgibt oder ausgegeben hat. Das Land bestellt diese Züge ja und zahlt auch Zuschüsse, weil sich Regionalverkehr meist nicht rechnet und WLAN oder Steckdosen kosten eben extra.
3: Also manchmal will es das Land und manchmal nicht?
6: Ganz so einfach ist es nicht. Verkehrsverträge im Regionalverkehr auf der Schiene laufen meist über 10 oder 12 Jahre. Da gibt's laufende Verträge, da war WLAN vor Jahren schlicht nicht mit dabei und muss jetzt nachgerüstet werden. Wenn das Land zahlt, denn freiwillig machen die Firmen das nicht. Das gilt auch für Steckdosen. Abellio sagt, haben wir in allen Zügen. Die anderen Anbieter sagen, wir haben es in vielen Zügen. Man kann sich nicht drauf verlassen.
3: Dankeschön, Florian Girwert, für den Überblick. Er ist superschnell, nahezu unsichtbar und höchst gefährlich. Der Tarnkappenjet F-35. Deutschland bekommt heute sein erstes Exemplar. Der Tarnkappenjet soll den veralteten Tornado ablösen, den Deutschland bislang als Trägersystem für US-Atombomben nutzt. Für den modernsten Kampfjet der Welt ist Bundesverteidigungsminister Boris Pistorius extra nach Texas gereist. Dort nimmt er den Jet offiziell in Empfang. MDR Thüringen-Reporterin Christina Nagel berichtet.
7: Für Verteidigungsminister Boris Pistorius ist es ein bedeutender Tag, der Beginn einer neuen Ära für die Luftwaffe. Tatsächlich kommt es nicht allzu häufig vor, dass ein neuer Kampfjet-Typ eingeführt wird. In Fort Worth wird Pistorius die erste deutsche F-35 symbolisch entgegennehmen. Sie wird vorerst in den USA bleiben, denn hier findet die Ausbildung der Piloten statt. An ihren Standort im rheinland-pfälzischen Büchel werden die Kampfjets nach und nach ab Herbst des kommenden Jahres verlegt. Bis 2029 sollen die 35 bestellten F-35 dann einsatzfähig sein. Für die NATO ist der Kampfjet aus US-Produktion von besonderer Bedeutung. 19 andere Nationen haben sich für die F-35 entschieden. Das, betont Pistorius, eröffne neue Möglichkeiten der Zusammenarbeit mit Blick auf Ausbildung, Wartung, Übungen und Einsätze.
2: Was außerdem noch wichtig ist:
3: Nach dem tödlichen Zusammenstoß eines Radfahrers mit einem Streifenwagen bei Nordhausen laufen die Ermittlungen. Der 35-Jährige war gestern Abend mit seinem E-Bike von Heringen-Helme nach Utleben unterwegs, als das Unglück passierte. Ob der Streifenwagen im Einsatz war und Blaulicht eingeschaltet hatte, wollte die Polizei nicht kommentieren. Einen Monat nach dem Tornado im Landkreis Gotha werden nach wie vor Schäden beseitigt. Ortrufs Bürgermeister Stefan Schambach schätzt die Schäden allein im Ort auf mehrere Millionen Euro. Im Ortsteil Gräfenhain mussten zwei Teiche abgepumpt werden, nachdem umgestürzte Bäume und Äste zu Sauerstoffmangel und einem massiven Fischsterben geführt hatten. Die deutsche Industrie blickt optimistischer auf das laufende Jahr. Der Bundesverband der deutschen Industrie erwartet statt 0,6% nun ein Wirtschaftswachstum von rund 1%. Grund sei vor allem das starke Geschäft mit europäischen Unternehmen. Das waren die Nachrichten. 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
1: Dankeschön, Christine. Das Wetter in Thüringen heute Nachmittag ist es zunächst teils noch stärker bewölkt. Vereinzelt kann es auch noch Schauer geben. Später überall recht freundlich mit Sonne und Wolken und auch trocken. 19 bis 21 Grad, in den Hochlagen um die 16 Grad. In der Nacht klar oder locker bewölkt. Vor allem in den Bergen etwas Nebel bei 12 bis 7 Grad. Morgen nach dem Nebel dann Sonne und Wolken, trocken 18 bis 22 Grad. Dazu ein auffrischender Südwestwind. Der Sonntag ist nicht ganz so schön wie der Samstag. Am Sonntag wenig Sonne, zeitweise Regen, kräftiger Wind und kühler, ausgerechnet zum Feiertag. 12:07 jetzt. Und hier sind die aktuellen Verkehrsmeldungen. Geht los mit der A4 Richtung Frankfurt. In der Auffahrt Neudietendorf steht ein defektes Fahrzeug hinter einer Kurve. A9 Richtung Berlin. Die Abfahrt Münchberg Süd ist durch einen defekten LKW blockiert. Die A9 Richtung München ist zwischen Bad Belleg-Himmelkron und dem Dreieck Bayreuth-Kulmbach durch einen defekten PKW im Baustellenbereich blockiert. Zurzeit auch Stau. In Reichenbach im Vogtland ist die B94 Kreuzung Greizerstraße-Pappelweg nach einem Unfall gesperrt. Und die Blitzer stehen auf der A4 Frankfurt Richtung Dresden zwischen Hermsdorf Ost und Rüdersdorf. Dann blitzt es auf der B88 in Kahla Richtung Jena, in Eisenach in der Katharinenstraße in beiden Richtungen, in Erfurt in der Domstraße, in Gotha in der Dr. Troch-Straße stadteinwärts, in Weimar in der Marcel-Paul-Straße beide Richtungen und auf der A38 Richtung Leipzig am Kreuz Rippachtal. Melden Sie uns Staus oder Blitzer kostenfrei im MDR Thüringen Verkehrszentrum 0800 218 1600. Vielen Dank dafür. Ich bin Frank Huber und grüße Sie jetzt mit aufgeregter Musik. I'm so excited. Die Pointer Sisters aus den 80ern.
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Hier kommt schon eine neue Meldung aus dem MDR Thüringen Verkehrszentrum. Vorsicht jetzt auf der A9 Richtung München zwischen Dreußig und Eisenberg. Da gibt es eine noch ungesicherte Unfallstelle und zwar betrifft das dort alle Fahrspuren.

die 70er mit den Dire Straits und Lady Writer. Unser Trio Thorsten Sträter, Johann König und Olaf Schubert. Ja, diese drei Herren haben schon verrückte Sachen aus Liebe gemacht, angeblich. Und heute sprechen sie mal drüber beim Gipfeltreffen nach Simply Red und If You Don't Know Me By Now.

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10: Das Wetter in Thüringen, das sagen die Wettermelder. Norman Begler aus Sömmer, da meldet 18 Grad. Tobias Heunemann aus dem Eichsfeld 17 Grad. Und heute Nachmittag ist es zunächst noch stärker bewölkt. Es kann auch noch einzelne Schauer geben, aber im Laufe des Nachmittags wird es freundlicher. Sonne und Wolken im Wechsel dann und überwiegend trocken. Bei 19 bis 21 Grad, in den Hochlagen nur 16 Grad. In der Nacht klar oder locker bewölkt, vor allem in den Bergen Nebel, trocken 12 bis 7 Grad. Morgen nach dem Nebel dann Sonne und Wolken, trocken 18 bis 22 Grad, dazu aber ein auffrischender Südwestwind. Und der Samstag ist schöner als der Sonntag. 12.31 Uhr jetzt. Und hier sind die aktuellen Verkehrsmeldungen. A9 Richtung Berlin. Die Abfahrt Münchberg Süd ist durch einen defekten LKW blockiert. Die A9 Richtung München ist zwischen Dreußig und Eisenberg nach einem Unfall blockiert. Bitte bilden Sie hier eine Rettungsgasse. Die A9 Richtung München ist zwischen Bad Berneck-Himmelkohn und dem Dreieck Bayreuth-Kulmbach durch einen defekten PKW im Baustellenbereich blockiert. Hier zurzeit Stau bis Marktschorgast. Auf der B180 Stolberg-Altenburg zwischen dem Abzweig Krumbach und Kallenberg. Vorsicht, da sind Pferde auf der Fahrbahn. Die Blitzer stehen auf der A4 Frankfurt Richtung Dresden zwischen Hermsdorf Ost und Rüdersdorf, dann auf der B88 in Kahla Richtung Jena, in Eisenach in der Katharinenstraße in beiden Richtungen, in Erfurt in der Domstraße, in Gotha in der Dr. Troch Straße stadteinwärts, in Weimar in der Marcel-Paul-Straße in beiden Richtungen und auf der A38 Richtung Leipzig am Kreuz Ribbachtal. Das war's. Melden Sie uns Staus oder Blitzer kostenfrei im MDR Thüringen Verkehrszentrum 0800 218 16 00. Dankeschön, viel Spaß jetzt mit Billy Joel und Uptown Girl.
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Also eines ist, glaube ich, schon sicher. Am Wochenende bringt der Samstag, also der Tag morgen, das bessere, das freundlichere Wetter. Wir lassen es uns aber auch noch einmal ganz genau erklären. Heute von Diana Smikala aus dem MDR Thüringen Wetterstudio in gut, 6 Minuten.

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1: Heute mit Diana Smekalla. Hallo Diana.
2: Hallo, ich grüße.
1: So, wir stehen kurz vor dem Wochenende. Mhm. Da sprechen wir gleich drüber, aber sag uns zunächst was zum heutigen Nachmittag.
2: Also, wer rausguckt, der wird eher doch einige Wolken sehen, aber im Moment da auch einige Wolkenlücken mit Sonnenschein, vor allem im Thüringer Becken. Und da auch sind die Temperaturen jetzt schon hochgegangen auf 20 Grad, steuern wir dazu, so zwischen Witterda und Kölle da. Da ist es somit am wärmsten. Entlang der Werra nur 15 Grad, aber es ist noch etwas Spiel. 19 bis 21 Grad sind heute Maximum angesagt. Ja, hängt ein bisschen vom Sonnenschein ab. Es ragen doch immer mal von Norden oder auch von Osten noch ein paar Wolken rein. Und hier und da sind noch ein Schauerchen. Aber tendenziell heute im Laufe des Nachmittags bis zum Abend hin wird es stabiler und freundlicher.
1: Okay, das heißt also, wir starten mit wenig Wolken in die Nacht dann?
2: Ja, das ist tatsächlich so. Wir haben nur wenige Wolken unterwegs in der Nacht. Es bilden sich dann so entlang der Werra, also der Flüsse und dann auch auf den Berggipfeln mal Nebelfelder, mit denen wir dann morgen früh dann noch teilweise aufwachen. Die Temperaturen gehen natürlich, wir werden jetzt schon herbstlicher, auf Werte zurück zwischen 11 und 6 Grad, gerade in Muldenlagen. Aber alles in allem bleibt es trocken.
1: Okay, dann sind wir drin im Wochenende. Mhm. Und ich habe schon gesagt, der Samstag wird wohl der freundlichere Tag werden.
2: Da hast du recht. Und die Temperaturen legen ein kleines bisschen noch drauf. 19 bis 23 Grad sind drin. Wir sind insgesamt in einer wechselhaften Periode. Das heißt, es sind schon auch einige Wolken unterwegs. Die Frage ist wirklich mehr, wie viel Schauer oder Nichtschauer sind dabei. Da ist dann der Samstag tatsächlich der freundlichere Tag. Ja, und am Sonntag, da wird es dann wieder kühler, deutlich kühler, nur noch bis 19 Grad. Und auch doch mehr Schauer. Aber so tendenziell kann man sagen, der Nachmittag. Tag am Sonntag wird lockerer und freundlicher.
1: Okay, Sonntag ist ja bei uns in Thüringen Feiertag, der Kindertag. Mhm. Also wäre es nett, wenn sich die Sonne vielleicht doch mal sehen lässt.
2: Ja, aber vielleicht doch auch mal die neue Regenkleidung ausprobieren oder vielleicht den fröhlichen Gummistiefeln bepunkten, da ein bisschen Farbe noch reinzubringen in die Landschaft. Ja, es ist eher ein unbeständiger Tag.
1: Wir machen es uns schon nett. Das
2: ich
1: ist das Ziel.
2: Auch.
1: Diana, ein schönes Wochenende auch für dich.
2: Danke allen auch. Tschüss.
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0: im Jahr 2011. Da gab es einen Song, der war ziemlich lange auf Platz 1, und zwar in Deutschland, in Österreich und in der Schweiz. Es ist dieser hier, Marlon Rodet und New Age.
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18: Bundesfinanzminister Lars Klingbeil verspricht angesichts der hohen Spritpreise eine rasche Entlastung für Autofahrer. Die Bundesregierung arbeite mit den Ländern intensiv daran, eine Lösung zu finden, sagte der SPD-Chef. CDU-Generalsekretärin Franziska Hoppermann nannte im ZDF erstmals konkrete Größenordnungen. Demnach könnten Benzin und Diesel um 20 bis 25 Cent pro Liter günstiger werden, möglichst schon Anfang Oktober. Noch offen ist, wie die Spritpreise sinken sollen. Diskutiert werden unter anderem ein Preisdeckel, eine Übergewinnsteuer für Mineralölkonzerne oder auch eine Senkung der Mehrwertsteuer auf Kraftstoffe. Kostenloses WLAN und Lademöglichkeiten gehören in vielen Zügen in Thüringen inzwischen zur Ausstattung. Nach Angaben des Fahrgastverbands ProBahn ist das Angebot im Regionalverkehr je nach Bahnunternehmen allerdings unterschiedlich. Die Erfurter Bahn sagt, dass ihre Fahrzeuge im Ostthüringen-Netz WLAN haben. Die Südthüringen-Bahn will es bis 2028 eingebaut haben. Bei Abellio gibt es derzeit kein WLAN-Angebot, dafür aber Steckdosen in allen Zügen. In den Regionalzügen von DB Regio ist es unterschiedlich. Wildschweine haben den kompletten Sportplatz eines Vereins in Neuenbau im Kreis Sonneberg zerstört. Wie das Freie Wort schreibt, richteten die Tiere einen Schaden in fünfstelliger Höhe an. So wurde der Rasen großflächig umgegraben. Die Anlage kann deshalb nicht mehr genutzt werden. Für die Instandsetzung des Spielfelds würden nach ersten Schätzungen rund 60.000 Euro benötigt, heißt es. Nach dem Fund von Drohnenteilen nahe dem Bundeswehrflieger Horst Wunstorf prüft die Bundesanwaltschaft einen möglichen Zusammenhang mit der Drohnenattacke am Leipziger Flughafen. Nach NDR-Informationen ist die Bauweise der Fluggeräte ähnlich. Ein Teil soll per 3D-Drucker extra angefertigt sein. Teile der Drohne in Niedersachsen waren Anfang der Woche gefunden worden. Die Polizei sucht seither nach weiteren Trümmern. Spuren von Sprengstoff gibt es aber, anders als in Leipzig, bisher nicht. Bundesverteidigungsminister Boris Pistorius nimmt heute im US-Bundesstaat Texas den ersten Kampfjet vom Typ F-35 in Empfang. Er sprach vorab von einer neuen Ära für die Bundeswehr. Der Tarnkappenjet gilt als das modernste Kampfflugzeug der Welt und soll den in die Jahre gekommenen Tornado ablösen. Deutschland hat insgesamt 35 Stück gekauft. Das waren die Nachrichten. 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
17: Dankeschön, Christine. Das Wetter in Thüringen heute Nachmittag zunächst noch stärker bewölkt. An manchen Orten vereinzelt kann es auch noch Schauer geben. Später ist es dann eigentlich recht freundlich mit Sonne und Wolken, überwiegend auch trocken. 19 bis 21 Grad, in den höheren Lagen um 16 Grad. In der Nacht klar oder locker bewölkt, vor allem in den Bergen Nebel, trocken 12 bis 7 Grad. Tja, und morgen nach dem Nebel Sonne, Wolken 18 bis 22 Grad, am Sonntag wechselhafter und kühler. 13 Uhr und gleich 4 Minuten. Und hier sind die aktuellen Verkehrsmeldungen. Vorsicht auf der A4 Richtung Frankfurt zwischen Neudietendorf und Wandersleben. Da gibt's eine ungesicherte Unfallstelle. A9 Richtung Berlin. Die Abfahrt Münchberg Süd ist durch einen defekten LKW gesperrt. Die A9 Richtung München ist zwischen Dreußig und Eisenberg nach einem Unfall gesperrt. Bitte bilden Sie hier eine Rettungsgasse. A9 Richtung München zwischen Marktschorgast und dem Dreieck Bayreuth-Kulmbach. Stau an einer Baustelle. 30 Minuten dauert's länger. Und die Blitzer stehen auf der A4 Frankfurt Richtung Dresden zwischen Hermsdorf Ost und Rüdersdorf, auf der A38 Richtung Leipzig am Kreuz Rippachtal, auf der B7 in Erfurt-Linderbach Richtung Weimar, auf der B88 in Kahla Richtung Jena, in Eisenach in der Katharinenstraße beide Richtungen, in Erfurt in der Domstraße, in Gera in der Straße des Bergmanns in beiden Richtungen, in Gotha in der Dr. Troch-Straße stadteinwärts und schließlich in Weimar in der Marcel-Paul-Straße beide Richtungen. Melden Sie uns Staus oder Blitzer kostenfrei im MDR Thüringen Verkehrszentrum 0800 218 16 00. Vielen Dank dafür. Ich bin Frank Huber. Schönen Endspurt in Richtung Wochenende wünsche ich Ihnen. Jetzt mit Albert Hammond und It Never Rains in Southern California.
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das gefährliche Ziel, würde ich sagen. The Road to Hell. Chris Rea hier bei MDR Thüringen. Am Wochenende wird ja schon wieder gewählt in Deutschland. Da gibt es natürlich auch Wahlprognosen im Vorfeld. Und die sind Thema heute beim Redakteur, also bei Thomas Becker. Und der Thomas meldet sich gleich nach Musik von Pink Floyd.

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1: Kommt von Andreas Müller aus Desbach. Die Wahlen in Mecklenburg und Berlin stehen ja an und man überschlägt sich mal wieder mit Wahlprognosen. Er möchte jetzt wissen, sind das eigentlich immer die gleichen Wähler, die da gefragt werden? Müssen die jeden Morgen nach dem Kaffee oder am Abend vor dem Schlafengehen nochmal ihre Stimme geben? Wie viele werden gefragt? Welche Auswahl ist das hinsichtlich von Alter, Berufe, Geschlecht oder alles Mögliche? Thomas, wie läuft's?
2: Also, es werden nicht immer die gleichen Leute befragt, es sind immer wieder andere und die werden zufällig ausgewählt von einem Computer, der die Nummer generiert. Und diese Zufälligkeit ist auch die Grundvoraussetzung für das System, dass das überhaupt funktioniert. Es muss praktisch jeden treffen können.
1: Also egal, ob alt, jung und so weiter, völlig wurscht.
2: Ganz genau, ne? Schön gemischt, wie die Bevölkerung auch. Und wie gesagt, man ruft entweder Telefonnummern an oder das geht auch online. Da ist man dann in einem großen Panel drin, wo man sich einmal eingetragen hat. Und dann werden da auch Leute generiert, die dann online abstimmen, weil immer weniger Leute telefonieren. Also muss auch die kriegen, die also nicht mehr gerne telefonieren und nicht rangehen würden ans Telefon. Ja. Und ich habe mit Roland Arbold gesprochen, dem Geschäftsführer von Infratest DIMAP. Das ist das Institut, das im Auftrag der ARD solche Umfragen macht, Sonntagsfrage. Ne? Und er hat mir erzählt, dass man dann die Ergebnisse, die man bekommt, gewichtet.
1: Ja. Aber was ist die Basis? Also gewichtet kenne ich noch aus der Schule, wenn also eine Note mehr zählt als eine andere.
2: Ja, das ist eigentlich eine ähnliche Rechnung. Also es ist noch ein bisschen komplizierter. Wir müssen das heute ein bisschen vereinfachen. Man nimmt als Basis die Daten des Statistischen Bundesamtes zum Beispiel. Man schaut also, wie ist die Bevölkerung zusammengesetzt in einem Bundesland oder in ganz Deutschland? Wie sind da junge, alte, Rentner, Arbeitnehmer, Studierte, Frauen, Männer und so weiter verteilt? Und dann guckt man, ist diese Verteilung, die es ja gibt, in echt, ist sie genauso wie bei den zufällig Angerufenen?
3: Wenn wir jetzt so viele von einer Gruppe haben, dann werden die einfach weniger gezählt fürs Endergebnis. Also die werden dann einfach nur zu so und so viel Prozent reingezählt und die anderen, wo wir zu wenig haben, die werden dann mit mehr reingezählt, damit wir dann wieder zu dem tatsächlichen Bild der Bevölkerung kommen.
2: Ja, und am Ende gibt es unter etwas über 1000 Befragten in der Regel ein ziemlich exaktes, kleines Abbild der Bevölkerung mit ihren Wahlpräferenzen.
1: Ja, die Leute müssen dann nur noch das wählen, was sie dann vorher auch angegeben haben.
2: Ja, das ist klar.
1: Der Redakteur und die Wahlumfragen, mehr dann ab 15 Uhr bei Marco. Bis dann.
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8: Das Wetter in Thüringen, Temperaturen Eisenach 17 Grad, Erfurt 18, in Gera 16 Grad. Bis zum Abend noch ein paar Wolkenfelder, aber auch immer mehr Auflockerungen mit ein bisschen Sonne. Zunächst kann es noch einzelne Schauer geben, dann ist es trocken, 19 bis 21 Grad. In der Nacht, da ist es klar oder locker bewölkt, vor allem in den Bergen gibt es Nebel, trocken bleibt es dann bei 12 bis 7 Grad. Morgen nach dem Nebel, Sonne und Wolken 18 bis 22 Grad, aber auch windig. 13.32 Uhr. Und hier sind die aktuellen Verkehrsmeldungen. A4 Richtung Frankfurt zwischen Neudietendorf und Wandersleben. Stau nach einem Unfall. 20 Minuten dauert es länger. A9 Richtung Berlin. Die Abfahrt Münchberg Süd ist wegen Bergungsarbeiten gesperrt. A9 Richtung München zwischen Dreußig und Eisenberg. 6 Kilometer Stau an einer geräumten Unfallstelle. 30 Minuten Verzögerung noch. A9 Richtung München zwischen Marktschorgast und dem Dreieck Bayreuth-Kulmbach. Stau an der Baustelle. 15 Minuten dauert es hier länger. Und die Blitzer stehen jetzt auf der A4 Frankfurt Richtung Dresden zwischen Hermsdorf Ost und Rüdersdorf, auf der A38 Richtung Leipzig am Kreuz Rippachtal, auf der B7 in Erfurt-Linderbach Richtung Weimar, auf der B88 in Kahla Richtung Jena, in Eisenach in der Katharinenstraße beide Richtungen, in Erfurt in der Domstraße, in Gera in der Straße des Bergmanns, beide Fahrtrichtungen, in Gotha in der Dr. Troch-Straße stadteinwärts und in Weimar in der Marcel-Paul-Straße beide Richtungen. Melden Sie uns Staus oder Blitzer kostenfrei im MDR Thüringen Verkehrszentrum 0800 218 16 00. Dankeschön. Kommen Sie gut an Ihr Ziel, jetzt mit Musik von Icehouse mit Hey Little Girl.
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John Denver, Take Me Home, Country Roads. Ich habe mal gelesen, dass Madonna 1989 ihren sonnigsten und positiven Song überhaupt gemacht hat, ihrer ganzen Karriere. Welcher das ist? Dieser hier, der heißt Cherish.

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1: 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In München-Bernsdorf feiert der Posaunenchor seinen 75. 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

80er von Van Halen mit Jump. Ich habe noch einen 80er vor 14 Uhr hier bei MDR Thüringen, nämlich Garland Jeffries mit Matador. Aber vorher muss die Show noch weitergehen, ganz klar. The Show Must Go On, und zwar mit Queen aus dem Jahr 91.

Ich habe eine aktuelle Meldung aus dem MDR Thüringen Verkehrszentrum. Vorsicht jetzt auf der A70 Richtung Schweinfurt. Zwischen Bamberg und Hallstatt, da steht ein defekter PKW auf der linken Fahrspur.

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10: Im Prozess um einen mutmaßlichen Anlagebetrüger in Meiningen hat der Beschuldigte die Vorwürfe eingeräumt. Er habe das Geld seiner Kunden in Kryptowährungen investiert, ohne dass die das wussten, erklärte er vor dem Landgericht. Die Staatsanwaltschaft wirft dem 68-Jährigen vor, seine Kunden um rund 1,5 Millionen Euro betrogen zu haben. Es geht um knapp 30 Betroffene. Kostenloses WLAN und Lademöglichkeiten gehören in vielen Zügen in Thüringen inzwischen zur Ausstattung. Nach Angaben des Fahrgastverbands ProBahn ist das Angebot im Regionalverkehr je nach Bahnunternehmen allerdings unterschiedlich. Die Erfurter Bahn sagt, dass ihre Fahrzeuge im Ostthüringen-Netz WLAN haben. Die Südthüringen-Bahn will es bis 2028 eingebaut haben. Bei Abellio gibt es derzeit kein WLAN-Angebot, dafür aber Steckdosen in allen Zügen. In den Regionalzügen von DB Regio ist es unterschiedlich. Im Saale-Holzland-Kreis haben Betrüger mithilfe eines sogenannten Schockanrufs 50.000 Euro erbeutet. Laut Polizei meldete sich gestern zunächst ein vermeintlicher Polizist telefonisch bei einem Mann. Er gab das Gespräch an einen angeblichen Staatsanwalt weiter. Dieser behauptete dann, der Sohn des Angerufenen habe einen tödlichen Verkehrsunfall verursacht. Um eine angebliche Haft abzuwenden, müsse er eine Kaution von 50.000 Euro zahlen. Nach mehr als einer Stunde am Telefon übergab der Mann das Geld einem Unbekannten an seiner Haustür. Bundesfinanzminister Lars Klingbeil verspricht angesichts der hohen Spritpreise eine rasche Entlastung für Autofahrer. Die Bundesregierung arbeite mit den Ländern intensiv daran, eine Lösung zu finden, sagte der SPD-Chef. CDU-Generalsekretärin Franziska Hoppermann nannte im ZDF erstmals konkrete Größenordnungen. Demnach könnten Benzin und Diesel um 20 bis 25 Cent pro Liter günstiger werden, möglichst schon Anfang Oktober. Noch offen ist, wie die Spritpreise sinken sollen. Diskutiert werden unter anderem ein Preisdeckel oder auch eine Senkung der Mehrwertsteuer auf Kraftstoffe. Der Fund von Drohnenteilen nahe dem Bundeswehrflieger Horst Wunstorf steht möglicherweise im Zusammenhang mit der Drohnenattacke am Leipziger Flughafen. Die Bundesanwaltschaft überprüft das derzeit. Nach NDR-Informationen ist die Bauweise der Fluggeräte ähnlich. Ein Teil soll per 3D-Drucker extra angefertigt sein. Teile der Drohne in Niedersachsen waren Anfang der Woche gefunden worden. Die Polizei sucht seither nach weiteren Trümmern. Spuren von Sprengstoff gibt es aber, anders als in Leipzig, bisher nicht. Das waren die Nachrichten. 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
9: Dankeschön, Christine. Das Wetter in Thüringen bis zum Abend, noch ein paar Wolkenfelder, aber auch immer mehr Auflockerungen, dann kommt mal die Sonne raus. Zunächst noch einzelne Schauer, später trocken, 19 bis 21 Grad, in den höheren Lagen so um die 16 Grad. In der Nacht klar oder locker bewölkt, vor allem in den Bergen Nebel bei 12 bis 7 Grad. Und morgen nach dem Nebel dann Sonne und Wolken, trocken, 18 bis 22 Grad, ein auffrischender Südwestwind dazu. Der Sonntag bringt dann leider wenig Sonne am Feiertag, zeitweise Regen, kräftiger Wind und kühler. 14 Uhr und 3 Minuten. Und hier sind die aktuellen Verkehrsmeldungen. Vorsicht auf der A70 Richtung Schweinfurt zwischen Bamberg und Hallstatt. Da steht ein defekter PKW auf der linken Fahrspur. A4 Richtung Frankfurt zwischen Neudietendorf und Wandersleben. Stau, da gab es einen Unfall, dauert eine ganze Stunde länger dort. Auf der A9 Richtung Berlin ist die Abfahrt Münchberg Süd wegen Bergungsarbeiten gesperrt. A9 Richtung München zwischen Dreußig und Bad Klosterlausnitz stockender Verkehr, Bauarbeiten dort. Das kostet sie 10 Minuten. A9 Richtung München zwischen Markt Schorgast und dem Dreieck Bayreuth-Kulmbach. Stau an einer Baustelle. Und hier sind es 10 Minuten länger. Vorsicht auf der A71 Sangerhausen-Schweinfurt zwischen Erfurt Nord und Erfurt Stotternheim. Da ist ein Schwan auf der Fahrbahn. A72 Richtung Leipzig zwischen Stolberg Nord und dem Kreuz Chemnitz stockender Verkehr. Eine Baustelle und hier dauert es 15 Minuten länger. Die Blitzer stehen jetzt auf der A4 Frankfurt Richtung Dresden zwischen Hermsdorf Ost und Rüdersdorf, auf der A38 Richtung Leipzig am Kreuz Rippachtal, auf der B7 in Erfurt-Linderbach Richtung Weimar, auf der B88 in Kahla Richtung Jena, in Eisenach in der Katharinenstraße beide Richtungen, in Gera in der Straße des Bergmanns in beiden Richtungen und in Weimar in der Marcel-Paul-Straße beide Fahrtrichtungen. Melden Sie uns Staus oder Blitzer kostenfrei im MDR Thüringen Verkehrszentrum. Zentrum 0800 218 16 00. Ich bin Frank Huber. Einen schönen Freitagnachmittag wünsche ich Ihnen. Jetzt mit einem 80er wieder, Billy Idol und Sweet 16.
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Freitagnachmittag wünsche ich Ihnen. Warm und melancholisch, so wird ja die Stimme von Tasmin Archer oft beschrieben. Hier ist sie mit Sleeping Satellite. Danach drehen wir wieder eine Runde im Quizmobil.

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1: 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Quizmaster in dieser Woche ist ja unser Johannes und der meldet sich aus Ifta.
2: Wir haben schon eine klare Einweisung bekommen, wo wir uns hier bei der Firma Brandt hinstellen sollen. Hier werden Fenster hergestellt und wir suchen Steve Markus Wallstein. Große Halle, niemand da? Hallo? Betriebsratsbüro, Achtung, anklopfen und auf Antwort warten.
3: Einen wunderschönen guten Tag.
2: Einen wunderschönen guten Tag. Den Herrn Wallstein suchen wir.
3: Der Herr Wallstein müsste hier draußen irgendwo Staubab fahren.
2: Wir haben niemanden gesehen, deswegen sind wir hier mal frech reingekommen.
3: Ja, der wird sich freuen.
2: Ja, hat uns bestellt. Versuchen wir es in der zweiten Halle. So, größte Herausforderung heute also, den Mitspieler zu finden.
3: Das stimmt. Gute Mitarbeiter sind schwer zu finden.
2: Wichtiger Satz.
3: Da kommt er.
2: Herr Wallstein. Wir sind schon auf der Suche nach Ihnen.
4: Morgen, ja.
2: Der Johannes, morgen.
4: Morgen.
2: Ich hätte den Vorschlag, das ist doch Ihr Stapler, ne?
4: Ja.
2: Wenn wir den hier kurz in die Sonne stellen, setzen wir uns vorne auf die Gabel und können in Ruhe.
4: Das können wir machen.
2: Hocken wir uns hier drauf. Ein bisschen Geld wollen wir noch erspielen.
4: Das ist ein bisschen was für einen Geburtstag. Und dann habe ich nächste Woche 20. Hochzeitstag. Da würde ich gerne mit meiner Frau essen gehen. Also wäre nicht schlecht, wenn ein bisschen was rumkommen würde heute.
2: Wir gehen es an. 30 Sekunden. Für die richtige Antwort gibt's
4: 50 Euro.
2: Und dann können wir essen gehen zum Hochzeitstag. Es geht los. Guacamole besteht hauptsächlich aus?
4: Guatemala.
2: In welchem Land steht Machu Picchu?
4: Madagaskar.
2: Welche Stadt ist der Sitz der deutschen Bundesregierung?
4: Berlin.
2: Vervollständigen Sie, wer rastet, der?
4: Rostet.
2: Wie heißt Heinrich mit Nachnamen?
4: Von Fallersleben.
2: Was ist die Latte im Latte Macchiato?
4: Die Milch.
2: Wie sagt man so schön andere Länder, andere?
4: Sitten.
2: Ein bekannter Film, der sich mit Aschenputtel zu tun hat, heißt Schuh des?
4: Manitus.
2: Wer schrieb Romeo und Julia? Das wäre noch der Shakespeare gewesen. Aber der Schuh des Manitou ist richtig, die anderen Sitten sind richtig, die Milch ist die Latte, genau. Heinrich Heine hatten wir gesucht. Wer rastet, der rostet, stimmt. Berlin stimmt. Machu Picchu steht in Peru.
4: Gut,
2: schon mal gehört. Ja, egal. Und Guacamole, da ist Avocado drin. Die Aufregung. Wir haben 1, 2, 3, 4, 5 richtige.
4: Danke, hört sich doch gut an.
2: Macht 250.
4: Genau.
2: Das wird ein großes Hochzeitsessen.
4: Da müsste man meine Frau fragen. Aber ich denke schon.
2: Glückwunsch.
4: Dankeschön. Schön, dass Sie da waren.
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3: Das Wetter in Thüringen, Andreas Jäger aus Weißenborn im Saale. Holsternkreis meldet 19 Grad, Peter Neumann aus Dietlas in der Vorderrhön 17 Grad. Bis zum Abend noch ein paar Wolkenfelder, aber immer mehr Auflockerung mit Sonne. Zunächst einzelne Schauer, dann weitgehend trocken, 19 bis 21 Grad, in den höheren Lagen 16 Grad heute Nachmittag. Die Nacht ist klar oder locker bewölkt, vor allem in den Bergen bildet sich Nebel, frisch wird's mit 12 bis 7 Grad. Morgen nach dem Nebel dann Sonne und Wolken trocken, 18 bis 22 Grad. 14.31 Uhr jetzt. Und hier sind die aktuellen Verkehrsmeldungen. A4 Richtung Frankfurt zwischen Neudietendorf und Wandersleben. 5 Kilometer Stau nach einem Unfall, dauert leider eine ganze Stunde länger. Auf der A9 Richtung Berlin ist die Abfahrt Münchberg Süd wegen Bergungsarbeiten gesperrt. A70 Richtung Schweinfurt zwischen Bamberg und Hallstatt, da steht ein defekter PKW auf der linken Fahrspur. A71 Richtung Sangerhausen zwischen dem Dreieck Suhl und Suhl-Zellamilis steht ein defekter PKW auf der rechten Fahrspur. Vorsicht auf der A71 Sangerhausen-Schweinfurt zwischen Erfurt Nord und Erfurt Stotternheim, da ist immer noch der Schwan unterwegs. A72 Richtung Leipzig zwischen Stolberg Nord und dem Kreuz Chemnitz stockender Verkehr, eine Baustelle, 15 Minuten Verzögerung. Und Vorsicht auf der B176 zwischen Andisleben und Dachwig, das sind Rehe am Fahrbahnrand. Die Blitzer stehen am Fahrbahnrand jetzt auf der A4 Fahrbahnrand. Die Blitzer stehen am Fahrbahnrand jetzt auf der A4 Frankfurt Richtung Dresden zwischen Hermsdorf Ost und Rüdersdorf, auf der A38 Richtung Leipzig am Kreuz Rippachtal, auf der B7 in Erfurt-Linderbach Richtung Weimar, auf der B88 in Kahla Richtung Jena, in Eisenach in der Katharinenstraße beide Richtungen, in Gera in der Straße des Bergmanns in beiden Richtungen und in Weimar in der Marcel-Pau-Straße auch in beiden Fahrtrichtungen. Ist viel los heute. Melden Sie uns Staus oder Blitzer kostenfrei im MDR Thüringen Verkehrszentrum 0800 218 16 00. Dankeschön. Wir springen ins Jahr 1980, jetzt zu Secret Service und Jessica.
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starke Stimme von Jennifer Rush mit I Come Undone. Fast 60 Jahre alt, dieser Song von Dave David und immer noch sehr lebendig, der tote Clown, Death of a Clown.

0: In Ostramondra kommt man auch nicht jeden Tag vorbei.
1: Landkreis Sömmerda.
0: Heute war es soweit.
1: Landkreis Sömmerda. Ja, weil die hatten sich bei mir gemeldet und haben gesagt, wir haben hier Feierlichkeiten, über 1000 Jahre, 1100 Jahre Feier und so. Und ob ich nicht mal ganz kurz mir das angucken könnte. Die haben nämlich die Bundesliga Ostauswahl eingeladen heute zum Fußballspiel. Und da kam ich hin nach Ostramondra auf den Fußballplatz heute Vormittag. Und ich muss sagen, noch wie früher, da wurde doch richtig schön der Platz abgekreidet. Kennst du das? Mit so einem, da fahren die mit so einem Kreidewagen die Linien entlang.
0: Ja.
1: Ne? Und herrlich. Und dann der Rasen mit der Schere auf der entsprechenden Höhe geschnitten und so. Fantastisch. Und da kommen heute Abend zum Spiel, also der Bundesliga Ostauswahl in Ostramondra, zum Beispiel Tomislav Piblica. Der war mal beim FC Energie Cottbus. Also das sind alles ehemalige Fußballer, muss man dazu sagen. Das ist kein aktueller. Und der hatte diesen wunderbaren Abschlag gemacht im Tor, wo der Ball kerzengerade hochging, wieder kerzengerade runterkam und er hat geguckt, wo ist er denn? Und da fällt ihm der Ball auf den Kopf und dann direkt ins Tor.
0: Ah,
1: das war das Tor des Jahrtausends, glaube ich.
0: Das klingt gut.
1: Also, oder noch mit dabei, Christian Tiffert vom VfB Stuttgart zum Beispiel, Alexander Ludwig von der Hertha. Wir haben noch dabei Dominik Kaiser von RB Leipzig, Darius Wosch, großer Fußballer gewesen, in Halle logischerweise. Und die kommen da heute alle hin und da geht es nachher zur Sache. Und ich finde, das ist meine Erwähnung wert.
0: Natürlich, ist das auch eine Einladung gleichzeitig dann? Oder
1: also
0: da
1: für 5 Euro kann man vorbeikommen und kann sich das Spiel angucken. Ich glaube, da hast du 90 Minuten Spaß, weil der Torwart wieder diesen Schuss wiederholen will. Einmal Kerze gerade hoch, wieder runter auf den Kopf und ins Tor.
0: Mhm. Mal schauen, ob dieses Jahrtausendglück nochmal passt dann. Okay, du bringst uns ins Wochenende ab 15 Uhr.
1: So sei es.
0: Danke.
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jetzt Wochenende. Dreamer Ozzy Osbourne. Und jetzt noch ein bisschen positive Energie und das seit 40 Jahren. Bob Marley bei MDR Thüringen. Could You Be Loved?

kurz vor 15 Uhr jetzt noch John Paul Young mit Love is in the Air. Und danach ab 15 Uhr ist Marco on the Air und bringt sie ins Wochenende. Ich bin Frank Huber, verabschiede mich. Ich wünsche Ihnen ein schönes Wochenende.

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2: Ganz genau 15 Uhr, wie sich das gehört am Freitagnachmittag. Alles Wichtige jetzt mit Christine Stricher.
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4: Im Prozess um einen mutmaßlichen Anlagebetrüger in Meiningen hat der Beschuldigte die Vorwürfe eingeräumt. Er habe das Geld seiner Kunden in Kryptowährungen investiert, ohne dass die das wussten, erklärte er vor dem Landgericht. Die Staatsanwaltschaft wirft dem 68-Jährigen vor, seine Kunden um rund 1,5 Millionen Euro betrogen zu haben. Es geht um knapp 30 Betroffene. Kostenloses WLAN und Lademöglichkeiten gehören in vielen Zügen in Thüringen inzwischen zur Ausstattung. Nach Angaben des Fahrgastverbands ProBahn ist das Angebot im Regionalverkehr je nach Bahnunternehmen allerdings unterschiedlich. MDR Thüringen-Reporter Florian Girwert hat den Überblick.
5: Die Erfurter Bahn sagt, dass ihre Fahrzeuge im Ostthüringen-Netz WLAN haben. Die Südthüringen-Bahn will es bis 2028 eingebaut haben und bei Abellio gibt's kein WLAN. In den Regionalzügen von DB Regio erlebe ich es mal so, hängt immer davon ab, ob das Land Thüringen dafür Geld ausgibt oder ausgegeben hat. Das Land bestellt diese Züge ja und zahlt auch Zuschüsse, weil sich Regionalverkehr meist nicht rechnet. Und WLAN oder Steckdosen kosten eben extra.
4: Nach dem Brand an der Landesgrenze von Thüringen und Sachsen-Anhalt wird ein weiteres Todesopfer gemeldet. Laut Polizei erlag auch ein 9-jähriges Mädchen im Krankenhaus seinen Verletzungen. Das Feuer war am Mittwochabend in einem Einfamilienhaus in Kleinpörten im Burgenlandkreis ausgebrochen. Dabei starben der 38-jährige Vater und dessen 5-jähriger Sohn. Die Mutter überlebte. Die Polizei schließt offenbar nicht aus, dass der Familienvater das Feuer vorsätzlich gelegt hat. Bundesfinanzminister Lars Klingbeil verspricht angesichts der hohen Spritpreise eine rasche Entlastung für Autofahrer. Die Bundesregierung arbeite mit den Ländern intensiv daran, eine Lösung zu finden, sagte der SPD-Chef. CDU-Generalsekretärin Franziska Hoppermann nannte im ZDF erstmals konkrete Größenordnungen. Demnach könnten Benzin und Diesel um 20 bis 25 Cent pro Liter günstiger werden, möglichst schon Anfang Oktober. Noch offen ist, wie die Spritpreise sinken sollen. Der Fund von Drohnenteilen nahe eines Bundeswehr-Fliegerhorsts steht möglicherweise im Zusammenhang mit der Drohnenattacke am Leipziger Flughafen. Die Bundesanwaltschaft überprüft das derzeit. Nach NDR-Informationen ist die Bauweise der Fluggeräte ähnlich. Ein Teil soll per 3D-Drucker extra angefertigt sein. Teile der Drohne in Niedersachsen waren Anfang der Woche gefunden worden. Die Polizei sucht seither nach weiteren Trümmern. Spuren von Sprengstoff gibt es aber, anders als in Leipzig, bisher nicht. Das waren die Nachrichten. 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
2: Dankeschön. Ach, das Wochenendwetter. Also ich finde es jetzt im Moment eigentlich ganz okay. Das soll auch heute am Nachmittag und in Richtung Abend so bleiben, dass die Sonne sich ab und zu mal zeigt. Es gibt auch Quellwolken. Ja, schwache Schauer, weißt du, es kann natürlich immer mal mit dabei sein. Aber eigentlich sagen die Wetterfrösche heute Nachmittag Richtung Abend trocken bei 14 bis 17 Grad. Die Nacht 12 bis 7 Grad, da gibt es in den Bergen etwas Nebel. Ansonsten passiert da nicht so viel. Der Samstag morgen wird eigentlich ganz schön. Wir haben im Norden vereinzelt noch einen Schauer mit dabei. Ansonsten aber 18 bis 22 Grad. Das heißt heiter bis wolkig, aber mehr heiter als wolkig. Der Samstag, der Sonntag dagegen mehr wolkig als heiter. Also genau andersrum. Am Sonntag haben wir relativ dicke Wolken, zeitweise Regen. Am Nachmittag lockert es aber auch da mal auf. Da kann man mal einen Spaziergang machen. Und ja, mäßig warm heißt es, ist herbstlich. Ne? 3:03. Aktuelle Verkehrsmeldungen. A4 Richtung Dresden. Zwischen Kreuz Chemnitz und Chemnitz Mitte stockender Verkehr. Da gab es einen Unfall im Baustellenbereich. Bitte Vorsicht. A72 Richtung Leipzig. Zwischen Stolberg Nord und Kreuz Chemnitz Stau und stockender Verkehr wegen Bauarbeiten. Halbe Stunde derzeit, die es länger dauert. Vorsicht auf der B176 zwischen Andiesleben und Dachwig. Da sind Rehe in der Nähe der Straße unterwegs. Im Unstrut-Hainich-Kreis ist die Straße zwischen Dachrieden und Eigenrode nach einem Unfall gesperrt. Die Blitzer. A4, beide Richtungen zwischen Hermsdorf Ost und Rüdersdorf werden beblitzt. Dann die A38 Richtung Leipzig am Kreuz Rippachtal. B7, Erfurt-Linderbach Richtung Weimar. Eisenach, Katharinenstraße, beide Richtungen. In Gera in der Straße des Bergmanns ebenfalls beide Richtungen. Und in Weimar in der Marcel-Paul-Straße. Beidseitig wird geblitzt. Das wär's. Staus oder Blitzer, wie immer kostenfrei hier bei uns abgeben im MDR Thüringen Verkehrszentrum. Die Nummer gebe ich Ihnen mit auf den Weg. 0800 218 16 00. Dann haben Sie alles. Ich würde sagen, auf geht's ins Wochenende.
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2: Und einfach gute Musik gibt's auch noch dazu. Also, es läuft.

0: Nix zu spät. Es geht ja gerade erst so richtig los mit unserem Quizmobil.
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0: Oder? Ich hoffe, Sie waren auf Zack und haben sich schon angemeldet bei uns auf der MDR Thüringen App, weil das ist der Weg, dass das Quizmobil auch bei Ihnen Station macht, wenn Sie Lust haben mitzumachen. Anmelden auf der App und dann kommen entweder Timo und Johannes bei Ihnen zu Hause, auf der Arbeit, beim Zahnarzt, beim Einkaufen, wo auch immer vorbei. 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Und jetzt sind wir, also der Quizmaster heißt Johannes jetzt, ne? Und wir sind in Falken. In Falken.
2: Eine Hausnummer haben wir nicht, aber Familie Scholz steht dran. Klingeln wir doch einfach mal. Oh, da ist schon jemand. Sabine, sind Sie es? Ich bin Johannes. Guten Morgen.
3: Morgen, Johannes.
2: Wir sind in Falken, Ortsteil von Treffurt. Sehr, sehr idyllisch.
3: Ja, hier ist schön.
2: Wie lange sind Sie schon hier?
3: Ich bin hier aufgewachsen.
2: Also grüner geht's ja gar nicht, ne?
3: Ich war mal 10 Jahre in Treffurt und dann haben wir hier gebaut und seit 1990 wohne ich wieder hier. 1981 bin ich weggezogen und seit 1990 wohne ich wieder hier.
2: Ruhe pur, dafür hört sich keiner hierher, oder?
3: Kaum.
2: Sabine, wollen wir mal kurz? Gibt's denn schon Verwendung fürs Geld?
3: Ja, auf alle Fälle schon mal tanken. Und dann werde ich mal sehen, ob ich meine Enkelkinder glücklich machen kann.
2: Dann legen wir los. Welches Tier hat ein Haus, aber kein Grundstück?
3: Die Schnecke.
2: Hauptstadt von Dänemark?
3: Kopenhagen.
2: Wie heißt der Vater von Bart Simpson?
3: Das weiß ich nicht.
2: Wie nennt man die feste Außenschicht der Erde?
3: Die Erdoberfläche.
2: Vervollständigen Sie Roland Kaisers Trinkgewohnheiten. 7 Fässer?
3: Wein.
2: Wie heißt der Mann, der hier die Fragen stellt?
3: Johannes.
2: Welche Farbe entsteht aus Blau und Gelb?
3: Grün.
2: In welcher Stadt steht die Sagrada Familia? Barcelona wäre das noch gewesen. Aber wir haben, Grün ist richtig. Ich stelle die Fragen der Johannes, das stimmt. Der Wein für Roland Kaiser ist richtig. Die Erdkruste hätte ich gern gewusst. Homer Simpson ist der Vater von Bart Simpson. Kopenhagen stimmt und die Schnecke stimmt. Haben Sie mitgezählt? 5 richtig.
3: Freue ich mich.
2: 250 Euro.
3: Ja, ich habe schon gedacht, ich müsste was bezahlen, vielleicht.
2: Ganz viele Grüße an die vielen Enkel und gute Fahrt nach dem Tank.
3: Ja, danke schön.
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0: Auf die Idee bin ich noch gar nicht gekommen, ne? Also wenn man es nicht richtig hat, dass man was bezahlen muss. Interessanter Ansatz. Nein, das war natürlich nicht. Rod Stewart, the first cut is the deepest. So sieht's aus.

Ostabteilung. Wir gehen jetzt mal entspannt ins Wochenende, ne, schön ruhig. Rod Stewart, The First Cut is the Deepest. Und wenn Sie jetzt sagen, das zählt auf jeden Fall zur Abteilung einfach gute Musik, aber können wir noch einen draufsetzen? Können wir. Hier. Sting, genauso entspannt und, wie soll ich sagen, Musik für die goldenen Ohren. Viel zu oft geholt.

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2: Um 15.30 Uhr. Geständnis in Betrugsprozess. Ein mutmaßlicher Anlagebetrüger hat am Meininger Landgericht zugegeben, Geld seiner Kunden ohne deren Wissen in Kryptowährungen investiert zu haben. Es geht um eine Schadenssumme von rund 1,5 Millionen Euro. Service in Regionalzügen. Kostenloses WLAN und Steckdosen gehören in immer mehr Zügen in Thüringen zur Ausstattung. Laut Fahrgastverband ProBahn bietet die Erfurter Bahn in all ihren Fahrzeugen Internetzugang. Bei Abellio ist es in Arbeit, bei DB Region nicht in allen Zügen. Baldige Entlastung bei Spritpreisen. Das hat Bundesfinanzminister Lars Klingbeil angesichts der hohen Kosten an den Zapfsäulen versprochen. Allerdings ist noch offen, welche Schritte der Bund konkret einleiten will.
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3: Mit Angela Hahn für Mitte- und Westthüringen. Guten Tag. Erfurt. In der Stadt soll auch im kommenden Jahr trotz sinkender Kinderzahl kein Kita-Personal abgebaut werden. Damit bleibt das sogenannte Kita-Moratorium bestehen. Das hat der Stadtrat beschlossen. Oberbürgermeister Andreas Horn hatte beantragt, die Vereinbarung teilweise aufzuheben. Ohrdruf. Einen Monat nach dem Tornado im Landkreis Gotha dauern die Aufräumarbeiten an. Laut dem Ohrdrufer Bürgermeister Stefan Schambach belaufen sich die Schäden allein in seiner Stadt auf mehrere Millionen Euro. Derzeit werde noch geprüft, ob Gelder aus dem Thüringer Katastrophenfonds bereitgestellt werden. Durch den kräftigen Wind ist in Georgenthal ein Mann von einem Ast erschlagen worden. Er starb daraufhin. Weimar. Die Stadtspitze prüft eine Bewerbung für die Landesgartenschau im Jahr 2036. Der Stadtrat hat gestern Abend dem Oberbürgermeister eine entsprechende Aufgabe erteilt. Peter Kleine solle Chancen, Risiken und auch finanzielle Möglichkeiten zusammentragen. So soll auch geprüft werden, ob und unter welchen Voraussetzungen eine Teilnahme an der Landesgartenschau sinnvoll und realistisch erscheint. 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
4: So, das Wetter, die Freitagsausgabe, Freitagnachmittag. Was haben wir? 14 bis 17 Grad. Wir haben sonnige Abschnitte, wir haben aber auch Wolken dazwischen. Es kann sein, dass sogar mal ein Schauer mit runterkommt, aber ist nicht viel. Die Nacht soll trocken bleiben bei 12 bis 7 Grad. Morgen, der Samstag, ausgezeichnet, 18 bis 22 Grad. Dazu Wolken, ja, Sonne, aber noch mehr. Und es kann sein, dass im Norden mal ganz kurz ein Regentropfen dabei ist. Aber ansonsten ist der Samstag trocken und eigentlich ganz schön. Der Sonntag andersrum. Dicke Wolken, zeitweise Regen und ja, am Nachmittag lockert es mal auf. Kräftiger Wind, mäßig warm. Das ist der Herbst am Sonntag. 3 Minuten nach 3:30. Aktuelle Verkehrsmeldung, A4 Richtung Dresden, zwischen Kreuz Chemnitz und Chemnitz Mitte, stockender Verkehr, da gab es einen Unfall im Baustellenbereich, bitte Obacht. Dann die A9 Richtung München, zwischen Markt Schorgast und dem Dreieck Bayreuth-Kulmbach, Stau, der Grund sind Bauarbeiten, aber es geht noch 15 Minuten, dann geht's weiter. A72 Richtung Leipzig, zwischen Stolberg Nord und Kreuz Chemnitz, Stau und stockender Verkehr wegen Bauarbeiten, da ist es eine halbe Stunde, die es länger dauert. B88 Richtung Ilmenau, zwischen Rothenstein und Kahla, 2 Kilometer Stau, 10 Minuten Verspätung. Im Unstrut-Heinig-Kreis ist die Straße zwischen Dachrieden und Eigenrode nach einem Unfall immer noch gesperrt. Die Blitzer habe ich für Sie von der A4 in beiden Richtungen blitzt da, zwischen Hermsdorf Ost und Rüdersdorf. Dann die A38 Richtung Leipzig am Kreuzrippertal. B7 in Erfurt-Linderbach Richtung Weimar. Eisenach, Katharinenstraße, beide Richtungen. Gera in der Straße des Bergbands in beiden Richtungen. Und in Weimar in der Marcel-Paul-Straße ebenfalls beide Richtungen. Staus oder Blitzer kostenfrei. Direkt zu uns ins MDR Thüringen Verkehrszentrum unter 0800 218 16 00. Gute Fahrt.
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4: Kirmeswochenende. Es ist Kirmes im Freistaat, also nicht überall, aber doch schon sehr oft. Zum Beispiel in Langbula. Der Jens schreibt mir, hallo Marco, wir hier in der Vogtei feiern dieses Wochenende, glaube ich, die größte Dorfkirmes Deutschlands in Langbula. Oberdorla und Niederdorla und jeder mit seiner eigenen Tradition. Wir, die Kirmesgemeinde, und jetzt kommt's, die heißen zum Ehekrüppel aus Langbula. Gibt's schon seit 1991. Es werden wieder 4 lange Tage und kurze Nächte und es sind alle eingeladen. lädt mich auch ein für Montag zum Frühshoppen. Jens, am Montag, also das wird wirklich eng, weil also Montag ist ja, muss ja wieder arbeiten. Und Frühshoppen in Langula heißt doch noch ein Bier. Nein, ich will keins mehr, es geht nicht mehr, oder? So ist das doch in Langula. Viel Freude euch beim Feiern.

Jimmy Cliff und Reggae Night, 15.40 Uhr, gleich haben wir es 10 nach halb 4, das ist der Freitag, Feierabend. Hier kommen sehr viele Wochenendtipps rein bei mir. Ich trage die mal eben der Reihe nach vor. Der Ralf aus Schmölln zum Beispiel schreibt für alle, die heute noch nichts vorhaben, Saisonstart der Eispiraten-Kribbitschau gegen die Düsseldorfer EG. 19.30 Uhr geht's los im Sahnpark zur Kribbitschau. Das wird voll werden. Es sind bereits 2000 Tickets im Vorverkauf weggegangen. Also, Eishockey ist Eishockey. Liebe Grüße und wir drücken die Daumen für die Kribbitschauer.

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1: Zu einem Missgeschick gesellt sich nun auch noch strafrechtliche Relevanz. Die Bundespolizei wurde gestern über einen vermutlich vergessenen Rucksack in einem Zug, der zwischen Saalfeld und Jena verkehrte, informiert. Nachdem die Ungefährlichkeit des Gepäckstückes festgestellt werden konnte, wurde der Rucksack geöffnet. Neben Hinweisen zum Besitzer des Reiseutensils wurden zudem mehr als 35 Gramm Marihuana aufgefunden. Die Blüten wurden sichergestellt. Der Mann bekommt nicht nur seinen Rucksack zurück, sondern auch gleich eine Strafanzeige nach dem Betäubungsmittelgesetz. Für die Bundespolizei in Thüringen, Carsten Teschner.
2: In Jena ist ein bislang unbekannter Täter in den frühen Donnerstagmorgenstunden in eine Gaststätte in der Westbahnhofstraße eingebrochen. Der Mann hielt sich zunächst im Bereich der Bahngleise auf und gelangte anschließend über ein Fenster in die Räumlichkeiten. Dort suchte er nach Wertgegenständen und entwendete unter anderem Bargeld und Fahrzeugschlüssel. Teile der Beute konnten später im Bereich der Kochstraße wiedergefunden werden. Der Täter wurde von einer Überwachungskamera erfasst. Er war schwarz gekleidet und trug einen beigefarbenen Rucksack. Wer am Donnerstagmorgen im Bereich der Westbahnhofstraße verdächtige Beobachtungen gemacht hat oder Hinweise zum Täter geben kann, wird gebeten, sich bei der Polizei in Jena zu melden. Aus der Landespolizeiinspektion Jena, Sina Poser.
3: In Zöllenroda-Triebes ist es am Donnerstagnachmittag zu einem Ladendiebstahl gekommen. Gegen 16.30 Uhr beobachtete eine Mitarbeiterin eines Bekleidungshauses in der Meinersdorfer Straße eine 16-jährige Jugendliche, die mit einem vollen Einkaufskorb eine Umkleidekabine betrat. Als die Jugendliche die Kabine wieder verließ, war der Korb leer. Anschließend wollte sie mit einem Rucksack die Filiale verlassen. Die Mitarbeiterin stellte sie und fand im Rucksack mehrere Kleidungsstücke und ein Babyset im Gesamtwert von knapp 44 Euro. Die Jugendliche wurde ihrer Mutter übergeben. Die Polizei nahm eine Anzeige auf. Außer Landespolizeiinspektion Gera, Kevin Barr.
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0: gleitest du ganz locker ins Wochenende hier, ne? Tom Petty und Free Fallin.
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0: Christian Müller vom Thüringen-Journal ist da und das heißt ja immer, in Sachen Sport macht ihm keiner was vor, der kennt sich aus und ich habe extra einen Spickzettel heute mitgebracht und lese dir jetzt ein paar Namen vor und möchte von dir wissen, was könnte das sein. Also im Tor mit der Nummer 1 Tomislav Piplica, ehemals beim FC Energie Cottbus, dann spielt mit in der Mannschaft Carsten Stresser, Jena, Chemnitzer FC,
2: weißt du, ne?
0: So, jetzt geht's weiter mit Schubi Tietze, wo spielt er?
2: Aue.
0: Aue?
2: Na.
0: In Aue.
2: FC Erzgebirge.
0: Richtig, dann habe ich für dich noch Zuri.
2: Zuri, auch Aue.
0: Ja, auch
2: Aue. Scan Delight heißt das. Scan Delight, Zuri.
0: Dominik Kaiser.
2: RB Leipzig.
0: Sehr gut. Darius Wosch.
2: Hallischer FC.
0: Genau. Das ist nur eine kleine Auswahl. Christian Tiffert ist noch dabei von VfB Stuttgart. Eine kleine Auswahl. Was denkst du, was könnte das sein?
2: Das könnte entweder ein Oldie-Turnier sein oder irgendeine Traditionsmannschaft irgendeines Vereins. Aber da die ja alle aus unterschiedlichen Vereinen stammen, kriege ich sie nicht zusammen.
0: Pass auf. Also die Veranstaltung dazu findet heute Abend statt. Ein Spiel. Das ist die Bundesliga-Auswahl Ost. Und die spielen in Ostramondra, weil die dort Dorfjubiläum feiern.
2: Bundesliga-Auswahl. Und die hatten wir nämlich schon mehrfach auch in Gera bei diesem Uldi-Turnier. Und deswegen passen diese Namen wieder zusammen.
0: Und jetzt stell dir vor, es kostet 5 Euro Eintritt. Ich werde da in der nächsten Stunde noch ein bisschen ausführlicher drüber berichten.
2: Gut.
0: Aber legendär vom Piplica, die Szene, kannst du die nochmal schildern, bitte?
2: Als der Ball geflogen kam und Piplica und dann krachte der an die Latte und an den Hinterkopf und dann irgendwie ins Tor. Legendär. Alle Tor erinnern sich auch noch 20 Jahre später dran.
0: Also heute Abend geht es da los. Wenn Sie da Lust haben, haben Sie, glaube ich, 90 Minuten Spaß, wenn wir da mal hin fährt, ne? So, was habt ihr in der Sendung heute?
2: Apropos hinfährt, ich weiß nicht, ob du mal vor kurzem auf der A4 gefahren bist zwischen Jena und Weimar.
0: Da
2: wird ja gerade viel gebaut.
0: Ja.
2: Und man wundert sich, warum ständig diese Autobahn gebaut wird und wieder Fahrstreifen erneuert. Ja, das ist richtig. Aber es gibt auch noch einen anderen Grund. Es entstehen nämlich in Thüringen jetzt auch neue Stellplätze für Lkw. Jetzt während du und ich sagen, okay, fahren wir nicht, interessiert mich nicht.
0: Ja,
2: interessiert
0: aber
2: es uns schon, aber vielleicht schon. Weil,
0: wenn man vorbeifährt an den Parkplätzen, siehst du oft, dass die also bis auf die Auffahrt vorne stehen, ne? Was ja eigentlich schweinegefährlich
2: ist. Die LKW bringen ja auch deine und meine Waren zum Geschäft und andere Dinge von A nach B, also sind sie schon in gewisser Weise wichtig. Und die müssen ja bekanntermaßen Ruhezeiten einhalten, auch vor allem am Wochenende. Und dann ist die Frage, wohin mit dem Brummi? Und da gibt es insgesamt in Deutschland viel zu wenig Stellplätze, auch Thüringen betrifft das. Wir haben gerade so um die 3000, es müssten mehr sein. Und da wird aktuell gebaut, nämlich bei Magdala, große Baustelle für 50 neue Stellplätze auf beiden Seiten, 25 Millionen werden da investiert vom Bund und das gucken wir uns mal an und schauen mal, wann das soweit ist, dass dort dann auch Lkw parken können.
0: In diesem Sinne, schönes Wochenende, schöne Sendung, mein lieber Christian.
2: Dir auch und viel Spaß beim Fußball dann.
0: Wir sind Wishful Thinking, Hiroshima.

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6: Im Betrugsprozess vor dem Meininger Landgericht hat der angeklagte Vermögensberater die Vorwürfe eingeräumt. Demnach hatte er den Kunden in den Verträgen zugesagt, für das angelegte Geld Anteile an Lebensversicherungen zu kaufen. Tatsächlich kaufte der Angeklagte Kryptowährungen. Die Staatsanwaltschaft wirft ihm vor, seine Kunden um 1,5 Millionen Euro betrogen zu haben. MDR Thüringen-Reporterin Conny Hartmann.
7: Der Angeklagte behauptete, dass er den Schaden wieder gut machen kann. Er habe noch ein Bitcoin-Konto, auf das er allerdings nicht zugreifen könne, weil sein Handy beschlagnahmt wurde. Die leitende Ermittlerin sagte im Zeugenstand, dass der 68-Jährige das unter Aufsicht der Polizei versuchen darf. Sie halte das allerdings nicht für erfolgversprechend, weil es sich den Ermittlungen zufolge um Fake-Seiten handelte. Der Angeklagte sprach von einem Konto mit Bitcoins im Wert von 200 Millionen Euro.
6: Kostenloses WLAN und Lademöglichkeiten gehören in vielen Zügen in Thüringen inzwischen zur Ausstattung. Nach Angaben des Fahrgastverbands ProBahn ist das Angebot im Regionalverkehr je nach Bahnunternehmen allerdings unterschiedlich. Die Erfurter Bahn sagt, dass ihre Fahrzeuge im Ostthüringen-Netz WLAN haben. Die Südthüringenbahn will es bis 2028 eingebaut haben. Bei Abellio gibt es derzeit kein WLAN-Angebot, dafür aber Steckdosen in allen Zügen. In den Regionalzügen von DB Regio ist es unterschiedlich. Nach dem Brand an der Landesgrenze von Thüringen und Sachsen-Anhalt wird ein weiteres Todesopfer gemeldet. Laut Polizei erlag auch ein 9-jähriges Mädchen im Krankenhaus seinen Verletzungen. Das Feuer war am Mittwochabend in einem Einfamilienhaus in Kleinpörten im Burgenlandkreis ausgebrochen. Dabei starben der 38-jährige Vater und dessen 5-jähriger Sohn. Die Mutter überlebte. Die Polizei schließt offenbar nicht aus, dass der Familienvater das Feuer vorsätzlich gelegt hat. Der Bund sucht weiter nach Lösungen, die hohen Spritpreise zu senken. Der stellvertretende Regierungssprecher Sebastian Hille sagte, es liefen noch Gespräche dazu. Ob die Entlastungen dann schon am 1. Oktober wirksam werden könnten, hänge davon ab, welches Paket geschnürt werde. Zuvor hatten Kanzler Friedrich Merz und auch Finanzminister Lars Klingbeil baldige Hilfen angekündigt. Auf EU-Ebene scheiterte Klingbeil heute vorerst mit seiner Forderung nach einer Übergewinnsteuer für Mineralölkonzerne. Der Fund von Drohnenteilen nahe eines Bundeswehr-Fliegerhorsts steht möglicherweise im Zusammenhang mit der Drohnenattacke am Leipziger Flughafen. Die Bundesanwaltschaft überprüft das derzeit. Nach NDR-Informationen ist die Bauweise der Fluggeräte ähnlich. Ein Teil soll per 3D-Drucker extra angefertigt sein. Teile der Drohne in Niedersachsen waren Anfang der Woche gefunden worden. Das waren die Nachrichten. 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
4: Dankeschön. Beim Wetter haben wir jetzt heute Abend Sonne und Wolken im Wechsel und ansonsten sieht es gut aus. Ja, es kann sein, dass hier und da noch mal ein kurzer Schauer dabei ist. 14 bis 17 Grad. Die Nacht 12 bis 7 Grad. Da soll es größtenteils trocken bleiben. Morgen, der Samstag, ist der bessere von den beiden Wochenendtagen, weil morgen die Sonne einfach auch ziemlich präsent ist. 18 bis 22 Grad. Es kann im Eichsfeld auch mal ein Schauer runterkommen. Ansonsten ist es aber trocken. Also wenn, dann morgen raus, ne, und an die Luft. Und am Sonntag Tag können sie auch in die Luft gehen, aber dann nehmen sie bitte den Schirm mit, weil Sonntag soll es aus den Wolken auch zeitweise immer wieder Regen geben. Am Nachmittag lockert es auf, okay. Kräftiger Wind und mäßig warm. Das sagen die Wetterfrösche für den Sonntag voraus. 4:04. Aktuelle Verkehrsmeldungen. Da sind wir auf der A4 Richtung Dresden. Zwischen Jena-Göschwitz und Stadtroda stockender Verkehr. Grund ist eine Baustelle. A9 Richtung München zwischen Mark Czorgast und dem Dreieck Bayreuth-Kulmbach. Stau ebenfalls wegen Bauarbeiten. 10 Minuten dauert es länger. A71 Richtung Sangerhausen. In der Auffahrt Erfurt-Gispersleben steht ein defekter PKW. Dort bitte besonders vorsichtig. A72 Richtung Leipzig. Zwischen Stolberg Nord und Kreuz Chemnitz. Stau und stockender Verkehr wegen Bauarbeiten. 15 Minuten obendrauf. Im Unstrut-Heinig-Kreis ist die Straße zwischen Dachrieden und Eigenrode wegen Bergungsarbeiten nach wie vor gesperrt. Die Blitzer. A4, in beiden Richtungen wird dort geblitzt, zwischen Hermsdorf Ost und Rüdersdorf. Dann die B7 in Erfurt-Linderbach Richtung Weimar blitzt es. In Gera, Straße des Bergmanns, beide Richtungen. Und in Weimar in der Marcel-Paul-Straße ebenfalls beide Richtungen. Staus oder Blitzer kostenfrei. Rund um die Uhr direkt bei uns abgeben im MDR Thüringen Verkehrszentrum. Die Nummer lautet 0800 218 16 00.
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4: So, wir sind gleich zu Gast in Ostramondra. Das ist Landkreis Sommerdahl. Dort feiert man 1150 Jahre Rettgenstedt. Das ist ein kleiner Ostteil. Und da ist heute Abend viel Prominenz unterwegs. Und wir hören gleich mal, was es damit auf sich hat. Paul Young. Come back and stay. Einfach gute Musik.

0: 11 Minuten nach 4, ach, ist herrlich, oder? So ein bisschen Wochenendstimmung, wenn man schon an das denkt, was die nächsten zwei Tage kommt. Und auch heute Abend, weil ich war heute Vormittag unterwegs und zwar in Ostramondra, meine Damen und Herren, Landkreis Sömmerdaa. Da gibt es heute große Fußballprominenz, weil man feiert vor Ort 1150 Jahre Rettgenstedt, also ein Teil von Ostramondra. Und ich muss sagen, alle fleißig, vor allem auf dem Sportplatz, weil da kommt die Bundesliga-Auswahl Ost heute und da geht es zur Sache. Wir lauschen mal.
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0: Wir sind in Ostramondra, meine Damen und Herren, und wir sind am Sportplatz. Man kann schon mal draußen gucken, es ist alles vorbereitet für das große Jubiläum. Und neben mir ist wer?
2: Ja, hier ist Sebastian Graf, ich bin Vorsitzender von unserem schönen Sportverein.
0: Der Sportplatz wird gerade nochmal abgekreidet, da wird nochmal der letzte Rasen gemäht, weil ihr habt was Großartiges vor. Hier kommen die richtig guten Jungs, ne?
2: Wir freuen uns heute Abend auf das Legendenspiel gegen die Bundesliga-Auswahl Ost.
0: Das heißt, wer ist alles mit dabei?
2: Ja, wir haben unter anderem Tomislav Piplica dabei, Energie Cottbus damals. Hauptsächlich natürlich aus Jena, von Halle, aus Aue. Ingo Hertsch wird mit auflaufen, wahrscheinlich Darius Wosch auch mit dabei, also echte Namen, die hier. Nico Kanitz,
0: die auf die Bundesliga-Auswahl Ost. Ne? Ja. Und damit schön abgekreidet, wie früher. Ne? Fantastisch.
2: Genau. Ja, ja, so. Wir sind eben ein cooler Dorfverein.
0: Jetzt musst du uns noch erklären, wie kommst du dazu? Wie habt ihr die reingekriegt und wo spielt ihr normalerweise?
2: Ja, also selber spielen wir in der ersten Kreisklasse jetzt hier und sind da oben mit dabei. Aktuell läuft es sportlich sehr gut. Die Bundesliga-Auswahl Ost hat damals vor ein paar Jahren in Rossleben gespielt. Da haben wir Kontakte hin gepflegt und bemüht. Genau, und haben das jetzt hier auf die Beine gebracht.
0: Lass mal reingucken in die Umkleidekabine. Hier liegt schon der Ball, mit dem wir heute Abend spielt. Genau. So, jetzt hier ist Heimmannschaft, das ist eure Kabine. Mach mal Licht an. Und ich sehe, ich beschreibe mal, was ich hier, ich sehe erstmal zwei Bierkästen.
2: Ja, das gehört natürlich nach dem Training und nach dem Spiel immer auch dazu bei unseren Jungs, gell? Ist ja auch Freizeit.
0: Riecht auch ein bisschen nach Trikot hier drin.
2: Ja, ne? Ja, war jetzt auch kürzlich erst noch mal Training auf das große Legendenspiel, sich vorzubereiten.
0: Merkt man sehr. Sind die rausgegangen auf den Platz oder war das hier drin mehr das Training?
2: Nee, ich hoffe, es war draußen. Ich war selber nicht vor Ort. Aber ich denke, es war draußen auf dem Platz, ja.
0: Auch schön, das Gläschen mit den Kronkorken, ne?
2: Genau, fast voll. Gesammelt, ja.
0: Ja? Ja, und das ist für einen guten Zweck, oder was?
2: Genau, für einen guten Zweck. Dann geht es auch ans Kinderhospiz.
0: Sehr schön. So, und ein Fernseher in der Kabine, das gehört heutzutage dazu, auch in der Kreisklasse, ein bisschen Taktik, ne?
2: Genau, das ist die Taktiktafel und für die Aufstellung, unser Coach nutzt das sehr rege, muss ich sagen, ist einfach jetzt der Zeit geschuldet, ne?
0: Sensationelle Kabine, kann ich Ihnen sagen. Und jetzt ist die Frage, wie sieht es denn bei den Gästen in der Kabine aus, bei den ehemaligen Bundesliga-Fußballern? Das erzählen wir gleich. Hier sind Rosenstolz.

0: Technische Kabine gecheckt, da stand Bier, wie sich das gehört, und es roch nach Trikot, wie sich das gehört, ne? So ein bisschen leicht säuerlich, aber irgendwie dann doch angenehm, also fußballerisch halt. Und in der Gästekabine, da wo die Stars heute einreiten, da waren wir noch gar nicht, da wollen wir mal lauschen. Also hier ist erstmal der Schiri, da wo die Pfeife an der Tür ist. Gut, wer pfeift das heute Abend?
1: Ich war ja selber Schiedsrichter relativ lang und dadurch habe ich natürlich ein paar Kollegen bemüht, die auch höherklassig unterwegs waren. Der Patrick Hoffmann war mal Amateur-Oberliga-Schiedsrichter und zwei Assistenten, die aus unserem Verein kommen.
0: Gästekabine. Jetzt hier von der Bundesliga-Auswahl Ost, die ganzen Recken und Racken sind hier drin und hier habt ihr durchgefegt. Hier ist sehr ordentlich.
1: Hier ist sehr ordentlich. Es wird nachher auch noch befüllt mit Obst und Canapés für die Spieler, natürlich für beide Mannschaften, auch für die Schiedsrichter. Wir haben ja jetzt neu gebaut, also alles modernisiert und umgebaut, unser Vereinsheim, die letzten 2 Jahre. Genau.
0: Super, wer hat das bezahlt? Viele Eigenleistungen oder was?
1: Ich sag mal, die Außenhülle kam von der Gemeinde, der Umbau, und alles, was jetzt hier drin ist, haben wir in Eigenleistung vom Sportverein gemacht.
0: Ist toll, oder? Dass sowas entstehen kann?
1: Absolut, ja. Und enorm wichtig auch. Ja. Sonst, ja, sah vorher sehr schwierig aus. Ja.
0: Sonst hat man nämlich gar keine Gemeinschaft mehr auf dem Dorf. Wenn der Sportverein auch noch wegbricht, das geht natürlich nicht. Sanitäre Anlage, alles picobello, neue Duschen. Du, es ist besser als bei mir daheim.
1: Ja. Okay, ja, dann sind wir auch sehr stolz drauf. Und beide Mannschaften haben selber ihre eigenen Duschen und WC, dass das nicht kollidiert miteinander.
0: Wie viele Leute erwartet ihr heute Abend?
1: Zwischen 400 und 500 Zuschauer heute Abend auf jeden Fall. Und nach oben ist natürlich alles offen. Karten kann man auch noch an der Abendkasse.
0: Was kostet das?
1: Wir haben 5 Euro pro Ticket und ich denke, das ist für alle erschwinglich.
0: Dann würde ich mal sagen, ganz viel Freude bei den Feierlichkeiten und natürlich beim Spiel. Heute 18 Uhr geht's los in Ostramonda.
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11: Um 16.30 Uhr. Geständnis im Betrugsprozess. Der angeklagte Vermögensberater hat am Meininger Landgericht zugegeben, das Geld seiner Kunden ohne deren Wissen in Kryptowährungen investiert zu haben. Es geht um eine Schadenssumme von rund 1,5 Millionen Euro. Technische Angebote in Regionalzügen. Laut Fahrgastverband Pro Bahn haben die Nahverkehrsbetreiber immer noch uneinheitlichen WLAN-Service. Demnach bietet die Erfurter Bahn in allen Fahrzeugen einen Internetzugang. Bei DB Regio ist es unterschiedlich. Bei Abellio noch in Arbeit. Debatte um Spritpreise. Bundesfinanzminister Lars Klingbeil hat eine Entlastung an den Zapfsäulen versprochen. Auf welche Weise die Bundesregierung die Kosten bremsen will, ist aber noch nicht klar.
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12: Das Neueste für Mitte-West-Thüringen mit Angela Hahn. Guten Tag. Erfurt. In der Stadt soll auch im kommenden Jahr trotz sinkender Kinderzahl kein Kita-Personal abgebaut werden. Damit bleibt das sogenannte Kita-Moratorium bestehen. Das hat der Stadtrat beschlossen. Oberbürgermeister Andreas Horn hatte beantragt, die Vereinbarung teilweise aufzuheben. Orderuf. Einen Monat nach dem Tornado im Landkreis Gotha dauern die Aufräumarbeiten an. Laut dem Orderufer Bürgermeister Stefan Schambach belaufen sich die Schäden allein in seiner Stadt auf mehrere Millionen Euro. Derzeit werde noch geprüft, ob Gelder aus dem Thüringer Katastrophenfonds bereitgestellt werden. Weitschleben. Bei einem Unfall im Kreis Sömmerda ist gestern ein 80-jähriger Mopedfahrer schwer verletzt worden. Wie die Polizei mitteilte, war er auf der Straße zwischen Waschleben und Ried-Nordhausen unterwegs, als ihn eine 19-jährige Autofahrerin überholte. Der 80-Jährige wollte zeitgleich abbiegen und übersah die Autofahrerin. Es kam zu einer Kollision. Der Mopedfahrer wurde in ein Krankenhaus gebracht. Die Unfallursache wird noch ermittelt. 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
13: Dankeschön. In Richtung Abend, und das ist ja jetzt, haben wir Wolken, ein bisschen Sonne dazwischen. Es sind vereinzelt hier und da noch ganz kurze schwache Schauer möglich, aber das wird dann besser, das soll dann trocken bleiben. 14 bis 17 Grad, die Nacht klar oder leicht bewölkt, aber auch da trocken, 12 bis 7 Grad. Morgen heiter bis wolkig. Also der Samstag ist heiter bis wolkig, im Eichsfeld ist auch mal ein Tropfen möglich. Ansonsten soll es trocken sein, der Samstag 18 bis sehr erfreuliche 22 Grad. Der Sonntag eher dickere Wolken, zeitweise immer mal wieder ein bisschen Regen. Am Nachmittag lockert es auf, kräftiger Wind und mäßig warm. 3 Minuten nach 5:30. Aktuelle Verkehrsmeldungen. A4 Richtung Dresden. Zwischen Jena-Göschwitz und Stadtroda stockender Verkehr. Da gibt es eine Baustelle. Dann die A4 Richtung Frankfurt. Zwischen Wildeck-Obersuhl und Hönebach steht ein defektes Fahrzeug auf der rechten Fahrspur. A9 Richtung München. Zwischen Markt-Schorgast und dem Dreieck Bayreuth-Kulmbach staut es sich. Bauarbeiten 10 Minuten, dauert es länger. A72 Richtung Leipzig. Zwischen Stolberg-Nord und Kreuz-Chemnitz staut stockender Verkehr. Das Ganze wegen Bauarbeiten 15 Minuten obendrauf. Blitzer haben wir von der A4. Da blitzt es in beiden Richtungen, und zwar zwischen Hermsdorf Ost und Rüdersdorf. B7 in Erfurt-Linderbach Richtung Weimar. Gera, Straße des Bergmanns in beiden Richtungen. Weimar, Marcel-Paul-Straße, beide Richtungen. Und in Wipperdorf Richtung Bleicherode. Staus oder Blitzer, kostenfrei, direkt zu uns unter 0800 218 16 00.
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13: Auf geht's in dieses schöne Septemberwochenende mit Oliver Onions Flying Through the Air.

0: Dusty Springfield. Die Nummer hat dir wieder auf die Beine geholfen damals. Die Pet Shop Boys haben hier die Hand gehalten sozusagen. Und ja, das ging durch die Decke in den 80ern. 16.40 Uhr haben wir es, 10 nach halb 5. Es ist Zeit für das hier.
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0: Ganze Woche war der Johannes unterwegs, die ganze Woche, und hat sie glücklich gemacht, weil ich kann mich nicht erinnern, dass einer nichts gewonnen hat. Also ne, bisher ging es immer so aus, dass am Ende was übrig geblieben ist. Also der Johannes kommt vorbei, wenn Sie sich angemeldet haben hier bei uns über die MDR Thüringen App fürs Quizmobil, und dann gibt es die 30 Sekunden, dann gibt es die Fragen, und für jede richtige Frage gibt es 50 Euro. Und wie gesagt, leer ausgegangen ist noch keiner. Wir sind jetzt, lass mich mal nachgucken, wir sind in Eisenach.
2: Jetzt bin ich bei Jeanette Brendel angemeldet. Jeanette arbeitet bei Raben Trans European Germany GmbH mitten in Eisenach.
3: Schmollinger, guten Tag.
2: Der Johannes von MDR Thüringen, schönen guten Tag. Die Jeanette Brendel suchen wir.
3: Ja, kleinen Moment.
4: Herzlich willkommen.
2: Sie sind die Frau Brendel. Aber sie hatte ich jetzt nicht gerade an der Klingel,
4: nein,
2: oder
4: das
2: doch?
4: Das war die Andrea. Das ist quasi eine zentrale Klingel. Und da sitzt eine andere Kollegin.
2: Und die hat sie sofort informiert? Und
4: ja, ich habe nämlich schon auf die Uhr geschaut.
2: Wo gehen wir denn jetzt hin?
4: Ich habe nicht meinen Schlüssel dabei.
2: Müssen wir jetzt wieder klingeln? Jeanette, das ist cool. Ich kann das schon, pass auf.
3: Schmollinger, guten Tag.
2: Ja, hier ist nochmal der Johannes von MDR Thüringen. Die
3: muss auf dem Weg sein.
2: Nee, die ist auch bei uns. Die hat nur ihren Schlüssel vergessen.
3: Ach, die Aufregung, ich mach auf.
2: Jeanette, bist du bereit?
4: Ich bin bereit.
2: Welcher Fluss fließt durch London?
4: Die Themse.
2: Vervollständige Klaus Lages Spielaufbau. Wir sind nur die Randfiguren in einem
4: Kabinett.
2: O steht für welches chemische Element?
4: Sauerstoff.
2: Welche Disney-Figur ist ein Elefant mit besonders großen Ohren?
4: Oh.
2: Kann ein Fliegenpilz fliegen?
4: Nein.
2: Wie heißt die Frucht des Kaffeestrauchs?
4: Kaffeebohne.
2: Welches Tier wird auch Wüstenschiff genannt?
4: Weiter.
2: Was steht auf meinem Popschutz? Das ist er, der Popschutz. Was steht drauf?
4: MDR.
2: Ja, genau, das wäre es gewesen. Jeanette, wir gucken mal durch. Wüstenschiff, ist das?
4: Kamel?
2: Ja, die Frucht des Kaffeestrauchs ist eigentlich die Kirsche. Du hast jetzt Bohne gesagt. Am Ende ist es ja eine Bohne. Ich bin magnetisch. Ich lasse es einfach gelten. Der Fliegenpilz kann nicht fliegen, wenn man ihn nicht wirft. Richtig. Dumbo kam schon wie aus der Pistole geschossen. Sauerstoff war richtig. Klaus Lage, den Song kennst du. Monopoly.
4: Also tatsächlich habe ich bei diesen Liederfragen gänzlich versagt, wenn ich mir das angehört habe. Also bei Liedtexten bin ich nicht sicher.
2: Wir sind nur die Randfiguren in einem schlechten Spiel, singt er. Macht nichts. Die Themse ist richtig. Wir zählen mal zusammen. Das macht 1, 2, 3, 4, 5. 5 richtige.
4: Danke. Hat Spaß gemacht.
2: Ja, mir auch. 250 Euro.
4: Ich habe ja 3 Kinder. Das Geld ist gut angelegt.
2: Dann viele Grüße an die Kids und danke fürs Mitmachen.
4: Vielen Dank. Schön, dass ihr da wart.
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0: Mr. Schlagzeug, ne? Und singen kann auch noch Phil Collins. Don't Lose My Number, 16.50 Uhr als 10 vor 5. Ja.
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0: So, meine Damen und Herren, ist das schon das dritte September-Wochenende, was wir vor der Brust haben? Tobi, hilf mir mal bitte auf die Sprünge. Ist das dritte?
2: Ich glaube, ja. Ja.
0: Tobi Breuer aus unserer MDR Thüringen Musikredaktion ist da und ich weiß, du bist von Haus aus ein großer Tänzer.
2: Oh, ja, wenn du sagst.
0: Hast du in der Schule damals 9. Klasse Tanzunterricht gehabt?
2: Hatte ich. Schöne Grüße an Doris, war meine Tanzpartnerin, hatte ich.
0: Ich auch, und ich muss sagen, die grundlegenden Schritte sind mir bis heute präsent.
2: Ja, und immer zählen können. 1, 2, 3, Rick.
0: 1, 2, 3. 1, 2, Tipp, oder?
2: Oder 1, 2, siehst du, hätte ich schon falsch getanzt.
0: So, jetzt kommen die Songs, die Sie auf Ihrer Kirmes auf jeden Fall durchtanzen sollten. Es geht los.
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2: Was immer gut läuft, ist CCR.
0: Selbstverständlich.
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0: Was hältst du denn von Verdammt, ich lieb dich, Matthias Reim?
5: Ich will dich nicht verlieren.
2: Ja, das läuft auch immer gut.
0: Und ich muss sagen, diese 1-2-Tipp-Kirmes-Hits, da kann man sich auch in der Menge gut verstecken, weißt du? Also falls du es nicht so richtig kannst. Das war für mich dann immer, lass mal weiter in die Mitte gehen, dann gucken die anderen zwar von außen, aber man sieht es nicht so. Ohne dich schlafe ich heute Nacht nicht ein.
6: Ohne dich komme ich heute nicht zu Ruhe.
2: Geht auch immer gut. Aber trotzdem gibt es ja auch eine Knüttelrunde zum Schluss. Ich greife mal vorweg. Sinéad O'Connor. Wenn man so richtig blau ist zum Schluss.
0: Skandal im Sperrbezirk, das ist halt so ein Song, den sie auch gerne mal spielen, die Coverbands, weil alle mitsingen können einfach. Ne?
7: Skandal, Skandal um Rosi.
2: Genauso wie ABBA.
0: Und ich möchte noch in den Ring werfen, komm, gib mir deine Hand.
2: Von Beatles.
0: Tony Marshall.
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2: Oder ich erinnere mich, vor vielen, vielen Jahren war ich im Brotherode zur Kirmes und ja, da habe ich hier ganz besonders doll getanzt.
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0: Susi Quattro und Chris Norman. Bei der Nummer kriegst du keinen Platz mehr auf der Tanzfläche.
2: Wenn man den Text nicht so ernst nimmt.
0: Worum geht's da?
2: Nur um Stolpern.
0: Genau. Sitzt du bei der Kirmes eher so direkt in unmittelbarer Nähe zur Tanzfläche, dass du also quasi nur aufspringen musst vom Tisch und sofort vorne bist, oder sitzt du weiter hinten?
2: Ich sitze ganz vorne an der Bar.
0: Ja, wo denn sonst, Tobi? So haben wir uns da noch nie gesehen.
2: Doch, ich glaube, wir haben jetzt genug. Und lass mich mal schöne Grüße in meine Heimat schicken. Da ist nämlich auch Kirmes.
0: Okay, wohin denn?
2: Nach Sonneberg-Neufang. Ganz oben auf dem Berg, wo die Sternwarte ist und das Bergkerwa.
0: Und fährst du hin oder bleibst du lieber zu Hause jetzt hier?
2: Nee, die kommt zu mir.
0: Die kommt zu dir, alles klar. Zum Schützenkönig, zum Kirmes-Schützenkönig. Also, was legen wir auf für alle, die sagen, Kirmes ist genau mein Ding, möchte ich tanzen? Ich würde sagen, wir nehmen Stumbling in, oder?
2: Gut.
0: Tobi, schönes Wochenende. Tschüss.
2: Dir auch.

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10: Und jetzt haben wir es 17 Uhr. Ich wünsche einen wunderbaren Freitagfeierabend. Alles Wichtige an dieser Stelle mit Ulf Tube.
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12: Im Prozess um einen mutmaßlichen Anlagebetrüger in Meiningen hat der Beschuldigte die Vorwürfe eingeräumt. Er habe das Geld seiner Kunden ohne deren Wissen in Kryptowährungen investiert, erklärte der 68-Jährige heute vor dem Landgericht. Laut Staatsanwaltschaft sind den 27 Kunden dabei insgesamt 1,5 Millionen Euro Schaden entstanden. Der Angeklagte bot heute an, den Schaden aus seinem gesperrten Bitcoin-Konto zu begleichen. Die Ermittler halten die Konten allerdings für Fake-Seiten. Der Fahrgastverband ProBahn bemängelt einen uneinheitlichen technischen Service in den Thüringer Regionalzügen. Zum Tag der Schiene kritisiert ProBahn vor allem, dass kostenloses WLAN nicht bei jedem Bahnanbieter verlässlich angeboten wird. MDR Thüringen-Reporter Florian Girwert mit Einzelheiten.
13: Die Erfurter Bahn sagt, dass ihre Fahrzeuge im Ostthüringen-Netz WLAN haben. Die Südthüringen-Bahn will es bis 2028 eingebaut haben und bei Abellio gibt's kein WLAN. In den Regionalzügen von DB Regio erlebe ich es mal so, hängt immer davon ab, ob das Land Thüringen dafür Geld ausgibt oder ausgegeben hat. Das Land bestellt diese Züge ja und zahlt auch Zuschüsse, weil sich Regionalverkehr meist nicht rechnet. Und WLAN oder Steckdosen kosten eben extra.
12: Die Junge Union in Thüringen will den Weltkindertag als gesetzlichen Feiertag in Thüringen wieder abschaffen. Der Landesvorsitzende der CDU-Nachwuchsorganisation, Lennart Geibert, sagte, Familien brauchten keinen zusätzlichen Feiertag, sondern eine spürbare und dauerhafte finanzielle Entlastung. Thüringen solle sich auf Bundesebene dafür einsetzen, Eltern bei der Einkommensteuer zu entlasten, so Geibert. Der Weltkindertag am 20. September wurde 2019 unter der rot-rot-grünen Landesregierung zum gesetzlichen Feiertag erhoben. Thüringen ist das einzige Bundesland mit diesem Feiertag. Die Einführung einer sogenannten Arbeitskammer bleibt in Thüringen umstritten. Bei der Tagung in Erfurt kritisierte der Verband der Wirtschaft Thüringen, dass eine solche Kammer unnötige Doppelstrukturen und zusätzliche Bürokratie schaffe. Dagegen sieht der DGB Hessen Thüringen eine Chance, die Interessen von Beschäftigten besser zu vertreten. Arbeitsministerin Katharina Schenk bewertete eine Arbeitskammer als grundsätzlich positiv. Das Vorhaben stehe aber nicht im Koalitionsvertrag. Sport. Die Frauenfußball-Bundesliga wird ab kommendem Sommer nicht mehr vom Deutschen Fußballbund organisiert. Der außerordentliche DFB-Bundestag hat heute einstimmig beschlossen, die höchste Spielklasse im Frauenfußball auszugliedern. Künftig ist der im vergangenen Dezember gegründete Ligaverband für die Bundesliga zuständig. Ein ähnliches Modell wird bereits im Männerfußball mit der Deutschen Fußballliga DFL praktiziert. Das waren die Nachrichten. 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
14: Dankeschön. Beim Wetter sind wir angebunden an das, was uns die Wetterforscher aufbereiten, und da musst du durch. Also heute Abend erstmal, ja, Quellwolken sind unterwegs, schwache Schauer teilweise noch mit dabei, aber auch sonnige Abschnitte, 14 bis 17 Grad. Dann kommt die Nacht, 12 bis 7 Grad, da soll es größtenteils trocken bleiben. Der Samstagmorgen wird im Grunde genommen für September, Mitte September sehr ordentlich, weil morgen ist relativ viel Sonne mit dabei, ein paar Wolken dazwischen. Ja, es kann im Norden auch mal einen kurzen Schauer geben, aber ansonsten 18 bis 22 Grad, Haken dran. Und der Sonntag eher umgekehrt, da haben wir relativ dicke Wolken, zeitweise immer mal wieder ein bisschen Regen. Am Nachmittag lockert es dann mal auf für einen Spaziergang und dazu am Sonntag kräftiger Wind und mäßig warm. 3 Minuten nach 5. Aktuelle Verkehrsstörungsmeldungen. Der Freitagsverkehr A4 Richtung Frankfurt zwischen Wedeck-Obersohl und Wedeck-Höhnebach. Defektes Fahrzeug auf der rechten Fahrspur. A9 Richtung München zwischen Markt-Schorgast und dem Dreieck bei Rot-Kulmbach staut es sich. Da gibt es Bauarbeiten, aber 10 Minuten dauert es länger. A72 Richtung Leipzig zwischen Stolberg-Nord und Kreuz-Chemnitz. Ebenfalls Stau und stockender Verkehr wegen Bauarbeiten. Da sind es 15 Minuten. Jetzt sind wir auf der B89 zwischen Harras und Eisfeld. Behinderung, da gab es einen Unfall. Die Blitzer. A4 beide Richtungen zwischen Hermsdorf Ost und Rüdersdorf. B7 in Erfurt-Linderbach Richtung Weimar. Dann in Weimar Marcel-Paul-Straße beide Richtungen und im Wipperdorf Richtung Bleicherode. Staus oder Blitzer wie immer kostenfrei. Direkt zu uns ins MDR Thüringen Verkehrszentrum unter 0800 218 16 00.
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14: Und was wäre denn ein Wochenendauftakt ohne ABBA? Ist quasi nicht möglich. Ne? Lay all your love on me. Passt auch an alle Kirmesgesellschaften an diesem Wochenende. Ne? Also, und los geht's.

0: Maniac. Und ich sag's dir, meine Damen und Herren, unser Thomas Becker ist auch ein ganz großer Tänzer, Thomas, oder? Bist du am Wochenende wieder auf einer Kirmes? Ja, ich denke schon, oder?
1: Ja, natürlich.
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0: Vorher sind aber schon wieder Wahlen. Es geht ja wirklich wie Spritzelbacken. Andreas Müller aus Desbach möchte vom Thomas wissen, die Wahlen in MacPom, also Mecklenburg-Vorpommern und Berlin, stehen an und man überschlägt sich mit sogenannten Wahlprognosen. Sind das immer die gleichen Wähler, die da gefragt werden? Müssen die jeden Morgen nach dem Kaffee oder am Abend vor dem Schlafen gehen immer ihre Stimme abgeben? Und wenn ja, bei wem? Thomas, wie ist das? Erzähl mal. Nee.
1: Es ist anders. Ne? Also es werden immer wieder andere Leute befragt, die zufällig ausgewählt werden. Zum Beispiel dadurch, dass ein Computer deren Telefonnummer generiert und dann anruft. Es muss, das ist der Grundsatz, jeden treffen können.
0: Ja. Aha. Und das ist Festnetz oder Handy? Ich meine, Festnetz haben wir ja nicht mehr so viele. Es gibt auch Altersunterschiede in der Nutzung zum Beispiel.
1: Das ist so. Ja, deswegen wird beides abgefragt. Ja, und weil auch immer weniger Leute telefonieren, gibt es noch Online-Befragungen. Und dort sind ganz viele Wähler registriert. Kann man mitmachen und die werden ebenso zufällig dann ausgewählt, da Fragen zu beantworten dann.
0: Dann heißt es ja immer, das ist repräsentativ, das bedeutet so viel wie also für die Gesamtbevölkerung. Ist das so?
1: Genau. Das ist so, ja. Und das passiert dadurch, dass das Ergebnis mit der Bevölkerung des Bundeslandes oder von ganz Deutschland, je nachdem, wofür die Prognose oder die Hochrechnung oder was auch immer ist. Und das wird dann gewichtet, sagt Roland Abol, der ist der Geschäftsführer von Infratest DIMAP. Und das ist das Institut, das im Auftrag der ARD die Umfragen macht.
4: Wenn wir jetzt so viele von einer Gruppe haben, dann werden die einfach weniger gezählt fürs Endergebnis. Also die werden dann einfach nur zu so und so viel Prozent reingezählt und die anderen, wo wir zu wenig haben, die werden dann mit mehr reingezählt, damit wir dann wieder zu dem tatsächlichen Bild der Bevölkerung kommen.
1: Ja, man hat dann das praktisch ein Originalabbild, nur in Kleinformat wie bei einer Modelleisenbahn.
0: Interessant.
1: Von der Bevölkerung.
0: Interessant.
1: Ja.
0: Du, der Jürgen hat mir geschrieben, ist kein Quatsch, wie kommt das Wahlstudio immer auf die Prognose, die ab 18 Uhr dann reingeflattert kommt? Ja. Also es ist ja, das habe ich mir auch schon oft gefragt. Ich habe gesagt, wir haben ja noch gar nicht gezählt. Wie kommen die auf so eine Prognose? Und warum weicht die Hochrechnung manchmal so stark von den Briefwählern ab? Siehe Sachsen-Anhalt, schreibt er.
1: Ja, genau. Also wir sind da bei der Nachwahlbefragung. Wer da schon mal mitgemacht hat, der kennt das. Man wird am Sonntag vor den Wahllokalen dann nochmal gefragt. Da sind die Kollegen dann von Infratest DIMAP zum Beispiel unterwegs. Und
0: dann fragen die dann, was haben sie gewählt? Ne?
1: Oder so ist genau, so. Ganz normal abstimmen. Man füllt nochmal ein Zettelchen aus, bleibt auch geheim, kommt auch in so eine Urne rein, ein Pappkarton in dem Falle. Und dann entsteht daraus dann die Prognose. Ne? Und es werden noch ein paar andere Fragen gestellt. Was haben sie das letzte Mal gewählt und so weiter. Und dadurch kann man dann die Wählerwahl zum Beispiel feststellen oder dass sie alle den Merz nicht mögen oder sowas. Mhm. Und das Interessante ist, warum sind die Briefwähler dann anders unter Umständen? Die setzen sich ganz anders zusammen und der Briefwähler kommt schlicht nicht aus dem Wahllokal rausgelaufen. Den kannst du nicht fragen. Deswegen sind die dann nicht dabei und deswegen könnte das da auch ein bisschen abweichen.
0: Interessant. Also, am Sonntag wird gewählt in Mecklenburg-Vorpommern und in Berlin. Wir sind gespannt und halten Sie da natürlich logischerweise auf dem Laufenden, wenn der Thomas nicht wieder bei der Kirmes absagt. Ne, Thomas?
1: So wird es aber kommen.
0: Ja. Schönes Wochenende.
1: Gleichfalls.

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3: Um 17.30 Uhr Geständnis im Betrugsprozess. Der angeklagte Vermögensberater hat am Meininger Landgericht zugegeben, das Geld seiner Kunden ohne deren Wissen in Kryptowährungen investiert zu haben. Es geht um eine Schadenssumme von rund 1,5 Millionen Euro. Technische Angebote in Regionalzügen. Laut Fahrgastverband ProBahn haben die Nahverkehrsbetreiber immer noch uneinheitlichen WLAN-Service. Demnach bietet die Erfurter Bahn in allen Fahrzeugen einen Internetzugang an. Bei DB Regio ist es unterschiedlich, bei RB noch in Arbeit. DFB gliedert Frauenbundesliga aus. Ab nächster Saison wird der neu gegründete Ligaverband die Frauenbundesliga verantworten, ähnlich wie im Männerfußball die DFL. Das hat ein außerordentlicher DFB-Bundestag einstimmig beschlossen.
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4: Mit Angela Hahn für Mitte- und Westthüringen. Guten Tag. Erfurt. In der Stadt soll auch im kommenden Jahr trotz sinkender Kinderzahl kein Kita-Personal abgebaut werden. Damit bleibt das sogenannte Kita-Moratorium bestehen. Das hat der Stadtrat beschlossen. Oberbürgermeister Andreas Horn hatte beantragt, die Vereinbarung teilweise aufzuheben. Ohrdruf. Einen Monat nach dem Tornado im Landkreis Gotha dauern die Aufräumarbeiten an. Laut dem Ohrdrufer Bürgermeister Stefan Schambach belaufen sich die Schäden allein in seiner Stadt auf mehrere Millionen Euro. Derzeit werde noch geprüft, ob Gelder aus dem Thüringer Katastrophenfonds bereitgestellt werden. Durch den kräftigen Wind ist in Georgenthal ein Mann von einem Ast erschlagen worden. Er starb daraufhin. Weimar. Die Stadtspitze prüft eine Bewerbung für die Landesgartenschau im Jahr 2036. Der Stadtrat hat gestern Abend dem Oberbürgermeister eine entsprechende Aufgabe erteilt. Peter Kleine soll Chancen, Risiken und auch finanzielle Möglichkeiten zusammentragen. So soll auch geprüft werden, ob und unter welchen Voraussetzungen eine Teilnahme an der Landesgartenschau sinnvoll und realistisch erscheint. 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
5: So, Dankeschön dafür. Das Wetter heute Abend, also das, was jetzt kommt, haben wir Wolken und ein bisschen Sonne und 14 bis 17 Grad und zum größten Teil trocken. Die Nacht ebenfalls trocken bei 12 bis 7 Grad. Morgen Frühnebel, wenn der weg ist, wird es ein schöner Samstag. Also im Eichsfeld sind dickere Wolken und auch mal ein Regentropfen mit dabei, aber ansonsten ein sehr schöner Samstag mit viel Sonne, 18 bis 22 Grad. Der Sonntag, da wird einmal alles auf links gekrempelt, also genau umgekehrt. Wir haben am Sonntag relativ dicke Wolken, zeitweise mal wieder ein bisschen Regen. Am Nachmittag aber auch mal aufgelockerte Verhältnisse, kräftigen Wind und mäßig warm. 3 Minuten nach 5:30. Aktuelle Verkehrsmeldungen zum Freitagfeierabend. A72 Richtung Leipzig zwischen Stolberg Nord und Kreuz Chemnitz. Stau und stockender Verkehr. Das Ganze wegen Bauarbeiten. Etwa 10 Minuten dauert es länger. Die B89 ist zwischen Harras und Eisfeld nach einem Unfall gesperrt. Die Blitzer. A4, da blitzt es schon den ganzen Nachmittag in beiden Richtungen und zwar zwischen Hermsdorf Ost und Rüdersdorf. Wobei auf der anderen Richtung, anderen Seite heißt es ja dann zwischen Rüdersdorf und Hermsdorf Ost. Ne? Also genau. In Weimar Marcel-Peu-Straße beide Richtungen und im Wipperdorf Richtung Bleicherode. Staus oder Blitzer kostenfrei direkt zu uns ins MDR Thüringen Verkehrszentrum 0800 218 16 00. Gute Fahrt.
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5: Ich kann kann Ihnen schon mal verraten, am Sonntag ist ja Kindertag und da gibt es in Sachen Quizmobil eine ganz, ganz besondere Ausgabe. Aber das werden wir ja dann hören, ne? Da sind die Kleinen mal dran, da freue ich mich drauf. Hier sind die Stranglers.

0: einzige Lobeshymne, ne, hier von Cliff Richard. She's so beautiful. Mehr geht nicht. 17:41.
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0: Das fährt noch. Und ich kann Ihnen schon mal verraten, wie gesagt, Sonntag, Kinderausgabe Quizmobil. Und nächste Woche geht's fleißig weiter. Soweit ich weiß, ist dann der Timo am Lenker des Quizmobils, ne? Ganz im Weiß gehalten, das Quizmobil. Vielleicht haben Sie es schon gesehen unterwegs. Und der kommt zu Ihnen, wenn Sie sich angemeldet haben. Das geht bei uns über die MDR Thüringen App. Vielleicht am Wochenende, wenn mal Luft ist, einfach anmelden. Und dann kann es Sie erwischen. Dann kommt er bei Ihnen vorbei. Sie können natürlich jetzt sagen, okay, wohin denn? Zu mir nach Hause? Geht. An die Arbeit? Geht. Auf den Sportplatz? Geht. Zum Bäcker? Geht. Also wenn Sie da sind, kommt er dorthin. Das können Sie selber bestimmen. Und dann gibt es die 30 Sekunden. Ja, und die Fragen und die richtigen Antworten und dann gibt es das Geld. Klingt doch alles nicht schlecht. Jetzt sind wir ganz im Westen des Freistaates und zwar an der, ich glaube, das ist die ehemalige Grenze, ne? Oder?
2: Treffort ist offenbar eine der größten Gemeinden in Thüringen. Ich weiß gar nicht, wie viele Ortsteile wir jetzt schon bereist haben. Jetzt sind wir in Groß-Burschlar, landschaftlich traumhaft gelegen. Wer immer sagt, man müsste nach Südthüringen fahren, um schön zu wandern und zu spazieren, man kann es auch ganz im Westen von Thüringen tun. Herrliche Landschaft hier. Schönen guten Tag.
3: Schönen guten Tag, Johannes.
2: Sie sind Martina?
3: Ich bin Martina.
2: Sie haben uns gerufen.
3: Ich weiß.
2: Eigentlich würde ich viel lieber mit Ihnen hier so ein bisschen spazieren und wandern gehen. Es ist ja so eine herrliche Gegend.
3: Alles gut.
2: Haben Sie schon Erfahrungen mit Rätseln? Sie machen gerne Kreuzworträtsel, ne?
3: Ich mache Kreuzworträtsel und ich mache immer mal, also übers Netz Kreuzworträtsel. Und ich mache auch bei Gefragt, Gejagt von ARD. Da mache ich auch.
2: Und sind gut dabei, oder?
3: Funktioniert.
2: Und wollen wir es angehen?
3: Ja.
2: Wer malte das letzte Abendmahl?
3: Weiter.
2: Welches Tier mit B bestäubt Blüten und produziert Honig?
3: Biene.
2: Wenn man genug getrunken hat, ist man nicht satt, sondern?
3: Durstig.
2: Welche Stadt wird wegen ihrer vielen Kanäle auch Venedig des Nordens genannt?
3: Weiter.
2: Wie heißt der Bruder von Hänsels Schwester?
3: Gretel.
2: Hauptstadt von Kuba?
3: Havanna.
2: Was hat einen Hals und keinen Kopf? Das wäre die Flasche gewesen. Havanna ist richtig, ist die Hauptstadt von Kuba. Der Bruder von Hänsels Schwester heißt, wer Hänsel? Um die Ecke gedacht. Amsterdam ist Venedig des Nordens. Wenn man genug getrunken hat, ist man nicht satt, sondern, das hat der Duden so geschrieben, dann ist man sitt. Schon mal gehört?
3: Nein.
2: Ich auch nicht. Ich gebe es zu. Die Biene ist richtig und das letzte Abendmahl hat Leonardo da Vinci gemalt.
3: Aha.
2: Ich zähle zwei richtige 100 Euro.
3: Wunderbar. Besser wie gar nichts.
2: Na, aber hallo, in 30 Sekunden 100 Euro. Was machen wir damit?
3: Muss ich sehen.
2: Was auch immer Sie machen, viel Spaß beim Geld ausgeben.
3: Richtig, so ist es.
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6: Im Betrugsprozess vor dem Meininger Landgericht hat der angeklagte Vermögensberater die Vorwürfe eingeräumt. Demnach hatte er das Geld der 27 Kunden in Kryptowährungen investiert und nicht, wie vertraglich vereinbart, in Anteile an Lebensversicherungen. Die Staatsanwaltschaft wirft ihm vor, seine Kunden um 1,5 Millionen Euro betrogen zu haben. MDR Thüringen-Reporterin Conny Hartmann.
7: Der Angeklagte behauptete, dass er den Schaden wieder gut machen kann. Er habe noch ein Bitcoin-Konto, auf das er allerdings nicht zugreifen könne, weil sein Handy beschlagnahmt wurde. Die leitende Ermittlerin sagte im Zeugenstand, dass der 68-Jährige das unter Aufsicht der Polizei versuchen darf. Sie halte das allerdings nicht für erfolgversprechend, weil es sich den Ermittlungen zufolge um Fake-Seiten handelte. Der Angeklagte sprach von einem Konto mit Bitcoins im Wert von 200 Millionen Euro.
6: Der Fahrgastverband ProBahn bemängelt einen uneinheitlichen technischen Service in den Thüringer Regionalzügen. Zum Tag der Schiene kritisiert ProBahn vor allem, dass kostenloses WLAN nicht bei jedem Bahnanbieter verlässlich angeboten wird. Die Erfurter Bahn teilte mit, dass ihre Fahrzeuge im Ostthüringen-Netz WLAN haben. Die Südthüringen-Bahn will WLAN bis 2028 eingebaut haben und bei Abellio gibt es derzeit kein WLAN-Angebot, dafür aber Steckdosen in allen Zügen. Die DB Regio hat derzeit ein uneinheitliches WLAN-Angebot in ihren Regionalzügen. Die Junge Union in Thüringen will den Weltkindertag als gesetzlichen Feiertag in Thüringen wieder abschaffen. Der Landesvorsitzende der CDU-Nachwuchsorganisation, Lennart Geibert, sagte, Familien brauchten keinen zusätzlichen Feiertag, sondern eine spürbare und dauerhafte finanzielle Entlastung. Thüringen solle sich auf Bundesebene dafür einsetzen, Eltern bei der Einkommenssteuer zu entlasten, so Geibert. Der Weltkindertag am 20. September wurde 2019 unter der rot-rot-grünen Landesregierung zum gesetzlichen Feiertag erhoben. Die Einführung einer sogenannten Arbeitskammer bleibt in Thüringen umstritten. Bei einer Tagung in Erfurt kritisierte der Verband der Wirtschaft Thüringens, dass eine solche Kammer unnötige Doppelstrukturen und zusätzliche Bürokratie schaffe. Dagegen sieht der DGB Hessen-Thüringen darin eine Chance, die Interessen von Beschäftigten besser zu vertreten. Arbeitsministerin Katharina Schenk nannte eine Arbeitskammer grundsätzlich positiv. Das Vorhaben stehe aber nicht im Koalitionsvertrag. Sport. Der Deutsche Fußballbund hat die Fußball-Bundesliga der Frauen ausgegliedert. Ein außerordentlicher DFB-Bundestag hat einstimmig beschlossen, dass die höchste Spielklasse der Frauen ab kommender Saison vom neu gegründeten Ligaverband organisiert werden soll. MDR Thüringen Sportreporter Philipp Hofmeister, was bedeutet das genau?
8: Ja, das bedeutet vor allem, dass man die internationale Wettbewerbsfähigkeit der Clubs und auch der Bundesliga stärkt und weiter erhöht, findet jedenfalls Frauen-Bundesliga-Präsidentin Katharina Kiel, die auch von einem starken Signal spricht, das von diesem einstimmigen Beschluss des DFB-Bundestags ausgeht. Im Männerfußball wird ein solches Modell, in dem der Ligabetrieb losgelöst vom Verband ist, ja schon seit vielen Jahren erfolgreich praktiziert. Der Frauenfußball wird da jetzt nachziehen, um sportlich und auch wirtschaftlich die anderen europäischen Ligen, vor allem die aus England, nicht komplett aus den Augen zu verlieren.
6: Das waren die Nachrichten. 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
5: Dankeschön. Wetter am Abend, mal Wolken, mal Sonne. Es soll größtenteils trocken bleiben, das würde ich abnicken. 14 bis 17 Grad sind die Werte, dann die Nacht mit 12 bis 7 Grad. Da ist es auch, wenn, dann nur leicht bewölkt und trocken. Morgen, der Samstag, wird ordentlich, also was das Wetter angeht, 18 bis 22 Grad. Es gibt mehr Sonne als Wolken. Im Eichsfeld, also im Norden, kann es allerdings auch mal aus dicken Wolken mal hier und da mal einen Regentropfen geben. Der Sonntag, da haben wir dann den Salat. Am Sonntag haben wir relativ dichte Wolken, dicke Wolken, zeitweise Regen. Am Nachmittag wenigstens mal ein paar Auflockerungen, kräftiger Wind und mäßig warm. Herbst eben, ne? 4 Minuten nach 6. Aktuelle Verkehrsmeldung. A72 Richtung Leipzig zwischen Chemnitz Süd und Kreuz Chemnitz. Stockender Verkehr in der Baustelle dauert etwa 10 Minuten länger. Die B89 ist zwischen Harras und Eisfeld nach einem Unfall immer noch gesperrt. Geblitzt wird. A4 beide Richtungen zwischen Hermsdorf Ost und Rüdersdorf. A4 Richtung Frankfurt zwischen Eisenach West und Herleshausen. Weimar Marcel-Paul-Straße beide Richtungen und in Wipperdorf Richtung Bleicherode. Mehr habe ich nicht, das ist relativ wenig, aber ist ja auch mal schön. Falls Sie noch was sehen sollten, Staus oder Blitzer, kostenfrei Ihr Anruf bei uns im MDR Thüringen Verkehrszentrum. 0800 218 16 00. Auf ins Wochenende.
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5: Der Dieter, ohne Witz, der Dieter auf der MDR Thüringen App sagt, was ist denn eigentlich mit Mexiko? Ich habe lange überlegt, was er meinen könnte, aber ich glaube das hier.

0: Sensationeller Song, The Rivers. Ain't No Sunshine, 18 Uhr und 14 Minuten.
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0: Sprich, Viertel sieben. Es gibt mal wieder noch was Neues aus Leuchtenburg. Sie haben richtig gehört, die Leuchtenburg bekommt ja einen Schrägaufzug und soll die erste barrierefreie Höhenburg in Deutschland werden. Das hatten wir schon ein paar Mal erzählt. Die Arbeiten am Burgberg und in der unterirdischen Talstation neigen sich jetzt dem Ende zu. Na guck, und davon hat sich heute auch unsere MDR Thüringen-Reporterin Anke Preller überzeugt. Anke, du wolltest dir einen ganz besonderen, und jetzt kommst, Teppich anschauen, der da gerade an die Wand kommt. Teppich an die Wand, bitte. Was?
2: Ja, Marco, das ist wirklich ein außergewöhnlicher, riesiger Teppich. Eine Verbindung aus Wolle und Porzellanteilen. Also auf die Idee muss man ja erstmal kommen. 13 Meter lang, 2,50 Meter breit insgesamt, also über 30 Quadratmeter groß. Und der wird derzeit Teil für Teil an die Wand gebracht. Die befreundeten Künstler Alim Pashtan, der hatte schon die 8 Meter hohe Porzellanvase für die Leuchtenburg gestaltet. Mhm. Und Murat Haschu, die haben über ein Jahr lang daran gearbeitet. Wow. Ja, und nun gut zu tun mit dem Anbringen. Eigentlich wollten sie es bis heute geschafft haben, doch daraus wird nichts, sagte mir Alim Pashtan.
3: Jetzt, wo das alles zusammenkommen, und deswegen diese Verbindung wichtig, das muss funktionieren mit Porzellan und Teppich, und das ist das, jetzt sind wir voll dabei. Also.
2: Ja, und auch die nächsten Tage noch, denn das Kunstwerk, das soll ja Bestand haben als wohl größter Wandteppich Thüringens.
0: Also ich muss ganz ehrlich sagen, das klingt sensationell, obwohl ich es mir noch nicht so richtig vorstellen kann. Ne? Also wie sieht's aus?
2: Ja, man muss es wirklich sehen. Es ist ein bunter Wollteppich, Rot- und Violetttöne dominieren und dazwischen finden sich 40 Porzellanelemente. Die sehen teils aus wie Kristalle. Inspiriert hatte die Künstler ein geologischer Schnitt am Berg der Leuchtenburg. Also als damals die Arbeiten zum Schrägaufzug begannen, da waren die farbigen Schichten aus Buntsandstein und Muschelkalk zu sehen. Das ist inzwischen alles verschwunden. Aber das haben sie nachempfunden und es ist eben wirklich was Außergewöhnliches. Das findet auch Sven-Erik Hitzer, der Gründer der Stiftung Leuchtenburg.
4: Also da mussten sich die Künstler auch ranarbeiten und diese Vielzahl von Porzellanteilen, die bei Reichenbach ja gefertigt wurden, das gelingt ja auch nicht gleich beim ersten Versuch. Und es zeigt wieder jetzt auch in der Endphase, dass es sehr kühn und sportlich gedacht war. Man sieht ja hier, wir stehen immer noch und experimentieren und bauen.
0: Wann kann ich mir denn diesen Riesenteppich dann als Otto Normalo anschauen?
2: Ja, wenn du das erste Mal mit dem Schrägaufzug hoch zur Burg fährst. Denn der startet nämlich in der unterirdischen Talstation. Die Testfahrten, die laufen auch schon im Dezember dann, wenn die Leuchtenburg wieder zum Weihnachtsmarkt der Wünsche einlädt. Da soll der Aufzug dann offiziell in Betrieb gehen.
0: Saugt dir denn auch einer ab, den Riesenteppich, ab und zu?
2: Der wird ab und zu mal entstaubt, denn er ist wirklich nicht verblendet oder irgendwo Glas davor. Das habe ich mich als Hausfrau auch gefragt.
0: Sehr schön. Also herzlichen Dank für die Information. Falls Sie sagen, ich hätte auch gerne mein Bild gesehen, können Sie sich angucken heute Abend im Thüringen-Journal. Danke und liebe Grüße.
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7: Um 18.30 Uhr Geständnis im Betrugsprozess. Der angeklagte Vermögensberater hat am Meininger Landgericht zugegeben, das Geld seiner Kunden ohne deren Wissen in Kryptowährungen investiert zu haben. Es geht um eine Schadenssumme von rund 1,5 Millionen Euro. Technische Angebote in Regionalzügen. Laut Fahrgastverband ProBahn haben die Nahverkehrsbetreiber immer noch uneinheitlichen WLAN-Service. Demnach bietet die Erfurter Bahn in allen Fahrzeugen einen Internetzugang an. Bei DB Regio ist es unterschiedlich, bei Abellio noch in Arbeit. DFB gliedert Frauenbundesliga aus. Ab nächster Saison wird der neu gegründete Ligaverband die Frauenfußball-Bundesliga verantworten, ähnlich wie im Männerfußball die DFL. Das hat ein außerordentlicher DFB-Bundestag einstimmig beschlossen.
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8: Das Neueste für Mitte-West-Thüringen mit Angela Hahn. Guten Tag. Erfurt. In der Stadt soll auch im kommenden Jahr trotz sinkender Kinderzahl kein Kita-Personal abgebaut werden. Damit bleibt das sogenannte Kita-Moratorium bestehen. Das hat der Stadtrat beschlossen. Oberbürgermeister Andreas Horn hatte beantragt, die Vereinbarung teilweise aufzuheben. Orderuf. Einen Monat nach dem Tornado im Landkreis Gotha dauern die Aufräumarbeiten an. Laut dem Ohrdrufer Bürgermeister Stefan Schambach belaufen sich die Schäden allein in seiner Stadt auf mehrere Millionen Euro. Derzeit werde noch geprüft, ob Gelder aus dem Thüringer Katastrophenfonds bereitgestellt werden. Weitschleben. Bei einem Unfall im Kreis Sömmerda ist gestern ein 80-jähriger Mopedfahrer schwer verletzt worden. Wie die Polizei mitteilte, war er auf der Straße zwischen Waschleben und Ried-Nordhausen unterwegs, als ihn eine 19-jährige Autofahrerin überholte. Der 80-Jährige wollte zeitgleich abbiegen und übersah die Autofahrerin. Es kam zu einer Kollision. Der Mopedfahrer wurde in ein Krankenhaus gebracht. Die Unfallursache wird noch ermittelt. 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
9: So, beim Wetter haben wir heute Abend jetzt nichts Großartiges mehr zu befürchten. Die Nacht bringt uns 12 bis 7 Grad. Ich habe Post bekommen von unserem Wettermelder Matze aus Suhl-Heinrichs. Er schreibt, er wollte mal schnell noch das Wetter durchgeben. Das machen wir. Hier, guck mal. Also, teilweise bewölkt, aktuell 16 Grad und die letzten Wolken verziehen sich, schreibt er. Schönes Wochenende für alle. Finde ich super. Dankeschön, lieber Matze. Was haben wir morgen? Morgen haben wir 18 bis 22 Grad und morgen wird es eigentlich ganz ordentlich. Die Sonne ist stärker als die Wolken. Nur im Eichsfeld kann es sein, dass auch mal kurzer Regentropfen mit runterkommt. Kann, muss nicht. Ne? Dann haben wir den Sonntag, da kommt mit Sicherheit was runter von oben, weil die Wetterfrösche sagen, die Wolken am Sonntag relativ dick, zeitweise Regen, am Nachmittag lockert es mal auf, kräftiger Wind und mäßig warm, das sind die Aussichten für den Sonntag. 6:53. Aktuelle Verkehrsmeldungen, da hätten wir die B89, die ist zwischen Harras und Eisfeld nach einem Unfall immer noch gesperrt. Die Blitzer stehen derzeit auf der A4 Richtung Frankfurt zwischen Eisenach West und Herleshausen, in Weimar Marcel-Paul-Straße beide Richtungen und im Wipperdorf Richtung Bleicherode. Staus oder Blitzer, das gilt auch fürs Wochenende, können Sie rund um die Uhr kostenfrei bei uns loswerden im MDR Thüringen Verkehrszentrum. Die Nummer ist die 0800 218 16 00.
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9: Was handgemacht ist in Sachen Musik, gefällig? Kein Problem. Hier sind die Dire Straits. Walk of Life. Auf dem Weg ins Wochenende.

0: So, jetzt haben wir es 18.40 Uhr, aber ganz genau Zeit für die gute Nachricht des heutigen Freitages.
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0: So, und die gute Nachricht kommt schon die ganze Woche und so auch heute von Katharina Schubert, evangelisch aus Seifeld. Und heute, wie sollte es anders sein, Herbstwochenende, geht es ums Gemütlichsein und um eine Gaststätte, in der man sich einfach wohlfühlt, ne?
2: Ja, davon möchte ich gern erzählen. Manchmal ist das ja wie ein Stück vom Himmel. Nach einer kontroversen Diskussion gemeinsam am Tisch sitzen, noch ein Bier trinken und friedlich erzählen. Das tut gut. Ich erinnere mich gern an diese Gespräche. Wir waren nach einer anstrengenden Sitzung in die Gaststätte gleich um die Ecke aufgebrochen. Thomas und Sabine, die Wirtsleute, hatten uns immer herzlich begrüßt. Mittlerweile wohne ich woanders, aber wenn ich wieder hinkomme, fühle ich mich dort zu Hause. Thomas und Sabine sind mit ihren Gästen älter geworden. So viele Jahrzehnte haben sie gemeinsam gearbeitet. Sie erzählen, wie sich ihre Gaststätte verändert hat. Sie sind geblieben. Anfangs hatten sie jeden Tag geöffnet. Jetzt sind 2 Ruhetage dazugekommen. Die Arbeit ist immer noch reichlich. Sabine ist morgens da, Thomas abends. Sie teilen sich die Aufgaben. Auch ihre Kinder sind groß geworden. Jetzt kommen die Enkel zu ihnen. Sie würden gern mehr Zeit für sie haben und mit der Arbeit aufhören. Oder doch noch nicht? Denn es macht ihnen immer noch Spaß. Sie lieben es, wenn Gäste ins Haus kommen und freuen sich auf die Gespräche mit ihnen. Danke, Thomas und Sabine. Ich bin froh, wenn ich durch eure offene Tür kommen kann und einen Platz finde.
0: Und die Gaststätte heißt wie?
2: Der Pappenheimer in Seifeld.
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So, das war doch eine schöne Woche, oder? Hatten Sie auch den Eindruck? Ja, war nicht alles rund, aber ich fand es, das war eine schöne Septemberwoche. So, wir machen Feierabend, rein am Nachmittag, geht jetzt auch mal ins Wochenende. Der Kollege Andreas Menzel ist ja gleich für Sie da, ab 19 Uhr, Fazit vom Tag. Und der Kollege Kai Völker, der hat dort auch einen ganz besonderen Tag. Der hat nämlich erstmal seine, ja, wie soll man sagen, also vorerst letzte Sendung heute. Der macht nämlich was anderes jetzt. Aber ich würde Ihnen empfehlen, da nochmal reinzuhören. Der ist dann ab 20 Uhr für Sie hier am Rohr. Und das wäre es, was ich Ihnen mitteilen wollte. Ach so, der Matze sagt, er hat die Feuerschale angemacht. Das Wochenende wird eingeläutet. Da bin ich für. Unbedingt. Los geht's.

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6: Im Prozess um einen mutmaßlichen Anlagebetrüger in Meiningen hat der Beschuldigte die Vorwürfe eingeräumt. Er habe das Geld seiner Kunden ohne deren Wissen in Kryptowährungen investiert, erklärte der 68-Jährige vor dem Landgericht. Laut Staatsanwaltschaft sind den 27 Kunden dabei insgesamt 1,5 Millionen Euro Schaden entstanden. Der Angeklagte bot an, den Schaden aus seinem gesperrten Bitcoin-Konto zu begleichen. Die Ermittler halten die Konten allerdings für Fake-Seiten. Der Fahrgastverband ProBahn bemängelt einen uneinheitlichen technischen Service in den Thüringer Regionalzügen. Zum Tag der Schiene kritisiert ProBahn vor allem, dass kostenloses WLAN nicht bei jedem Bahnanbieter verlässlich angeboten wird. Die Erfurter Bahn teilte mit, dass ihre Fahrzeuge im Ostthüringen-Netz WLAN haben. Die Südthüringenbahn will WLAN bis 2028 eingebaut haben. Abellio bietet derzeit kein WLAN an, dafür aber Steckdosen in allen Zügen. Bei DB Regio können Fahrgäste nur in einem Teil der Regionalzüge WLAN nutzen. Die Junge Union in Thüringen will den Weltkindertag als gesetzlichen Feiertag in Thüringen wieder abschaffen. Der Landesvorsitzende der CDU-Nachwuchsorganisation Lennart Geibert sagte, Familien brauchten keinen zusätzlichen Feiertag, sondern eine spürbare und dauerhafte finanzielle Entlastung. Thüringen solle sich auf Bundesebene dafür einsetzen, Eltern bei der Einkommensteuer zu entlasten, so Geibert. Der Weltkindertag am 20. September wurde 2019 unter der rot-rot-grünen Landesregierung zum gesetzlichen Feiertag erhoben. Katrin Fitztum bleibt Landesvorsitzende der Gewerkschaft Erziehung und Wissenschaft Thüringen. Wie die GEW mitteilte, wählten die Delegierten der Landesvertreterversammlung sie in Zeulenroda wieder an die Spitze der Gewerkschaft. Fitztum trat demnach als einzige Kandidatin für das Amt an. Bei der Wahl habe sie knapp 88% der Stimmen erhalten. Auf der Versammlung beraten 113 Delegierte noch bis morgen die künftige Ausrichtung der GEW. Die Einführung einer sogenannten Arbeitskammer bleibt in Thüringen umstritten. Bei einer Tagung in Erfurt kritisierte der Verband der Wirtschaft Thüringen, dass eine solche Kammer unnötige Doppelstrukturen und zusätzliche Bürokratie schaffe. Dagegen sieht der DGB Hessen Thüringen eine Chance, die Interessen von Beschäftigten besser zu vertreten. Arbeitsministerin Katharina Schenk nannte eine Arbeitskammer grundsätzlich positiv. Das Vorhaben stehe aber nicht im Koalitionsvertrag. Sport. Die Frauenfußball-Bundesliga wird ab kommendem Sommer nicht mehr vom Deutschen Fußballbund organisiert. Der außerordentliche DFB-Bundestag hat einstimmig beschlossen, die höchste Spielklasse im Frauenfußball auszugliedern. Künftig ist der im vergangenen Dezember gegründete Ligaverband für die Bundesliga zuständig. Ein ähnliches Modell wird bereits im Männerfußball mit der Deutschen Fußballliga DFL praktiziert. Das waren die Nachrichten. 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
5: Danke, Ulf. Das Wetter in Thüringen heute Abend: sind ein paar Quellwolken unterwegs. Vereinzelt kann es hier und da noch schwach schauern. Im Lauf des Abends werden es weniger Wolken werden. Wenn Sie Glück haben, sehen Sie momentan nur noch ein Zipfelchen Sonne. 14 bis 17 Grad sind es aktuell und es ist windig, bleibt auch windig. In der Nacht wird es klar oder leicht bewölkt sein. Trocken, vor allem in den Bergen, kann es allerdings neblig werden. 12 bis 7 Grad sind es nachts. Morgen früh kann es neblig sein, danach ist es heiter bis wolkig. Im Eichsfeld kann es vereinzelt noch ein bisschen schauern. Meistens wird es morgen aber trocken bleiben. 18 bis 22 Grad kriegen wir morgen dann. 4 Minuten nach 7. Hier sind die aktuellen Verkehrsmeldungen für Sie. Vorsicht auf der A4 Richtung Dresden. Zwischen dem Kreuz Chemnitz und Chemnitz Mitte. So ist es richtig. Da liegen Leitbarken auf der Fahrbahn. A4 Richtung Frankfurt. Zwischen Eisenach Ost und Eisenach West gibt es Behinderungen nach einem Unfall. Die B89 ist zwischen Harras und Eisfeld nach einem Unfall gesperrt. Die Blitzer stehen auf der A4 Richtung Frankfurt zwischen Eisenach West und Herleshausen. In Weimar, in der Marcel-Paul-Straße in beiden Richtungen und in Wipperdorf, wenn Sie Richtung Bleicherode fahren, melden Sie uns bitte Staus oder Blitzer kostenfrei im MDR Thüringen Verkehrszentrum 0800 218 16 00. Dankeschön.
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5: Hat Ihnen auch schon mal jemand das Blaue vom Himmel versprochen? Kann teuer werden. Erfahren Sie gleich im Fazit vom Tag ausführlich. Ich bin Andreas Menzel. Schön, dass Sie dabei sind.
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0: Es geht um richtig viel Geld. Seit heute vor dem Meininger Landgericht. Dort muss sich ein Vermögensberater verantworten wegen gewerbsmäßigen Betruges. Er soll Kunden betrogen haben. Der Schaden laut Anklage 1,5 Millionen Euro. MDR Thüringen-Reporterin Cornelia Hartmann beobachtet das Verfahren fürs Fazit vom Tag. Conny, was genau soll der Mann denn gemacht haben?
1: Vorgeworfen wird ihm, dass er den Kunden Verträge übergeben hat. Da stand drin, er investiert ihr Geld in Lebensversicherungen. Tatsächlich hat er aber in Kryptowährungen investiert. Der Staatsanwalt hat 241 einzelne Fälle aufgelistet. In vielen Fällen ist das Geld nicht mehr zurückgeflossen an die Kunden, so wie es versprochen war. Die haben zum Teil Hunderttausende investiert und allein ein einziger Kunde hat 380.000 Euro verloren.
0: Was hat denn der Angeklagte gesagt?
1: Er hat gesagt, ja, das stimmt, ich habe die Verträge falsch deklariert, weil mit Krypto, da hätten die nicht so mitgemacht, die Kunden. Das war damals noch nicht so. Damals ist 2020, 2019. Und deshalb hat er da Lebensversicherungen, den Ankauf von Lebensversicherungen reingeschrieben. Aber er könne alles wieder gut machen. Er brauche nur sein beschlagnahmtes Handy. Und dann könne er auf ein Bitcoin-Konto zugreifen, das er noch habe. Und Gericht und Polizei wollen ihm das auch erlauben und unter Aufsicht ermöglichen.
0: Und bekommen die Kunden ihr Geld dann wirklich wieder?
1: Also, ich habe heute die Chefermittlerin im Zeugenstand gehört, die hat da sehr große Zweifel dran, weil sie hat gesagt, als wir da durchsucht haben, da waren Spezialisten des LKA dabei, er war auch sehr kooperativ, er hat uns seine Konten gezeigt und da haben die LKA-Leute gesagt, um Himmels Willen, das ist doch alles Fake, haben zum Angeklagten gesagt, sie müssen die Leute anzeigen, aber der Angeklagte wollte das nicht. Er will offenbar nicht einsehen, dass er selbst betrogen worden ist, so hat es heute eine Beamtin gesagt.
0: Ob die geprellten Kunden ihr Geld wiederbekommen? Ein Urteil in diesem Prozess soll im Oktober fallen.
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0: Sie haben die Bilder ja noch vor Augen. Vor einem Monat, da hat ein Tornado mit Windgeschwindigkeiten von bis zu 300 Kilometern pro Stunde eine Schneise der Verwüstung durch den Landkreis Gotha gezogen. Betroffen waren unter anderem Tambach-Diethards, Gräfenhain, Ohrdruf und Wölfes. Und noch immer laufen die Aufräumarbeiten. MDR Thüringen-Reporterin Sarah Rose ist heute fürs Fazit vom Tag in Ohrdruf unterwegs gewesen. Sarah, wie sieht's denn da aktuell aus?
1: Ja, ich habe diese Woche mit einem Feuerwehrmann gesprochen, als in Gräfenhain zwei Teiche ausgepumpt wurden. Und er hat die Situation treffend beschrieben. 5 Minuten Sturm, ein halbes Jahr Aufräumarbeiten. Die Ehrenamtlichen waren tagelang im Einsatz, um die Teiche leer zu pumpen. Durch umgestürzte Bäume und Äste im Wasser kam es nämlich dort zu einem Sauerstoffmangel im Wasser und zu massiven Fischsterben, eine Spätfolge des Tornados also. Auch entlang der Ohra sind die Schäden weiterhin sichtbar. Viele Bäume fehlen, Fuß- und Radwege bleiben weiterhin gesperrt.
0: Wer bezahlt eigentlich diese ganzen Schäden?
1: Der Ohrdrufer Bürgermeister geht von Schäden in Millionenhöhe aus. Aktuell wird noch geprüft, welche Kosten von Versicherungen übernommen werden und ob Hilfen aus dem Thüringer Katastrophenfonds möglich sind. Angesichts des Schadensbildes, sagt der Bürgermeister Stefan Schambach, ist es wirklich ein Wunder, dass in Ohrdruf niemand verletzt oder getötet wurde. Geholfen habe wohl, dass der Tornado erst spät am Abend, also so gegen 10 aufzog, und deshalb haben den Tornado allerdings auch nur wenige Menschen überhaupt gesehen.
0: Aber ganz ohne Opfer ist der Tornado ja nicht geblieben.
1: Nein, leider nicht. Zu dem tragischen Todesfall kam es am Morgen nach dem Sturm in Georgenthal. Ein herabfallender Ast traf dort einen Familienvater auf dem Weg zur Kita tödlich. Die Anteilnahme in der Region ist bis heute groß. Für die Familie sind inzwischen mehr als 80.000 Euro an Spenden zusammengekommen.
0: Ein Monat nach dem Tornado sind die Folgen also noch längst nicht beseitigt. Kommunen und Ehrenamtliche werden noch lange mit den Schäden beschäftigt.

0: Sie kennen das ja vielleicht auch. Sie sitzen im Zug, laden Ihr Handy auf und nutzen das WLAN zum Surfen. Haha, geht auch 2026 noch nicht überall. MDR Thüringen Reporter Florian Girwert hat fürs Fazit vom Tag mal recherchiert. Florian, woran scheitert es denn immer noch?
1: Es hängt immer davon ab, ob das Land Thüringen Geld dafür ausgibt. Das Land bestellt diese Züge und zahlt Zuschüsse, weil sich Regionalverkehr meist nicht rechnet. Und WLAN oder Steckdosen kosten eben extra. Die Erfurter Bahn sagt, dass ihre Fahrzeuge im Ostthüringen-Netz WLAN haben. Bei Abellio gibt's kein WLAN. Ich erlebe es auf meinen Fahrten mal so, mal so. Olaf Beer von ProBahn hat's schön zusammengefasst. Man kann sich nicht drauf verlassen.
0: Also manchmal will das Land und manchmal will's nicht?
1: Na, ganz so einfach ist es nicht. Verkehrsverträge im Regionalverkehr auf der Schiene laufen schon mal 10, 12 Jahre. Da gibt's laufende Verträge. Damals war WLAN vor Jahren nicht mit dabei und muss jetzt nachgerüstet werden. Teilweise sind sogar Züge im Einsatz, die sind bald 30 Jahre alt. Da braucht's also eine Nachrüstung. Wenn das Land zahlt. Denn freiwillig machen die Firmen das nicht. Und Steckdosen zum Nachladen von Handys oder Laptops sind auch längst nicht flächendeckend vorhanden.
0: Nochmal zum WLAN. Florian, gibt's ja auch schon im Bus und in der Straßenbahn, manchmal zumindest, und im Berufsverkehr. Da kommst du da ja oft gar nicht rein.
1: Das geht mir auch oft so, wenn ich abends im vollen Zug versuche, mit dem Computer ins WLAN zu kommen, weil ich noch was arbeiten will. Das ist zwar eine dicke Leitung, die haben, aber wenn 100 Leute dranhängen, können eben nicht alle Filme gucken. Das Verkehrsministerium und ProBahn sagen aber auch, dass WLAN gar nicht so wichtig ist. Und ich finde, da haben sie recht.
0: Warum?
1: Die meisten Leute haben Flatrates mit viel Datenvolumen. Ich zum Beispiel, ich kann im Zug meine eigene Datenverbindung nutzen. Dafür bräuchte es entlang der Strecke natürlich auch stabile Netze. Und wichtig wären auch Signalverstärker oder mobilfunktransparente Scheiben. Aber da gibt's nur ganz wenige Züge, die damit in Thüringen fahren.
0: Internet in unseren Zügen, da ist also noch viel Luft nach oben, hören wir heute am Tag der Schiene.
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Kollegen, wenn die immer sagen, hier bei uns in Thüringen, da passiert nichts. Von wegen, in Thüringen werden zum Beispiel wieder mehr Start-ups gegründet. 18 neue Unternehmen sind im vergangenen

0: als Belohnung dafür oder halt andersherum. Wir versuchen halt das ineinander zu verweben, sodass man halt konstant einfach intrinsisch auch motiviert bleibt, während man lernt.
1: Meins, deins, alle. So heißt die digitale Lernwelt. Im Spiel selbst geht es um die Regeneration von Ökosystemen und um eine zentrale Frage: den eigenen Gewinn maximieren oder gemeinsam nachhaltig handeln. Im vergangenen Jahr wurde das Startup Play Insight gegründet.
0: Ich habe kein einziges Mal ein Lernspiel an einem Computer gespielt in meiner Schullaufbahn und ich hätte mir das so sehr, sehr gewünscht. Und dann fühlt sich vielleicht das so ein bisschen so an: oh, heute zocken wir wieder bei Herrn Meier im Physikunterricht. Da geht es endlich mit diesem Level wieder weiter. Also das ist doch mega.
1: Wie gut das Ganze funktioniert, wollen Sie direkt von denen erfahren, die ihre Spiele später im Unterricht einsetzen. Beim jährlichen Vernetzungstreffen der Jenaer Schulen legen die Lehrenden direkt los. Und wie kommen die Spiele an?
2: Total super. Unsere Kinder bringen ja nun relativ kurze Konzentrationsspannen mit. Und alles, was dieser Ansatz ist, da kriegt man die wirklich so, dass damit unglaublich viel geht. Und dann plötzlich manchmal die Frage kommt, können wir noch kurz in der Pause weiterarbeiten?
1: Für Play Insight ist genau das Ziel. Schüler nicht erst für das Lernen zu belohnen, sondern Lernen spielerisch miteinander zu verbinden.
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2: MDR Thüringen, hier ist das Wetter für Sie heute Abend im Freistaat. Quellwolken, vereinzelt noch hier und da ein schwacher Schauer möglich. Im Lauf des Abends wird es weniger Wolken geben, trocken bleiben. 14 bis 17 Grad sind es aktuell. Es weht ein teilweise böiger Südwestwind. Wird auch morgen bei Südwestwind bleiben, der frischt dann noch ein bisschen auf. In der Nacht wird es klar oder leicht bewölkt sein. Trocken, vor allem in den Bergen, kann es allerdings neblig werden. 12 bis 7 Grad sind es nachts. Morgen früh kann es neblig sein. Danach ist es größtenteils heiter bis wolkig. Im Eichsfeld kann es vereinzelt schauern, wird aber insgesamt meistens trocken sein. Morgen am Samstag dann bei 18 bis 22 Grad. Kurz nach halb acht. Hier sind die aktuellen Verkehrsmeldungen für Sie. A4 Richtung Frankfurt zwischen Eisenach Ost und Eisenach West. Behinderungen nach einem Unfall. Und die B89 ist zwischen Harras und Eisfeld nach einem Unfall gesperrt. Die Blitzer stehen auf der A4 Richtung Frankfurt zwischen Eisenach West und Herleshausen. In Weimar in der Marcel-Paul-Straße wird in beiden Richtungen geblitzt und in Wipperdorf, wenn Sie Richtung Bleicherode unterwegs sind. Melden Sie uns bitte Staus, Behinderungen, Blitzer kostenfrei im MDR Thüringen Verkehrszentrum 0800 218 16 00. Danke.
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2: Es ist ja manchmal schon seltsam. Auf der einen Seite sollen wir Bäume pflanzen, auf der anderen hauen wir sie ab. Bäume pflanzen, Bäume abhauen. Gleich für Sie im Fazit vom Tag und das ganz ohne die Pudis. Ich bin Andreas Menzel. Schön, dass Sie weiter mitmachen.
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0: Wenn Sie nach Erfurt fahren, kommen Sie dann über die Südeinfahrt in die Stadt. Jeden Tag rollen ja aus Arnstadt, aus dem Ilmkreis und von der Autobahn bis zu 17.000 Fahrzeuge auf diesem Weg rein. Jetzt wird da endlich ausgebaut. Allerdings werden auch 70 Bäume gefällt. Und das wollen die Anwohner, das will eine Bürgerinitiative nicht hinnehmen. MDR Thüringen-Reporterin Antje Kirsten war fürs Fazit vom Tag ganz baumnah dran.
1: Vor etwa 50 Jahren hat er sie gepflanzt, die beiden Bäume vor seinem Haus. Jetzt sind sie dem Tod geweiht, was Gerald Grove nicht fassen kann.
2: Diese Straße ist auch eine Frischluftschneise vom Steiger in die Stadt hinein.
1: Als Chef der Bürgerinitiative hat der 82-Jährige mit Mitstreitern Protestplakate und Totenkreuze an die Bäume gehängt. Die BI sagt, es seien falsche Gutachten eingereicht worden und es hätte andere Möglichkeiten der Verkehrslenkung gegeben.
2: Es sind alte Unterlagen eingereicht worden, die noch den Bestand der Bäume vorsehen. Ein Anwohner, der sachkundig ist, der kommt aus dem Planungsbereich, der hat sich die 750 Seiten Unterlagen beim Landesverwaltungsamt angeschaut und er hat so viele Irritationen im Sinne von nicht genehmigungskongruenten Vorgängen gefunden.
1: Inzwischen wird munter weitergebaut. In der kommenden Woche geht's an den zweiten Bauabschnitt. Die große Kreuzung vorm Steigerwaldstadion ist dran und dann werden auch die ersten Bäume gefällt. Für Jens Düring, Abteilungsleiter im Umweltamt, ein schwerer, aber wie er sagt, alternativloser Schritt.
3: Also es werden sämtliche Leitungen erneuert, sämtliche Kanäle, es werden riesige Regenwassersammelbecken in die Straße gelegt. Und da wird wirklich so tief abgegraben, dass man die Bäume tatsächlich nicht halten kann.
1: Es werden, blickt er voraus, neue Bäume gesetzt, die dann bessere Möglichkeiten hätten, gesund zu bleiben und zu wachsen. Alleine das kostet 2 Millionen Euro. Der Tod der Bäume scheint unausweichlich. Die Bürgerinitiative aber hat dennoch Klage eingereicht und will mit einer einstweiligen Verfügung den Straßenbau stoppen.
0: Der Streit um die 70 Bäume, die in Erfurt gefällt werden sollen, geht also wohl doch noch weiter.
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0: Handwerkskammer, Handelskammer, Architektenkammer, kennen Sie alles, gibt's auch alles. Was es in Thüringen aber nicht gibt, ist eine sogenannte Arbeitskammer. Die wird unter anderem von den Gewerkschaften gefordert und soll gezielt die Interessen von Beschäftigten vertreten. Heute ist in Erfurt bei einer Tagung darüber diskutiert worden, ob so eine Kammer gebraucht wird oder nicht. MDR Thüringen-Reporter Wolfgang Kenschel ist fürs Fazit vom Tag dabei gewesen. Wolfgang, die Interessen der Beschäftigten vertreten, was heißt das denn genau?
1: Ja, das heißt, eine solche Kammer soll Arbeitnehmer zum Beispiel beraten, wenn sie mit ihrem Chef Probleme haben oder Beratung im Arbeitsrecht brauchen oder wenn sie Fragen zum Sozialversicherungsrecht haben oder auch zum Mietrecht. So Michael Rudolph vom DGB Hessen-Thüringen.
2: Für jeden Arbeitnehmer, Arbeitnehmerin, die nicht Mitglied in der Gewerkschaft ist, gibt es kein Beratungsangebot. So, und das ist eine Lücke, die gilt es zu schließen. Also gerade für viele Menschen, die aus dem Ausland kommen, die im prekären Bereich beschäftigt sind. Für die ist es wichtig, so eine Anlaufstelle zu haben.
0: Wer müsste denn die Kosten für so eine Kammer tragen?
1: Ja, laut Rudolph würde sie über Pflichtbeiträge der abhängig Beschäftigten finanziert, mit ungefähr 0,1% des Bruttolohns. Bei 3.000 Euro brutto zum Beispiel wären das 3 Euro pro Monat.
0: Was sagen denn die Arbeitgeber zu diesem Thema?
1: Ja, die sind wenig begeistert. Matthias Kreft vom Verband der Wirtschaft verweist darauf, dass die Interessen der Beschäftigten ja schon von Gewerkschaften und Betriebsräten vertreten würden. Es sei zu befürchten,
3: dass damit in vielen Themenbereichen eine Doppelstruktur geschaffen würde. Und da sind wir unter dem Begriff Bürokratieabbau eben sehr skeptisch.
1: Laut Kreft müssten die Unternehmen die Beiträge für eine Arbeitskammer einziehen, was zusätzliche Bürokratie bedeuten würde.
0: Wie ist denn da die Position von Arbeitsministerin Katharina Schenk?
1: Die steht einer Arbeitskammer grundsätzlich positiv gegenüber. Sie verweist aber darauf, dass diese Kammer nicht im Koalitionsvertrag der Landesregierung steht.
4: Das ist ein Thema, das kann man nicht von oben verordnen. Wir können nicht heute ein Gesetz verabschieden und sagen, jetzt machen wir eine Arbeitskammer. Es muss aus meiner Sicht, wenn man eine neue Institution schafft, so sein, dass die von der Mehrheit gesehen, gewollt, gewünscht, getragen wird.
1: Also Schenk will erstmal eine Debatte anstoßen und schauen, wie sie sich entwickelt.
0: Die Einführung einer sogenannten Arbeitskammer bleibt in Thüringen also umstritten.

0: 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Für Sie im Fazit vom Tag hier bei MDR Thüringen. Und wir sind jetzt im Fazit vom Tag bei Klaus-Dieter Heinze, Jahrgang 34, geboren in Dresden. Er hat seine Kindheit in der Nähe von Auschwitz verbracht und er reist jetzt im hohen Alter noch einmal zurück zu seinen Wurzeln. In Schleiz hat er sein Abitur gemacht und in der Nähe ist Zopphoden. Und da berichtet er heute Abend über die NS-Zeit. MDR Thüringen-Reporterin Marie Kirschner ist fürs Fazit vom Tag bei dieser Veranstaltung dabei, die gerade läuft. Marie, was können denn die Besucher heute Abend erwarten?
1: Ja, also im Grunde singt der Chor ein paar Friedenslieder. Es wurde auch schon mit der Geige und dem Klavier ein Lied aus dem Film Schindlers Liste gespielt. Also, und dazwischen sagt Klaus-Dieter Heinze immer wieder Sachen aus seiner Kindheit, wie er die Zeit erlebt hat und ja, was er so auch dabei fühlt.
0: Was hat ihn denn dazu gebracht, sich überhaupt so zu engagieren?
1: Ja, also sein Papa, der hat damals in Auschwitz als Elektriker gearbeitet und hatte damals zu ihm, als er 11 Jahre alt war, gesagt, Junge, du musst irgendwann mal hier wiederkommen und den Weg gehen. Und nach 20 Jahren ist er dann auch wieder zurückgekehrt und hat sich das dann alles angeguckt und wusste dann auch, was mit den Zetteln, mit den weißen Zetteln am Straßenrand auf sich hatte.
0: Nämlich?
1: Also, und zwar waren das Zettel von den Häftlingen, die in das Lager gefahren wurden. Und die hatten dann sozusagen die Zettel nochmal, bevor es ins Lager ging, aus den Fenstern geschmissen als letzte Botschaft. Und er durfte damals als Kind diese Zettel nie aufheben. Also die Kinder waren immer bedacht und die waren immer gewarnt, dass sie die Zettel nicht aufheben dürfen. Also tragische Geschichte.
0: Die Zeitzeugen erinnern sich, er ist einer von ihnen, Klaus-Dieter Heinze, heute Abend in Zopphoden bei Schleiz.
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0: Keep on Loving You ist ja fast schon eine Steilvorlage. Hätten Sie es gewusst, wenn es draußen kälter wird, wird es drinnen wärmer. Ach was, heißer wird's im Wald. Bei den Hirschen beginnt nämlich die Brunftzeit und MDR Thüringen-Reporter Oliver Gussow hat sich fürs Fazit vom Tag ins Dickicht locken lassen.
1: Die Dämmerung setzt ein und es ist die perfekte Zeit, um bei diesem Schauspiel dabei zu sein. Zusammen mit Hagen Dagel vom Forstamt Frauenwald will ich hören, wie die, salopp gesagt, geilen Hirsche ihr Revier markieren.
2: Jeder will der Stärkste sein und will seine Gene fortpflanzen.
1: Rein in den Wald.
3: Wir wollen ja jetzt wie ein Waldspaziergänger so vorsichtig laufen.
4: Aber auch so ein bisschen, als ob man nach der Disco zu viel getrunken hat und dann ein Problem bekommt. Und die Lady, wann kommt die denn jetzt eigentlich?
3: Also die sind ja da. Und die Ladies machen dem Hirsch dann deutlich, wenn es soweit ist, dass sie empfangsbereit sind.
4: Dann wird der Hirsch auf einmal ruhig, weil während es zur Sache geht, da braucht man dann die Energie, die man zum Röhren gebraucht hat, dann für andere Sachen.
3: Weil der wiegt 120 Kilo und da muss er erstmal in der Lage sein, die Kuh zu besteigen. Also bei dem Gewicht, bei der Größe dieser Tiere ja auch nicht so ganz einfach.
4: Die Menschen in Frauenwald hören das ja auch, so ein Hirschkonzert hier, und können teilweise nicht mehr schlafen. Ja.
3: Wenn man direkt in der Nähe wohnt und das Schlafzimmer in die Richtung hat, muss man schon mal nachts das Fenster zumachen, weil die Hirsche ja nicht nachlassen. Ne? Das geht ja die ganze Nacht, also Nacht für Nacht, Nacht für Nacht. Ne?
0: Also wenn es die nächsten 3-4 Wochen nachts ein bisschen lauter wird bei Ihnen, ist es leider nicht Ihr Mann, der im Schrank auf Sie wartet.
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Abend. Wir sind fast schon im Wochenende und Sie wissen, das geht normalerweise an der Stelle jetzt ganz schnell bei mir. Heute dauert es ein bisschen länger. Ja, es ist gleich um 8. Ja, es gibt gleich die Nachrichten. Ja, danach kommt der ARD-Abend. Und ja, er kommt in dieser Woche von MDR Thüringen, also von uns. Und ja, er kommt mit Kai Völker nochmal. Sie hören richtig, nochmal. Denn wenn Sie ihn ab morgen hier zu Hause weiterhören wollen, dann schneiden Sie ihn heute Abend mit, machen so eine kleine Endlosschleife draus. Vielleicht haben Sie noch ein altes Tesla B4 oder einen Kassettenrekorder und dann legen Sie ihn auf den Nachttisch und können Sie jeden Morgen mit ihm aufstehen. Es ist nämlich seine Abschiedssendung heute Abend. Und Kai, du weißt, bei Menschen geht es meistens hinten raus noch ein kleines bisschen flacher. Ich habe das extra aufgeschrieben, weil es kompliziert ist. Kai, mit dir war es eine geile Zeit.

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1: Um 20 Uhr mit Ulf Dube. Guten Abend. Die Bundesregierung hat sich mit den Bundesländern offenbar auf niedrigere Spritpreise geeinigt. Wie mehrere Medien übereinstimmend berichten, soll der Tankrabatt von 17 Cent wieder eingeführt werden. Außerdem ist ein Preisdeckel geplant. Wie es in den Berichten weiter heißt, sollen die neuen Regeln noch heute Abend bekannt gegeben werden. Die Gespräche zwischen Bund und Ländern laufen zur Stunde im Kanzleramt. Im Prozess um einen mutmaßlichen Anlagebetrüger in Meiningen hat der Beschuldigte die Vorwürfe eingeräumt. Er habe das Geld seiner Kunden ohne deren Wissen in Kryptowährungen investiert, erklärte der 68-Jährige vor dem Landgericht. Laut Staatsanwaltschaft sind den 27 Kunden dabei insgesamt 1,5 Millionen Euro Schaden entstanden. Der Angeklagte bot an, den Schaden aus seinem gesperrten Bitcoin-Konto zu begleichen. Die Ermittler halten die Konten allerdings für Fake-Seiten. Die Junge Union in Thüringen will den Weltkindertag als gesetzlichen Feiertag in Thüringen wieder abschaffen. Der Landesvorsitzende der CDU-Nachwuchsorganisation Lennart Geibert sagte, Familien brauchten keinen zusätzlichen Feiertag, sondern eine spürbare und dauerhafte finanzielle Entlastung. Thüringen solle sich auf Bundesebene dafür einsetzen, Eltern bei der Einkommensteuer zu entlasten, so Geibert. Der Weltkindertag am 20. September wurde 2019 unter der rot-rot-grünen Landesregierung zum gesetzlichen Feiertag erhoben. Die Einführung einer sogenannten Arbeitskammer bleibt in Thüringen umstritten. Bei einer Tagung in Erfurt kritisierte der Verband der Wirtschaft Thüringen, dass eine solche Kammer unnötige Doppelstrukturen und zusätzliche Bürokratie schaffe. Dagegen sieht der DGB Hessen Thüringen darin eine Chance, die Interessen von Beschäftigten besser zu vertreten. Arbeitsministerin Katharina Schenk bezeichnete eine Arbeitskammer als grundsätzlich positiv. Das Vorhaben stehe aber nicht im Koalitionsvertrag. Bundesverteidigungsminister Boris Pistorius hat in den USA den ersten Kampfjet vom Typ F-35 in Empfang genommen. Das Kampfflugzeug des US-Rüstungskonzerns Lockheed Martin soll bei der deutschen Luftwaffe den Tornado ablösen. Pistorius sprach bei der Übernahme in Texas von einer neuen Ära für die Luftwaffe. Die ersten 8 F-35 Jets bleiben zunächst in den USA. An ihnen werden deutsche Piloten und Techniker ausgebildet. Ab nächstem Jahr sollen die ersten Maschinen auf dem Fliegerhorst Büchel in Rheinland-Pfalz stationiert werden. Das Wetter in Thüringen: in der Nacht klar oder leicht bewölkt und trocken, vor allem in den Bergen Nebel und das bei 12 bis 7 Grad. Morgen erst früh Nebel, dann heiter bis wolkig, im Eichsfeld vereinzelt Schauer möglich, meist aber trocken bei 18 bis 22 Grad. Und am Sonntag stark bewölkt, zeitweise Regen, am Nachmittag Auflockerungen 17 bis 21 Grad. Das waren die Nachrichten. Es ist 20.03 Uhr.
2: Und hier ist der Verkehrsservice für den ARD-Abend. Hallo Autofahrer. Die A2 Richtung Berlin zwischen Allerингersleben und Alsleben. 5 Kilometer Stop and Go. Hier brauchen Sie 15 Minuten länger. A4 Richtung Frankfurt zwischen Eisenach Ost und West. Hier gab es einen Unfall. Im Moment stockt es. Und die B184 ist zwischen Königsborn und Menz nach einem Unfall gesperrt. Gute Fahrt ins Wochenende.
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2: Oh, Woche geschafft, oder? Gott sei Dank. Schöne Grüße aus Erfurt. Ich bin Kai Völker. Guten Abend.

90er, the 90s im ARD-Abend mit all diesen ganzen schönen Größen aus dem Rock'n'Roll, damals alle aufgezählt, von Chuck Berry über Buddy Holly, Fats Domino und Bo Diddley. Guten Abend, Deutschland. So, wie war Ihr Tag? Ich hoffe, es war ein Freitag zum Jubeln und nicht zum Vergessen. Hier nebenan bei uns, direkt in den Messehallen, war heute der Juristentag. Ich habe viele Juristinnen und Juristen gesehen. Die haben sich, glaube ich, auch gefreut, dass endlich Freitag ist. Ja, Teams-Meetings sind hoffentlich alle beendet, Arzt- und Behördengänge auch. Und jetzt wird es Zeit für Relax-Radio und das machen wir hier. Und ich würde Sie gerne noch einmal in diese Sendung mit einbauen. Und zwar mit der Frage, was braucht es denn eigentlich für ein richtig schönes Wochenende? Wetter soll ja halten. Und der Sommer biegt ja so ein bisschen endgültig jetzt auf die Finishline ein, also auf die Zielgerade. Mittwoch kommender Woche, 23. September, ist dann auch endlich kalendarischer Herbstanfang. Vielleicht braucht es ja ein paar Duftkerzen oder ein Oktoberfestbesuch. Vielleicht haben wir ja viele, die gerade so in Richtung München unterwegs sind, denn die Wiesen geht ja morgen los. Also was brauchen Sie so für ein schönes, sagen wir mal, vorherbstliches Wochenende. 0800 80 80 110 oder Sie schreiben schnell eine Mail, ganz entspannt, von zu Hause unter ard-abend@mdr.de. Hier kommt Madonna und Cherish.

Also hätte ich einen Hund, würde ich ihn Delilah nennen. Einfach so schön, dieser Song. Plain White Tees im ARD-Abend. Morgen beginnt das Münchner Oktoberfest. Ich habe es gerade schon gesagt, die Wiesen. Und zum ersten Mal wird ein grüner Oberbürgermeister im Festzelt den Weißbieranstich vornehmen und die Worte sprechen, Ohrzapft ist. Und in Bayern ist Wiesenzeit und deswegen dürfen heute Abend die Bayern spielen in der Fußball-Bundesliga. Vierter Spieltag eröffnen sie gleich um 8:30 gegen Union Berlin. Und alle Tore gibt es natürlich hier bei uns im ARD-Abend. Wann immer ein Tor fällt, erfahren Sie es bei mir. Hier kommt der gute Udo und Horizont.

das waren die Stones nach 8. 3 Minuten vor 8:30 inzwischen. Und hier kommt Roland Gift. Das ist der Mann mit dieser sensationell guten Stimme von den Fine Young Cannibals. Good Thing.

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6: Kurz nach 8:30. Und hier ist der Verkehrsservice für den ARD-Abend. Hallo Autofahrer. Beginnen mit der A2 Richtung Berlin. Zwischen Allerengersleben und Eilsleben 5 Kilometer stockender Verkehr. Rechnen Sie mal 10 Minuten Minimum obendrauf. Dann die A4 Richtung Frankfurt. Zwischen Eisenach Ost und West. Hier gab es einen Unfall. Und die B184 ist zwischen Königsborn und Menz nach einem Unfall derzeit gesperrt. Gute Fahrt von uns hier weiterhin.
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6: Ach, das ist schön, Sie bei uns zu wissen. Ich bin Kai Völker. Hallo.

0: Ace of Base. Auf besondere Signale oder Hinweistafeln achten. Ach nö, das will ich eigentlich nicht am Wochenende. Ne? Deswegen fragen wir Sie ja heute, was macht für Sie so ein richtig perfektes Wochenende aus? Beginnt das schon am Freitagabend oder sind Sie erst so ab Samstag früh, Sonnabend früh, damit beschäftigt, ein schönes Frühstück für die Family zu zaubern? Oder sagen Sie sich, nee, am Sonntagabend müssen wir die Woche natürlich abschließen mit einem vielleicht kleinen Restaurantbesuch oder mit einem ausgiebigen Spaziergang. Was macht für Sie so ein Wochenende richtig rund? 0800 80 80 110 oder Sie schreiben eine Mail unter ard-abend@mdr.de. Da sind schon ganz, ganz viele schöne Sachen gekommen. Wir fangen heute mal mit der Telefonleitung an, würde ich sagen, statt mit der Maike, die gemailt hat. Wer ist denn da? Guten Abend, Kai Völker hier.
1: Eine kurze Anmerkung, was ja so ein schönes Wochenende ausmacht. Also der Anfang mit dem Freitagabend ist ja gemacht.
0: Ja.
1: Ein schönes Abendessen auf der Terrasse mit einer Feuerschale im Rücken und einem zufriedenen Kater, der auch so langsam satt wird. Und dann kann das Wochenende beginnen.
0: Ja.
1: Schöne Grüße ins Studio. Alles Liebe wünscht Andreas. Ciao.
0: Dankeschön, Andreas. Und die Maike hat geschrieben, guter Schlaf nachher, einen guten Start morgen früh. Das ist ganz, ganz wichtig. Und dann so musikalische Seelenschwingungen, schreibt sie, mit Sonne und den richtigen Menschen am perfekten Ort mit Wasser, bis unsere Sonne untergehen möchte. Die Maike. Dankeschön, Maike.
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0: So, ich würde mal vorschlagen, wir gehen mal alle schön jetzt ins Lachmuskeltraining.
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4: 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Oder?
5: Das hast du gemacht?
4: Nein. Aber man... 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
5: 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Klasse.
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5: Lass mich ausreden. Ich war in der 4. Klasse, ich hatte mein erstes Date mit Katrin zu Mühl, 15 Uhr. Ich war anderthalb Stunden vorher da und ich habe mich hinter einem Busch versteckt. Eine wahre Geschichte, weil ich wollte sehen, ob sie kommt. Also ich wollte nicht, dass sie mich da sieht, wie ich da anderthalb Stunden rumwarte. Und ich bin dann nach 3 Stunden nach Hause gegangen. Weil sie nicht gekommen ist.
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4: Nein, ich manchmal... Es gibt ja ganz...
5: Katrin zu Mühl.
4: Vielleicht war sie ja in dem Busch hinter dir und hat gefragt, ich will nicht als Erster da sein, wann geht das Rindvieh endlich los?
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1: Um 21 Uhr mit Ulf Dube. Guten Abend. Die Bundesregierung will bis zum Jahresende den Tankrabatt von 17 Cent wieder einführen. Das haben Bund und Länder im Kanzleramt beschlossen und vor wenigen Minuten offiziell mitgeteilt. Demnach wollen sich Bund und Länder die Kosten für den Tankrabatt in Höhe von 2,5 Milliarden Euro teilen. Für die Zeit danach ist Medienberichten zufolge ein Preisdeckel geplant. Im Prozess um einen mutmaßlichen Anlagebetrüger in Meiningen hat der Beschuldigte die Vorwürfe eingeräumt. Er habe das Geld seiner Kunden ohne deren Wissen in Kryptowährungen investiert, erklärte der 68-Jährige heute vor dem Landgericht. Laut Staatsanwaltschaft sind den 27 Kunden dabei insgesamt 1,5 Millionen Euro Schaden entstanden. Der Angeklagte bot an, den Schaden aus seinem gesperrten Bitcoin-Konto zu begleichen. Die Ermittler halten die Konten allerdings für Fake-Seiten. Die Junge Union in Thüringen will den Weltkindertag als gesetzlichen Feiertag in Thüringen wieder abschaffen. Der Landesvorsitzende der CDU-Nachwuchsorganisation Lennart Geibert sagte, Familien brauchten keinen zusätzlichen Feiertag, sondern eine spürbare und dauerhafte finanzielle Entlastung. Thüringen solle sich auf Bundesebene dafür einsetzen, Eltern bei der Einkommensteuer zu entlasten, so Geibert. Der Weltkindertag am 20. September wurde 2019 unter der rot-rot-grünen Landesregierung zum gesetzlichen Feiertag erhoben. Katrin Fitztum bleibt Landesvorsitzende der Gewerkschaft Erziehung und Wissenschaft in Thüringen. Wie die GEW mitteilte, wählten die Delegierten der Landesvertreterversammlung in Zeulenroda Fitztum wieder an die Spitze. Sie trat demnach als einzige Kandidatin an. Bei der Wahl erhielt sie knapp 88% der Stimmen. Auf der Versammlung beraten die 113 Delegierten noch bis morgen über die künftige Ausrichtung der GEW. Bundesverteidigungsminister Boris Pistorius hat in den USA den ersten Kampfjet vom Typ F-35 in Empfang genommen. Das Kampfflugzeug des US-Rüstungskonzerns Lockheed Martin soll bei der deutschen Luftwaffe den Tornado ablösen. Pistorius sprach bei der Übernahme in Texas von einer neuen Ära für die Luftwaffe. Die ersten acht F-35-Jets bleiben zunächst in den USA. An ihnen werden deutsche Piloten und Techniker ausgebildet. Ab nächstem Jahr sollen die ersten Maschinen auf dem Fliegerhorst Büchel stationiert werden. Sport. In der Fußball-Bundesliga hat Bayern München Union Berlin zu Gast und im Moment führen die Bayern mit 1:0. Das Wetter in Thüringen in der Nacht klar oder leicht bewölkt und trocken, vor allem in den Bergen Nebel, 12 bis 7 Grad. Morgen erst Frühnebel, dann heiter bis wolkig, im Eichsfeld vereinzelt Schauer möglich, meist aber trocken, 18 bis 22 Grad. Und am Sonntag stark bewölkt, zeitweise Regen, am Nachmittag Auflockerungen und das Ganze bei 17 bis 21 Grad. Das waren die Nachrichten, es ist 21.03 Uhr.
2: Und hier ist der Verkehrsservice für den ARD Freitagabend. Achtung Autofahrer, ein Falschfahrer auf der B174 Chemnitz-Reizenhain. Zwischen Wüsterweg in Chemnitz und Schobau, hier ist ein Falschfahrer unterwegs. Fahren Sie bitte äußerst rechts und überholen Sie nicht. Dann machen wir weiter mit der A1 Hamburg Richtung Lübeck. Die ist zwischen dem Kreuz Bargteheide und Bad Oldesloe bis morgen früh 8 Uhr gesperrt. Die A29 Oldenburg Richtung Ahlhorner Heide ist zwischen Wardenburg und Großenkneten wegen Bauarbeiten bis 5 Uhr gesperrt. Ihre Umleitungsempfehlung, folgen Sie einfach der ausgeschilderten U30. Und die B184 ist zwischen Königsborn und Menz nach einem Unfall gesperrt. Kommen Sie uns gut durch noch. Gute Fahrt!
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2: Mit Kai Völker, live aus Erfurt. Guten Abend, Deutschland.

Der Mädelsabend. The Ladies Night Cool and the Gang. Hier ist der ARD-Abend. Und wir kriegen schon sehr viel Post von euch und von Ihnen. Heute Abend unter ard-abend@mdr.de. Das ist unsere E-Mail-Adresse. Oder unter 8080 110 mit der 0800 vorneweg. Dann können Sie hier gerne auch mal schnell durchklingeln bei uns im Studio, denn wir suchen heute Abend ja so die ultimativen Wohlfühltipps für ein perfektes Wochenende. Das kann ja alles Mögliche sein, ne? Das kann ein Oktoberfestbesuch sein, das kann aber auch eine Kuscheldeckenalarm zu Hause sein. Wie auch immer, ne? Was haben Sie denn so vor am Wochenende? Vielleicht kann man ja dem einen oder der anderen noch einen entsprechenden Tipp geben. 0800 80 80 110 oder eine E-Mail unter ard-abend@mdr.de. Niklas hat geschrieben aus Halle. Er schreibt: Hallo Kai, was ich an diesem Wochenende so vorhabe? Ganz einfach. Ich stelle mal langsam die Herbstdeko auf, mache einen kleinen Spaziergang und morgen Abend kuschel ich mich ein und verfolge als BVB-Fan entspannt das Topspiel gegen den VfB Stuttgart. Danach wieder entspannt durch den ARD-Abend. Das finde ich eine gute Lösung für alle, die nicht Bayern-Fans sind. Die müssen ja auch irgendwas gucken, ne? Die Bayern führen 1-0 immer noch gegen Union.

Musiala, Kane und Olise, das sind die Torschützen für den FC Bayern. 3:0 jetzt gegen den ersten FC Union Berlin in der Fußball-Bundesliga. Und die erste Halbzeit ist noch nicht mal vorbei.

Das Frühjahr 27 wird ihr Jahr für die Simple Minds. Die Schotten kommen nämlich nach Deutschland, 50-jähriges Bandjubiläum. Und da kommen sie dann gleich mal am 20. April nach München, am 21. April nach Berlin, 27.04. nach Hamburg und einen Tag später, 28.04. noch in Köln. Special Guest übrigens vorneweg für die 80er-Jahre-Bandfans, Level 42. Na, das wird ein Frühjahr, hm?

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4: Kurz nach 9:30. Und hier ist der Verkehrsservice für den ARD-Abend. Wir müssen noch mal zu den Autofahrern raus, wegen des Falschfahrers. Achtung Autofahrer auf der B174 Chemnitz-Reizenhain. Zwischen Wüsterweg in Chemnitz und Zschopau. Hier ist immer noch ein Falschfahrer unterwegs. Fahren Sie bitte äußerst rechts, überholen Sie nicht. Wenn die Gefahr dann nicht mehr besteht, melden wir es Ihnen sofort. Die A1 Hamburg Richtung Lübeck ist zwischen dem Kreuz Bargteheide und Bad Oldesloe bis morgen früh 8 Uhr gesperrt. Die A29 Oldenburg Richtung Ahlhorner Heide ist zwischen Wardenburg und Großenkneten wegen einer Baustelle bis 5 Uhr gesperrt. Fahren Sie so lange einfach über die U30. Und die B184 ist zwischen Königsborn und Menz nach einem Unfall ebenfalls dicht. Gute Fahrt weiterhin.
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4: Mit Kai Völker, live aus Erfurt. Hier kommt Chris Rea und Josephine. Noch nicht Driving Home for Christmas. Das heben wir uns noch ein bisschen auf. Ja.

unnachahmliches Konzert damals, die Zurupa-Tour mit U2 und One. Hier ist der ARD-Abend mit Kai Völker live aus Erfurt und wir kriegen sehr schöne Mails von Ihnen heute Abend, zum Beispiel von Konsti, Luise und Josch. Sie schreiben, guten Abend, wir grüßen euch von der A4, sind schon seit 9 Stunden unterwegs und hören euch und wünschen uns einfach nur noch einen schönen Song. Wir gucken mal, ob der da ist von Wir sind Helden. Ja? Wir steigen nochmal ins Archiv heute Abend. Und eine sehr schöne Mail kam über ard-abend@mdr.de von Katja aus dem Südharz. Hallo ins Studio. Ja, da sind wir richtig. Wir sind gerade aus dem Urlaub gekommen und ich freue mich schon drauf, am Wochenende die Kulinarik nachzukochen und damit den Urlaub zu verlängern. Es gibt, und jetzt können wir überlegen, wo sie war, es gibt gebratene Scampi mit sau viel Knoblauch und Pasta. Natürlich al dente. Hab mich noch nie so aufs Kochen gefreut. Ich nehme mal an, das könnte so in Richtung Italien, Sizilien gegangen sein. Wer weiß, wer weiß. Auf jeden Fall schön, dass ihr wieder da seid.

Und ein weiterer Treffer ist dazugekommen durch Harry Kane. Die Bayern führen jetzt 4:0 gegen Union Berlin. Hier ist der ARD-Abend mit Midnight Oil. Bats are burning.

gleich 10 vor 10. Und hier kommt die Entwarnung für die Autofahrer von der B174 Chemnitz-Reizenhain. Die Gefahr durch einen Falschfahrer zwischen Wüsterweg in Chemnitz und Zschopau besteht nach Mitteilung der Polizei nicht mehr. Gute Fahrt.

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1: Um 22 Uhr mit Ulf Dube. Guten Abend. Bund und Länder haben sich wegen der hohen Preise an den Zapfsäulen auf einen neuen Tankrabatt geeinigt. Wie die Bundesregierung am Abend mitteilte, soll der Tankrabatt vom 1. Oktober bis zum Jahresende wieder 17 Cent pro Liter betragen. Bund und Länder teilten sich dabei die Kosten von insgesamt 2,5 Milliarden Euro. Spätestens zum 1. Januar soll dann ein Spritpreisdeckel nach dem Vorbild Luxemburgs und Belgiens eingeführt werden. Dafür will die Bundesregierung Gespräche mit der Mineralölwirtschaft führen, um die Versorgungssicherheit sicherzustellen. Im Prozess um einen mutmaßlichen Anlagebetrüger in Meiningen hat der Beschuldigte die Vorwürfe eingeräumt. Er habe das Geld seiner Kunden ohne deren Wissen in Kryptowährungen investiert, erklärte der 68-Jährige vor dem Landgericht. Laut Staatsanwaltschaft sind den 27 Kunden dabei insgesamt 1,5 Millionen Euro Schaden entstanden. Der Angeklagte bot an, den Schaden aus seinem gesperrten Bitcoin-Konto zu begleichen. Die Ermittler halten die Konten allerdings für Fake-Seiten. Die Junge Union Thüringen will den Weltkindertag als gesetzlichen Feiertag in Thüringen wieder abschaffen. Der Landesvorsitzende der CDU-Nachwuchsorganisation Lennart Geibert sagte, Familien brauchten keinen zusätzlichen Feiertag, sondern eine spürbare und dauerhafte finanzielle Entlastung. Thüringen solle sich auf Bundesebene dafür einsetzen, Eltern bei der Einkommensteuer zu entlasten, so Geibert. Der Weltkindertag am 20. September wurde 2019 unter der rot-rot-grünen Landesregierung zum gesetzlichen Feiertag erhoben. US-Präsident Trump hat den Medien CNN, MS Now und Politico den Zugang zum Weißen Haus entzogen. Er begründete den Schritt mit der Berichterstattung und warf den Unternehmen vor, Erfindungen und Lügen zu verbreiten. Trump kündigte an, weitere Medien auszuschließen. Er hatte wiederholt Sender aufgefordert, unliebsame Nachrichten oder Comedy-Formate abzusetzen, in denen er oder seine Regierung kritisiert oder verspottet werden. Sport. In der Handball-Bundesliga hat der THSV Eisenach eine Überraschung gegen Spitzenreiter THW Kiel knapp verpasst. Vor heimischem Publikum unterlagen die Eisenacher den Kielern in den letzten Momenten 27:28. Kiel setzt damit seine Siegesserie fort und bleibt Tabellenerster. Eisenach rutscht auf Rang 14. In der Fußball-Bundesliga hat Bayern München Union Berlin zu Gast und in der Schlussphase führen die Bayern inzwischen 5:0. Das Wetter in Thüringen in der Nacht klar oder leicht bewölkt und trocken, vor allem in den Bergen Nebel und das bei 12 bis 7 Grad. Morgen erst Frühnebel, dann heiter bis wolkig, im Eichsfeld vereinzelt Schauer möglich, meist aber trocken, 18 bis 22 Grad. Am Sonntag stark bewölkt, zeitweise Regen, am Nachmittag aufgelockert, 17 bis 21 Grad. Das waren die Nachrichten, es ist 22.03 Uhr.
2: Und hier ist der Verkehrsservice für den ARD Freitagabend. Hallo Autofahrer, wir beginnen mit der A1. Die A1 Hamburg Richtung Lübeck ist zwischen dem Kreuz Bargteheide und Bad Oldesloe bis morgen früh, 8 Uhr, gesperrt. Die A29 Oldenburg Richtung Ahlhorner Heide ist zwischen Wardenburg und Großen Kneten wegen Bauarbeiten bis 5 Uhr gesperrt. Umleitungsempfehlung, fahren Sie so lange über die U30. Die A40 Venlo Richtung Duisburg ist zwischen Kempen und Kerken bis 6 Uhr gesperrt. Nach einem Unfall am Morgen wird da ein LKW immer noch geborgen. Die A44 Dortmund Richtung Kassel ist zwischen Marsberg und Diemelstadt wegen Bauarbeiten bis Montag früh gesperrt. Die A45 Hagen Richtung Gießen ist zwischen Lüdenscheid Nord und Lüdenscheid selbst wegen Brückenarbeiten bis 8 Uhr morgen früh gesperrt. Und zum Schluss noch die B184 ist zwischen Königsborn und Menz nach einem Unfall ebenfalls dicht. Gute Fahrt Ihnen weiterhin.
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2: Schön, dass Sie da sind. Kai Völker ist hier in Erfurt. Hallo Deutschland, guten Abend. Die Bayern führen inzwischen 6:0 gegen Union Berlin.

Die Shakespeare Sisters und Hello, Turn Your Radio On, das haben sie ja schon gemacht. Dankeschön mal dafür. Freitagabend, 11:11 haben wir es. Und dass die Bayern in der Regel einen raushauen, bevor die Wiesn losgeht, das ist ja allgemeinhin bekannt in der Fußball-Bundesliga. Aber heute Abend übertreffen sie sich nochmal glatt. Ich aktualisiere nochmal ganz schnell. Es ist tatsächlich ein 7:0 inzwischen gegen die Köpenicker aus Berlin. Bayern 7, Union 0. Puh. Abreagieren jetzt mit Kraftwerk und das Model.

0: Michael Patrick Kelly und Beautiful Madness. Der hat ja jetzt was zusammen mit Take That gemacht, beziehungsweise mit dem Rest, der noch übrig ist mit Take That. Wünschen wir auf jeden Fall eine große, große Fangemeinde von dieser neuen Single von Michael Patrick Kelly. So, wir sind mittendrin, also schon kurz davor, vorm Wochenende. Vielleicht sind Sie ja auch schon mittendrin und Sie brauchen irgendwie noch ein paar gute Tipps, was man so am Wochenende machen kann. Vielleicht wollen Sie uns auch mitteilen, wovon Sie träumen am Wochenende, was so ein schönes Wochenende ausmacht. Dann gerne anrufen 0800 80 80 110 oder eine E-Mail schreiben unter ard-abend@mdr.de. Hier kommen ganz viele schöne Sachen. Es kommt aber auch zum Beispiel von Michael Völkel. Er schreibt, Kai, Sie sind böse. Das tut mir leid. Das wollte ich nicht. Also ich hab 12 Stunden richtig eine blöde Frühschicht am Wochenende. Ich gehe jetzt schlafen. Gute Nacht. Grüße ans Team und die Gemeinde mit freundlichen Grüßen, Michael. Das tut mir leid. Das habe ich natürlich, ja, erstmal vielen Dank an alle, die am Wochenende nicht ein kuscheliges, schönes, entspanntes Wochenende haben, sondern für uns alle arbeiten. Und auch Mirko aus Rostock-Warnemünde hat auch zu tun. Hallo Mirko, was hast du vor?
1: Ja, morgen bin ich ehrenamtlich ab Mittag arbeiten in einem Stadtteilbegegnungszentrum,
0: ja,
1: wo wir eine musikalische Veranstaltung haben, bei der ich die Eintrittskarten verkaufe und hinterher natürlich auch noch mit aufräume. Aha. Darauf freue ich mich natürlich schon sehr, dass es immer alle 2 Monate die Veranstaltung für die Bond immer alle 2 Monate statt. Mhm. Noch viele Grüße nach Erfurt und eine schöne Sendung.
0: Dankeschön, Mirko. Grüße zu dir nach Rostock-Warnemünde. Jetzt mit den Scorpions und Still Loving You. Machen Sie sich ein schönes Wochenende. Eine Minute wird Zeit bleiben.

Billy Joel, The River of Dreams, und die Bayern haben tatsächlich ernst gemacht heute Abend. 7:0 ist der Endstand in der Fußball-Bundesliga am Freitagabendspiel, vierter Spieltag. 7:0 gegen Union Berlin.

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9: Kurz nach 11:30. Und hier ist der Verkehrsservice für den ARD-Abend. Guten Abend, Autofahrer. Die A1 Hamburg Richtung Lübeck ist zwischen dem Kreuz Bargteheide und Bad Oldesloe bis 8 Uhr gesperrt. A2 Dortmund Richtung Hannover zwischen Bad Nenndorf und Wunsdorf-Lute 4 Kilometer stockender Verkehr. Die A29 Oldenburg Richtung Ahlhorner Heide ist zwischen Wadenburg und Großen Kneten wegen einer Baustelle bis 5 Uhr gesperrt. Umleitungsempfehlung, nehmen Sie so lange die U30. Die A33 Osnabrück Richtung Bielefeld ist zwischen Haderberg und Borkloh Kloster Ösede.

0: wegen einer Nachtbaustelle bis Mitternacht gesperrt. Umleitung führt sie über die U84. Die A40, Venlo Richtung Duisburg, ist zwischen Kempen und Kerken wegen Bergungsarbeiten bis 6 Uhr gesperrt. Die A40 Essen Richtung Dortmund ist zwischen dem Dreieck Bochum West und Bochum Zentrum wegen Bauarbeiten bis nächste Woche Freitag gesperrt. Hoffentlich holen wir uns vorher nochmal. Dann die A44 Dortmund Richtung Kassel ist zwischen Marsberg und Diemelstadt wegen Bauarbeiten bis Montag früh gesperrt. Die A45 Hagen Richtung Gießen ist zwischen Lüdenscheid Nord und Lüdenscheid selbst wegen Brückenarbeiten bis 8 Uhr gesperrt. Sorry. Die A46 Hema Richtung Hagen ist zwischen Iserlohn Seilersee und Iserlohn Zentrum wegen Bauarbeiten bis Montag gesperrt. Die A70 Schweinfurt-Werneck Bamberg ist zwischen Bamberghafen und Bamberg wegen Nachtbauarbeiten bis 7 Uhr gesperrt. Die A565 Meckenheim Richtung Bonn ist zwischen Bonn-Poppelsdorf und Bonn-Endenich bis 5 Uhr wegen Bauarbeiten gesperrt. Und die B184, die hängen wir noch hinten dran, die ist nämlich auch gesperrt nach einem Unfall zwischen Königsborn und Menz. Kommen Sie gut durch, gute Fahrt Ihnen weiterhin mit uns.
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0: Mit Kai Völker. Guten Abend, hallo.

0: Just For You. Und Lionel Richie und Kerstin aus Bayern schreibt gerade über ard-abend@mdr.de. Hallo liebes MDR Thüringen Team. Ja, wir sind zwar hier in Erfurt, das stimmt, aber wir senden ja für halb Deutschland. Ich sende euch ganz liebe Grüße aus der Oberpfalz. Ich liege in der Badewanne und höre euren Sender. Entspannung pur, ein dickes Lob für eure Moderation. Wohltuend, normal und unheimlich sympathisch. Habt ihr das gehört? Es geht an euch da draußen, ne? Und bitte macht weiter so, einschließlich eurer wunderbaren Musikauswahl. Grüße, Kerstin. Ja, jetzt kommt was zum Lachen.
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4: wir brauchen ein Lagerfeuer.
3: So, ja. Und dann würde ich Holz holen gehen, du kriegst es nicht an. Und dann
5: essen wir uns gegenseitig. Aber wir müssen davon ausgehen, wir sind jetzt gestrandet und haben nur das am Leib, was wir am Leib haben. Aber
6: es wäre doch ein Reality-Format. Man würde uns abwerfen und dann guckt man mal,
5: ja,
6: wer es schafft.
5: Ich schaff's halt. No? Ich kann bis zu 6 Monate von meinem Körperfett zehren und ihr müsst gucken, wo ihr bleibt. Ihr seid in 4 Wochen so ein Windspiel. Klabinka, Klunker.
6: Deine Idee war ja, den anderen zu essen. Da überlege ich mal, wen wir wählen würden.
5: Ja. Das Problem ist nur, dass ihr bei den Blockflöten den einen erstmal besiegen müsst. Und da hätten wir schon ein paar Tage zu tun auf der Insel.
3: Okay. Hat er uns gerade Blockflöten genannt?
5: Ja, weil mir das Wort Luftpumpen nicht einfiel.
3: Ja, ich halte das für sehr theoretisch, deshalb müßig. Also die Wahrscheinlichkeit wäre doch viel größer, dass wir nachts an einer Tankstelle stranden.
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Solche und ähnliche Musik gibt's dann gleich auch nach 23 Uhr. Damit schnell rüber nach Magdeburg, denn die ARD-Hitnacht kommt wie jeden Abend in dieser Woche aus Sachsen-Anhalt. Dabei viel Spaß. Ich bin Kai Völker und wünsche eine gute Nacht, Deutschland.

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1: Um 23 Uhr mit Martin Wilhelmi. Die schwarz-rote Koalition hat sich angesichts der hohen Spritpreise auf einen Tankrabatt und einen Spritpreisdeckel geeinigt. Laut Bundesregierung soll der Rabatt von Anfang Oktober bis Ende Dezember gelten. Aus der Nachrichtenredaktion Torben Müller.
2: Es ist die Neuauflage des Tankrabatts aus dem Frühjahr. Konkret sollen die Steuern auf Benzin und Diesel um faktisch 17 Cent gesenkt werden. Die Kosten von 2,5 Milliarden Euro dafür wollen sich Bund und Länder teilen. Spätestens zum 1. Januar will die Bundesregierung dann einen Spritpreisdeckel nach dem Vorbild von Luxemburg und Belgien einführen. Dort legt das jeweilige Wirtschaftsministerium verbindliche Höchstpreise für Benzin, Diesel und Heizöl fest, auf Basis der Preisentwicklung auf den internationalen Märkten.
1: Bundesverteidigungsminister Pistorius hat in den USA den ersten Kampfjet vom Typ F-35 für die deutsche Luftwaffe in Empfang genommen. Das Rüstungsunternehmen Lockheed Martin sprach nach der Übergabe im Bundesstaat Texas von einem Meilenstein für Deutschland. Die ersten 8 F-35-Kampfjets für die Bundeswehr bleiben zunächst in den USA, wo deutsche Piloten und Techniker an ihnen ausgebildet werden. Die Maschine löst dann die Tornado-Kampfflugzeuge ab. Die Europäische Union hat der Ukraine weitere 3,3 Milliarden Euro für militärische Ausrüstung überwiesen. Mit dem Geld soll das Land Drohnen und amerikanische Flugabwehrraketen des Typs Patriot kaufen. Kommissionspräsidentin von der Leyen sagte, Europa werde die Ukraine auch in Zukunft unterstützen. Das Geld ist Teil eines europäischen Hilfskredits über 90 Milliarden Euro. Der FC Bayern München hat den vierten Spieltag der Fußball-Bundesliga mit einem Torfestival eröffnet. Die Münchner schlagen Union Berlin mit 7:0. Aus der Sportredaktion Lars Bente.
3: Die Bayern in ihren Wiesentrikots schon direkt in Wiesenlaune. Zur Pause führten die Münchner schon mit 3:0 Musiala, Kane per Elfmeter und Olise mit den Treffern. Für Kane war es das 100. Bundesligator und das in einer Rekordzeit von nur 98 Spielen. In der zweiten Hälfte hat der Engländer sogar noch ein Tor nachgelegt. Seinen Premierentreffer erzielte Bayern-Neuzugang Saibari. Am Ende noch Olise mit dem 6:7. Bitter für die Berliner, die weiter ohne Sieg bleiben. In der zweiten Bundesliga konnte Wolfsburg nach 8 Monaten mal wieder ein Heimspiel gewinnen. Gegen Darmstadt gab es ein 5:1. Fürth und Magdeburg trennen sich unentschieden 1:1.
1: Das waren die Nachrichten. Das Wetter in Deutschland. Nachts häufig bewölkt, nur im Norden und Nordwesten einige Schauer bei Tiefsttemperaturen bis 5 Grad. Morgen im Norden viele Wolken und örtlich Regen, im Süden freundlich, Höchstwerte 18 bis 26 Grad, an der See stürmisch. Am Sonntag bewölkt und windig, von Norden her Regen bei 17 bis 27, Montag im Norden und Osten wechselhaft bei 16 bis 23 Grad. Die Zeit, es ist 23.03 Uhr.
4: Schönen Dank für die aktuellen Nachrichten. Von mir jetzt der Blick auf die Straßen im Lande. Hier ist der Verkehrsservice in der ARD-Hitnacht, nur mit den aktuellen Meldungen. A2 Dortmund Richtung Hannover, zwischen Porta Westfalica und Rehren noch 3 Kilometer stockender Verkehr. Dann A2 Dortmund Richtung Hannover, zwischen Bad Nenndorf und Wunstorf-Lute. 4 Kilometer stockender Verkehr. Und die Autobahn 33 Osnabrück Richtung Bielefeld ist zwischen Harderberg und Borkloh-Kloster-Oeserte wegen einer Nachtbaustelle gesperrt. Und zwar bis Mitternacht noch. Umleitung bitte benutzen, die U84. Und dann noch die Autobahn 40 Venlo Richtung Duisburg. Hier ist zwischen Kempen und Kerken wegen Bergungsarbeiten bis ca. 6 Uhr gesperrt. Ihnen unterwegs eine gute Fahrt durch die Nacht. Kommen Sie munter ans Ziel.
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4: Rein geht's in die Nacht, hoffentlich nicht mit so vielen Falschfahrern. Ich bin Hanno Bauer, Grüße aus Magdeburg und freue mich auf ein paar schöne Nachtstunden mit Ihnen. Mal sehen, was wir so in der Nacht gemeinsam erleben und was am Ende auf unserem Sendungs-Spritpreisdeckel stehen wird.

sagen, jetzt durch die Nacht. Mit der ARD-Hitnacht aus den Radiolautsprechern. Und Brigitte hat geschrieben als Erste an ARD-Hitnacht@mdr.de. Nicht unsere Brigitte aus Bischofsheim, sondern eine Brigitte, von der ich gar nicht weiß, woher sie kommt. Sie hat jedenfalls geschrieben, hallo zusammen, schöne Grüße an alle ARD-Hitnacht-Hörer. Ich bin heute sogar bis um 6 mit dabei und freue mich auf die Lieder, die heute kommen. Freut mich wie immer. Auch nochmal ein Kompliment an die Musikredaktion, dass sie das so gut hinbekommen mit den Liedern und ich freue mich sehr. Sehr schön. Da freue ich mich sehr, dass es bei Brigitte gut ankommt. Wünsche eine schöne Nacht bis um 6. Worum geht's denn? Was steht denn so an? Na, einkochen? Vielleicht was vom Obst? Wer weiß, einfach nochmal schreiben an ard-hitnacht@mdr.de und ansonsten die Lieder genießen. Das hier ist Ryan Paris, Dolce Vita.

entspannt durch die Nacht mit Musik von Marlon Redette, New Age, haben wir gerade gehört. Und es gibt eine aktuelle Verkehrsmeldung, die gerade reingekommen ist, eine Sperrung, wenn Sie unterwegs sind, auf der A560 und A3 St. Augustin Richtung Köln. Hier ist zwischen Niederpleis und Lohmar jetzt gesperrt worden wegen Bergungsarbeiten. Gute Fahrt trotzdem.

Das One-Way-Ticket. Einbahnkarte ohne Rückfahrschein ist gelöst. Die Reise geht aus dem Freitag hinaus ins Wochenende hinein. Etwas über eine halbe Stunde dauert es noch bis zum Wochenendbeginn, also bis Mitternacht.

0: 23.30 Uhr ist das. Zeit für den Verkehrsservice in der ARD-Hitnacht. Und es wird so viel gebaut heute Nacht, dass ich jetzt die lang angekündigten und ausgeschilderten Sperrungen weglasse. Deswegen also nur die aktuellen Meldungen. A2 Dortmund Richtung Hannover zwischen Bad Nenndorf und Wunstorf-Lute. 4 Kilometer stockender Verkehr. Die Autobahn 33 Osnabrück Richtung Bielefeld ist zwischen Harderberg und Borgloh Klosterösete wegen einer Baustelle noch bis Mitternacht gesperrt. Also eine halbe Stunde, wenn es zeitlich hinkommt. Umleitung bitte bis dahin benutzen, die U84. Die A40 Venlo Richtung Duisburg ist zwischen Kempen und Kerken wegen Bergungsarbeiten bis ca. 6 Uhr gesperrt. Die A45 Hagen Richtung Gießen ist zwischen Lüdenscheid Nord und Lüdenscheid wegen Brückenarbeiten gesperrt die ganze Nacht. Die A70 ist zwischen Hamburghafen und Bamberg wegen einer Nachtbaustelle bis 7 Uhr in beiden Richtungen gesperrt. Und dann noch, wir hörten es eben schon, die Autobahn 560 und A3 St. Augustin Richtung Köln. Hier ist zwischen Niederpleis und Lohmar wegen Bergungsarbeiten gesperrt worden. Das waren die Verkehrsmeldungen. Wir wünschen Ihnen eine gute Fahrt.
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0: Mit Hanno Bauer in Magdeburg. Ich grüße schön.

Sitting down hier. Ich verzichte mal heute lieber aufs Hinsetzen im Studio, bin eher bereit, jederzeit die Tür zum Nachtstudio hier im Funkhaus des MDR in Magdeburg zu verrammeln, ja, und notfalls auch noch abzuschließen, wenn es denn sein muss, denn hier treiben sich immer noch die Kriminellen rum, habe ich vorhin festgestellt. Also als ich hier ankam, waren draußen vor dem Funkhaus noch riesen Filmscheinwerfer an und erst jetzt gehen die Tageslichter so langsam aus. Ja, heute wird nämlich schon zum zweiten Mal diese Woche hier im Haus ein Polizeiruf 110 gedreht fürs Fernsehen. Und das ist schon krass, wie viele Menschen da nachts jetzt auf unseren Gängen hier noch umherwandern. Umhergeistern, hätte ich beinahe gesagt. So viele sind mir auch noch nicht begegnet. Irgendwie ziehen sich die Leute beim Film offensichtlich, egal jetzt ob Ton oder Maske oder Beleuchtung, beim Polizeiruf 110 vor allem am liebsten schwarze, bequeme Kleidung an. Und da kommt plötzlich aus der dunklen Ecke jemand entgegen und ist mir erstmal erschrocken. Ich dachte, wo bin ich denn hier reingeraten? Und vor allem dachte ich mir, wer ist eigentlich der Mörder und ist der unter den Leuten mit dabei? Dann habe ich am Hausausgang auch noch gelesen, dass Kriminalhauptkommissarin Doreen Brasch mal wieder ermittelt in unserem Hause, ja, und dass es im Arbeitstitel jedenfalls heißt Die Wütende, also die Wütende, so heißt der Film, der dann irgendwann mal aufgeführt wird. Ob er dann genauso heißt, ist noch nicht bekannt, ist ja erstmal ein Arbeitstitel, aber ich hoffe jedenfalls, dass Die Wütende heute Nacht nicht bei mir vorbeikommt. Wobei, so langsam scheint sich die Lage draußen so zu beruhigen. Einer nach dem anderen geht so langsam nach Hause, kann ich von hier beobachten. Ja, das sind immer so Nachtschatten, die vorbeihuschen in den dunklen Klamotten. Und die Nachtschatten, die hören wir jetzt auch hier bei uns in der ARD-Hitnacht mit Two of Us, Blue Night Shadow. 23.42 Uhr ist es. In 18 Minuten endet dieser Freitag, der 18.

California Dreaming, und damit endet auch schon fast dieser Tag und diese Stunde. Ja, genau, 23.48 Uhr ist es. Wir tanzen jetzt allerdings aus dem Tag heraus mit Rick Astley. She wants to dance with me.

0: Geschichten.
1: Um 0 Uhr mit Katja Kindermann. Die schwarz-rote Koalition hat sich angesichts der hohen Spritpreise auf einen Tankrabatt und einen Spritpreisdeckel geeinigt. Laut Bundesregierung soll der Rabatt von Anfang Oktober bis Ende Dezember gelten. Aus der Nachrichtenredaktion Torben Müller.
2: Es ist die Neuauflage des Tankrabatts aus dem Frühjahr. Konkret sollen die Steuern auf Benzin und Diesel um faktisch 17 Cent gesenkt werden. Die Kosten von 2,5 Milliarden Euro dafür wollen sich Bund und Länder teilen. Spätestens zum 1. Januar will die Bundesregierung dann einen Spritpreisdeckel nach dem Vorbild von Luxemburg und Belgien einführen. Dort legt das jeweilige Wirtschaftsministerium verbindliche Höchstpreise für Benzin, Diesel und Heizöl fest, auf Basis der Preisentwicklung auf den internationalen Märkten.
1: Bundesverteidigungsminister Pistorius hat in den USA den ersten Kampfjet vom Typ F-35 für die deutsche Luftwaffe in Empfang genommen. Das Rüstungsunternehmen Lockheed Martin sprach nach der Übergabe im Bundesstaat Texas von einem Meilenstein für Deutschland. Pistorius sagte, mit dem Kampfjet beginne für die Luftwaffe eine neue Ära. Die ersten 8 F-35 Kampfjets für die Bundeswehr bleiben zunächst in den USA, wo deutsche Piloten und Techniker an ihnen ausgebildet werden. Die Maschine löst dann die Tornado-Kampfflugzeuge ab. Der FC Bayern hat den vierten Spieltag der Fußball-Bundesliga mit einem Torfest eröffnet. Die Münchner schlugen Union Berlin mit 7:0. Aus der Sportredaktion Lars Bente.
3: Die Bayern in ihren Wiesentrikots schon direkt in Wiesenlaune. Zur Pause führten die Münchner schon mit 3:0 Musiala, Kane per Elfmeter und Olise mit den Treffern. Für Kane war es das 100. Bundesligator und das in einer Rekordzeit von nur 98 Spielen. In der zweiten Hälfte hat der Engländer sogar noch ein Tor nachgelegt. Seinen Premierentreffer erzielte Bayern-Neuzugang Saibari. Am Ende noch Olise mit dem 6:7:0. Bitter für die Berliner, die weiter ohne Sieg bleiben. In der zweiten Bundesliga konnte Wolfsburg nach 8 Monaten mal wieder ein Heimspiel gewinnen. Gegen Darmstadt gab es ein 5:1. Fürth und Magdeburg trennen sich unentschieden 1:1.
1: Jan Böhmermann hört zum Jahresende mit seiner Satire-Show ZDF Magazin Royal auf. Wie der Sender am Abend mitteilte, gibt es aber schon Gespräche über ein neues TV-Konzept mit ihm. Böhmermann hatte das ZDF Magazin Royal mehr als 6 Jahre lang moderiert und in dieser Zeit mehrere Auszeichnungen erhalten. Das waren die Nachrichten. Das Wetter in Deutschland. Oft bewölkt, nur im Norden und Nordwesten einige Schauer. Tiefstwerte bis 5 Grad. Tagsüber im Norden viele Wolken und örtlich Regen, im Süden freundlich. An der See stürmisch. Höchstens 18 bis 26 Grad. Am Sonntag bewölkt und windig, von Norden her Regen, bei 17 bis 27 Grad. Und am Montag im Norden und Osten wechselhaft, nach Südwesten hin weiter bis wolkig, bei 16 bis 23 Grad. Es ist jetzt 0:03.
4: Schönen Dank für die ersten Worte des neuen Tages. Von mir, Hanno Bauer, jetzt der Blick auf die Straßen im Lande. Hier ist der Verkehrsservice in der ARD-Hitnacht mit den aktuellen Sperrungen und Staumeldungen und einigen Nachtbaustellen, die nur heute Nacht gelten. Die Autobahn 1 Hamburg Richtung Lübeck ist zwischen Kreuz Bad Geheide und Bad Oldesloe bis 8 Uhr gesperrt. A2 Dortmund Richtung Hannover zwischen Bad Nenndorf und Wunstorf-Lute 4 Kilometer stockender Verkehr. Die A3 ist zwischen Raststätte Siegburg West und Kreuz Bonn-Siegburg wegen Bergungsarbeiten in beiden Richtungen gesperrt. In beiden Richtungen gibt's auch Stau von bis zu einer Stunde. Die A29 Oldenburg Richtung Ahlhorner Heide ist zwischen Wardenburg und Großen Kneten wegen einer Nachtbaustelle bis 5 Uhr gesperrt. Umleitung ist die U30. Die A33 Osnabrück Richtung Bielefeld ist zwischen Harderberg und Borglo Kloster Ösette wegen einer Nachtbaustelle gesperrt. Umleitung bitte benutzen die U84. Die A40 Venlo Richtung Duisburg ist zwischen Kempten und Kerken wegen Bergungsarbeiten bis ca. 8 Uhr gesperrt. Die Autobahn 45 Hagen Richtung Gießen ist zwischen Lüdenscheid Nord und Lüdenscheid wegen Brückenarbeiten bis 8 Uhr gesperrt. Die A70 Schweinfurt-Werneck Bamberg ist zwischen Bamberghafen und Bamberg wegen einer Nachtbaustelle bis 7 Uhr in beiden Richtungen gesperrt. Auf der Autobahn 99 Autobahnring München, München Nord Richtung Stuttgart gibt es einen 5 Kilometer Stau nach einem Unfall auf dem Abschnitt zwischen München Fröttmanning Nord und Dreieck München. Durchfahrtzeit hier 1 Stunde. Die Autobahn 215 Neumünster Richtung Kiel ist zwischen Kreuz Kiel West und Kiel Mitte wegen Bauarbeiten gesperrt. Und dann noch die Autobahn 565 Meckenheim Richtung Bonn. Hier ist zwischen Bonn-Poppelsdorf und Bonn-Endenich bis 5 Uhr wegen Bauarbeiten gesperrt. Das waren die Verkehrsmeldungen. Gute Fahrt für Sie unterwegs.
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4: Mit Hanne Bauer in Magdeburg. Ich wünsche ein schönes Wochenende.

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Und viel Musik ist in der Luft und Silke ist auch mit dabei und hört uns an sehr ungewöhnlicher Stelle. Sie hat nämlich geschrieben, hallo aus Alaska, schöne Grüße aus Alaska sendet euch Silke. Eure schöne Musik begleitet mich durch jeden Arbeitstag. Silke, dann wünsche ich mal, dass der Arbeitstag dann nicht mehr so lange dauert. Bei uns ist es 0.12 Uhr in Deutschland, in Alaska dann wahrscheinlich dementsprechend noch früher Abend, oder?

0: Hier ist die ARD-Hitnacht und Brigitte, der erste Gruß noch von der letzten Stunde, hatte ja angekündigt, bis 6 Uhr zuzuhören. Und ich hatte so gescherzt, ja, vielleicht gibt es ja heute kiloweise Obst einzukochen zum Start ins Wochenende. Und nein, sie hat geschrieben, hallo, ich bin's noch einmal. Du hattest die Frage, was heute so ansteht. Ich fahre tatsächlich eine Nachtschicht heute und damit ich Musik auf den Ohren habe, höre ich in jeder Nachtschicht die ARD-Hitnacht. Also, heute bin ich in Nachtschicht, tatsächlich. Brigitte, dann ganz liebe Grüße zurück, schön durchhalten mit unserer Musik. Das Obst wird aber trotzdem angegangen und zwar von Jürgen hat er geschrieben, schöne Grüße aus Bamberg, habe heute 11 Kilo Zwetschgen verarbeitet, 2 Blech Zwetschgen, Streuselkuchen und 6 Gläser Marmelade gemacht, der Rest wurde entsteint und zu je 1 Kilo eingefroren. Na, läuft doch, lieber Jürgen, der Herbst kann kommen.
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0: So, die eine im Nachtdienst, der andere mit seiner Obstverarbeitung und willenlos ist Westernhagen. Der hat noch nicht so das klare Ziel vor Augen. Hier ist die ARD-Hitnacht.

0: Na, jetzt ist aber aus. Die Sonne. Ich habe es vorhin schon erzählt. Wir hatten hier Dreharbeiten im Funkhaus zum Polizeiruf 110 mit einem Riesenscheinwerfer vorne vor dem Eingang schon. Der wurde dann allerdings jetzt runtergedimmt und nun ist er aus. Heißt also, wahrscheinlich sind die Dreharbeiten vorbei. Alle Szenen im Kasten und ich kann die Tür auch wieder aufmachen. Die Wütende scheint nicht mehr unterwegs zu sein. Also die Wütende, das ist der Arbeitstitel dieses Polizeiruf 110, der da jetzt gerade entsteht. Jo, und ich werde langsam ein bisschen verzweifelt, ja. Ich werde heute Nacht wieder mit schönsten Bildern grafisch in Versuchung auf Kuchen geführt. Und der Jürgen hatte uns ja gerade seinen herrlichen Zwetschgenkuchen schon empfohlen und Bilder waren auch dort angehängt. Schönen Gruß nochmal nach Bamberg. Und auch in Ludwigshafen wird gebacken. Da steht schon wieder ein Hefeteig und geht vor sich hin. Und ratet mal, es geht schon ein Hefeteig. Was da gewünscht wurde, Elke aus Ludwigshafen, ich schätze mal, entweder wieder ein Apfelkuchen oder auch ein Zwetschgenkuchen. Ich lese mal die ganze E-Mail vor, da steht, nun liefere ich noch das Bild vom fertig gebackenen Zimt-Ricotta-Apfelkuchen nach vom letzten Mal. Die Empfängerin hat sich zurückgemeldet, dass das der beste jemals gegessene Apfelkuchen war. Das vermute ich mal, da es nur zwei Personen waren und die leere Backform schon am nächsten Tag wieder vor der Tür stand. Ja, schön uns wieder zu hören und uns allen eine gute, unterhaltsame Nacht. Wünscht mit lieben Grüßen Elke aus Ludwigshafen. Elke, wahrscheinlich haben die gedacht, wenn die schnell und abgewaschen wieder vor der Tür steht, gibt's gleich den Nachschlag.
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0: Ist doch clever. Ich würde es auch so machen.

0: Die Thompson Twins, Hold Me Now. Und damit genau 0.30 Uhr, Zeit für den Verkehrsservice der ARD-Hitnacht. Die Autobahn 1 Hamburg Richtung Lübeck ist zwischen Kreuz Bad Geheide und Bad Oldesloe bis 8 Uhr gesperrt. A1 Köln Richtung Dortmund zwischen Kreuz Leverkusen West und Kreuz Leverkusen, Gefahr durch ein totes Tier auf der Fahrbahn. So, dann A2 Dortmund Richtung Hannover zwischen Bad Nenndorf und Wunstorf-Lute, 4 Kilometer stockender Verkehr. Die A3 ist zwischen Raststätte Siegburg West und Kreuz Bonn-Siegburg wegen Bergungsarbeiten in beiden Richtungen aktuell gesperrt. In beiden Richtungen gibt es Stau von bis zu einer Stunde. A29 Oldenburg Richtung Ahlhorner Heide, hier ist zwischen Wardenburg und Großknitten wegen einer Nachtbaustelle gesperrt, das Ganze bis 5 Uhr. Die A33 Osnabrück Richtung Bielefeld ist zwischen Harderberg und Borgloh Kloster Ösete wegen einer Nachtbaustelle gesperrt. Dann A40 Venlo Richtung Duisburg, hier ist zwischen Kempen und Kerken wegen Bergungsarbeiten gesperrt, das wohl noch die ganze Nacht bis morgens um 6. Die A45 Hagen Richtung Gießen ist zwischen Lüdenscheid Nord und Lüdenscheid wegen Brückenarbeiten bis 8 Uhr gesperrt. Die A70 ist zwischen Bamberghafen und Bamberg wegen einer Nachtbaustelle bis 7 Uhr in beiden Richtungen gesperrt. Auf der A99 Autobahnring München, München Nord Richtung Stuttgart gibt es einen 5 Kilometer Stau nach Unfall auf dem Abschnitt zwischen München-Fröttmanning Nord und Dreieck München. Auch hier dauert es eine erhebliche Zeit durchzufahren. Dann die Autobahn 215 Neumünster Richtung Kiel ist zwischen Kreuz Kiel West und Kiel Mitte wegen Bauarbeiten gesperrt. Und dann noch die Autobahn 565 Meckenheim Richtung Bonn. Hier ist zwischen Bonn-Poppelsdorf und Bonn-Endenich bis 5 Uhr wegen Bauarbeiten gesperrt. Das waren die Verkehrsmeldungen. Wir wünschen eine gute Fahrt.
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0: Mit Hanno Bauer in Magdeburg und unser Hitversteher legt auch gleich gemeinsam mit mir eine Nachtschicht ein.

0: Na, haben Sie es gehört bei Cliff Richard? Beim Refrain singt er da mehrstimmig mit sich selbst und schafft damit eine perfekte Überleitung für mich jetzt zu der Band, die das ebenfalls tat, aber in ganz anderem Ausmaße.
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0: Ja, 256 Spuren für 4 einzelne Stimmen der Bandmitglieder. Das war ja 1975 der absolute Rekord. Und da war, gelinde gesagt, ein wahnsinniges Unterfangen, was da veranstaltet wurde. Aber der Wahnsinn hatte bei einer Band wie 10cc Methode. Und wer redet heute noch über Tonspuren, wenn der Song, um den es jetzt geht, zum Klassiker geworden ist und zu einem Fall für den Hitversteher?
2: 1975. 10cc wollen kein Liebeslied schreiben. Dafür möchten sie auch keine Instrumente wie Gitarre oder Klavier. Sie haben keine Sängerin dabei, sondern die Sekretärin der Plattenfirma, die auch nicht singt, sie spricht. Die Bandmitglieder nehmen wochenlang ihre Stimmen auf im Studio, um zu erreichen, dass sie nicht wie Stimmen klingen. Logisch, es soll ja kein Liebeslied werden. Der Titel lautet: Ich bin nicht verliebt. I'm not in love.

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4: So, und nun melde sich mal jemand, der nicht verliebt wäre in diesen Song, den wir jetzt gemeinsam komplett und in voller 256-stimmiger Chorgesangsschönheit hören. I'm not in love.

0: Just Another Day. Nein, es ist nicht einfach irgendein x-beliebiger neuer Tag, dieser 9.9. Es ist Hiltrauts Geburtstag im Katzenstübchen in Boxdorf. Und wir wissen das dank unserer Stammhörerin, unserer Nachteule Rosi.
1: Hier ist die Rosi aus Leipzig. Liebe Hiltraut, ich möchte dir einen ganz lieben Geburtstagsgruß auf diese Weise übermitteln. Bleib so, wie du bist. Ich wünsche dir vor allen Dingen Gesundheit. Und heute wünsche ich dir einen schönen Tag mit deinen lieben Gästen, deinen lieben vierbeinischen Kindern und den vierbeinischen Pensionsgästen, wenn welche da sind. Na, vielleicht erlebst du noch morgen oder nächsten Tagen eine Überraschung. Wir werden sehen. Alles Liebe. Tschüss. Die Rosi.
0: Hey, Überraschung. Überraschungen sind immer gut. Liebe Hiltraut und alle samtpfötigen Mitbewohner, auch von mir natürlich persönlich alles Gute. Schöne Feier und ein gesundes neues Lebensjahr. Und das für Hiltraut und für alle Geburtstagskinder dieses Tages.

Obwohl, Amor, jetzt hätte ich doch beinahe den 9.9. draus gemacht. Nein, heute ist Samstag, der 19.9. Hiltrauts Geburtstag. Und hier ist die ARD Hitnacht, jetzt mit den Kinks und Dandy.

0: Nachrichten.
1: Um 1 Uhr mit Katja Kindermann. Die schwarz-rote Koalition hat sich angesichts der hohen Spritpreise auf einen Tankrabatt und einen Spritpreisdeckel geeinigt. Laut Bundesregierung soll der Rabatt von Anfang Oktober bis Ende Dezember gelten. Aus der Nachrichtenredaktion Torben Müller.
2: Es ist die Neuauflage des Tankrabatts aus dem Frühjahr. Konkret sollen die Steuern auf Benzin und Diesel um faktisch 17 Cent gesenkt werden. Die Kosten von 2,5 Milliarden Euro dafür wollen sich Bund und Länder teilen. Spätestens zum 1. Januar will die Bundesregierung dann einen Spritpreisdeckel nach dem Vorbild von Luxemburg und Belgien einführen. Dort legt das jeweilige Wirtschaftsministerium verbindliche Höchstpreise für Benzin, Diesel und Heizöl fest, auf Basis der Preisentwicklung auf den internationalen Märkten.
1: Der Streit über die Zukunft der Insel Grönland ist offenbar beigelegt. Die USA, Dänemark und Grönland haben einen Durchbruch verkündet. Laut US-Präsident Trump gewährt das Abkommen den USA die dauerhafte Kontrolle über die Sicherheit in Grönland und verbiete es, Gegnern der USA dort eine militärische Präsenz zu errichten. Der grönländische Regierungschef Nielsen sagte, das Abkommen stärke die Sicherheit der autonomen dänischen Region. Es soll kommende Woche unterzeichnet werden. Trump hatte mehrmals gedroht, Grönland zu übernehmen. Italien hat an der Meerenge Bab al-Mandab am Golf von Aden erstmalig ein Handelsschiff militärisch gesichert. Das Schiff einer italienischen Reederei wurde auf seiner Fahrt in Richtung Rotes Meer von einer Militärfregatte begleitet, die dort im Rahmen einer europäischen Mission im Einsatz ist. Nach Angaben der Marine gab es keine Zwischenfälle. Der FC Bayern hat den 4. Spieltag der Fußball-Bundesliga mit einem Torfest eröffnet. Die Münchner schlugen Union Berlin mit 7:0. Aus der Sportredaktion Lars Bente.
3: Die Bayern in ihren Wiesentrikots schon direkt in Wiesenlaune. Zur Pause führten die Münchner schon mit 3:0 Musiala, Kane per Elfmeter und Olise mit den Treffern. Für Kane war es das 100. Bundesligator und das in einer Rekordzeit von nur 98 Spielen. In der zweiten Hälfte hat der Engländer sogar noch ein Tor nachgelegt. Seinen Premierentreffer erzielte Bayern-Neuzugang Saibari. Am Ende noch Olise mit dem 6:7. Bitter für die Berliner, die weiter ohne Sieg bleiben. In der zweiten Bundesliga konnte Wolfsburg nach 8 Monaten mal wieder ein Heimspiel gewinnen. Gegen Darmstadt gab es ein 5:1. Fürth und Magdeburg trennen sich unentschieden 1:1.
1: Das waren die Nachrichten. Das Wetter in Deutschland. Oft bewölkt, nur im Norden und Nordwesten einige Schauer. Tiefstwerte bis 5 Grad. Tagsüber im Norden viele Wolken und örtlich Regen. Im Süden freundlich, an der See stürmisch. Höchstens 18 bis 26 Grad. Am Sonntag bewölkt und windig, von Norden her Regen, bei 17 bis 27 Grad. Und am Montag im Norden und Osten wechselhaft, nach Südwesten hin heiter bis wolkig, bei 16 bis 23 Grad. Die Zeit, es ist jetzt 1:03 Uhr.
4: Dankeschön, damit sind wir wieder auf dem neuesten Stand. Und von mir noch der Blick auf die Straßen im Lande. Hier ist der Verkehrsservice in der ARD-Hitnacht. Die A1 Hamburg Richtung Lübeck ist zwischen Kreuz Bad Geheide und Bad Oldesloe bis 8 Uhr gesperrt. A2 Dortmund Richtung Hannover zwischen Bad Nenndorf und Wunstorf-Lute 4 Kilometer stockender Verkehr. Die A29 Oldenburg Richtung Aalhorner Heide ist zwischen Wadenburg und Großen Kneten wegen einer Nachtbaustelle bis 5 Uhr gesperrt. Umleitung ist die U30. Die A40 Venlo Richtung Duisburg ist zwischen Kempen und Kerken wegen Bergungsarbeiten gesperrt. Das Ganze dauert wohl noch bis 6 Uhr. Die Autobahn 45 Hagen Richtung Gießen ist zwischen Lüdenscheid-Nord und Lüdenscheid wegen Brückenarbeiten bis 8 Uhr gesperrt. Dann der Blick auf die A70 Schweinfurt-Werneck-Bamberg. Hier ist zwischen Bamberg-Hafen und Bamberg wegen einer Nachtbaustelle bis 7 Uhr in beiden Richtungen gesperrt. Die A94 Passau Richtung München ist zwischen der B12 und Malching nach Auslösung der Höhenkontrolle im Tunnel gesperrt. A99 Autobahnring München, München Nord Richtung München Südwest zwischen München Neuherberg und Dreieck München Feldmoching. 3 Kilometer Stau. Es dauert hier immer noch bis zu 33 Minuten durchzufahren. Die A565 Meckenheim Richtung Bonn ist zwischen Bonn-Poppelsdorf und Bonn-Endenich bis 5 Uhr wegen Bauarbeiten gesperrt. Und das waren jetzt auch schon die Verkehrsmeldungen. Wir wünschen gute Fahrt.
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0: Depeche Mode und Precious. Precious auch die E-Mail von Heidi, die hier angekommen ist. Sie hat geschrieben, hallo Hanno, schön dich wieder zu hören. Ich bin immer noch die Heidi aus bei Oktoberfest. Und wenn du noch so viele Brigitten hast, liebe Grüße. Ach, das war doch nur, weil wir eben unsere Stammhörerin Brigitte aus Bischofsheim haben und die andere Brigitte, die sich vorher gemeldet hat, von der ich gar nicht weiß, aus welcher Region Deutschland sie sich gemeldet hat, die mit uns ihre Nachtschicht verbringt und dabei ja die ARD-Nacht hört. Heidi, ich habe nur gute Heidis um mich herum. Dich, meine Mutti, perfekt mein Leben.
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0: Ganz liebe Grüße zurück nach bei Oktoberfest. Und dazu jetzt auch die passende Musik mit Right Said Fred. Don't talk, just kiss.

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ist die ARD-Hitnacht. 1.20 Uhr ist es und Peter und Coco, die hören jetzt auch gerade Radio und hoffen, dass Plappi sitzen bleibt und nicht irgendwelche Knöpfchen drückt, die er nicht drücken soll, haben geschrieben, liebe Grüße an die Nachteulen, die der ARD-Hitnacht lauschen, von Coco und Peter aus Frankfurt und natürlich von Effi Eierkopf, Charlotte Johannes aus Seelze. Und ja, ihr Coco wollte heute gar nicht mit reinkommen. Der ist im Auto geblieben, hatte Angst, weil hier Polizeiruf 110 gedreht wird.

0: Na dann rufen wir doch weiter den Engel 07 und ich werde nachher mal zum Auto gehen und nach Plappi rufen. Mal sehen, ob Herr Assistent plus Schimpanse Plappi dann auch vielleicht doch noch mit hochkommen möchte. Die letzten Filmleute sind auf jeden Fall jetzt weg, habe ich gesehen. Hat er irgendwie Angst, mit kriminellen Leuten in Kontakt zu kommen. Dass das alles nur Fernsehleute sind, wollte er mir bisher jedenfalls nicht glauben. Aber ja, ich kann ihn ja nicht zwingen, mit hochzukommen. Und ganz liebe Grüße an, ja, wer hört hier noch bei der Nachtschicht?
1: Hallo, grüß dich, hier ist der Leo aus Unterhaching mit seiner Freundin der Moni und mit seinem Spezi, an Josef. Wir sitzen jetzt bei Kerzenlicht und einem Bier zusammen, wir haben auch Nachtschicht, weil die Moni Geburtstag gehabt hat, den 67. Den haben wir jetzt gefeiert und feiern immer noch in den neuen Tag hinein. Nochmal alles Gute der Moni und schön, dass unser Freund da war und dir und der Nation ganz liebe Grüße. Bleibt alle gesund. Bis auf Weiteres. Servus.
0: Ja, Leo, Moni, Josef, alles Gute dann natürlich jetzt noch im weiteren Verlauf der Nacht und Moni auch von uns nachträglich alles Gute.

0: 1:30 Uhr wird's gleich. Hier ist der Verkehrsservice in der ARD Hitnacht mit den aktuellen Sperrungen und Staumeldungen und einigen Nachtbaustellen, die nur heute Nacht gelten. Die Autobahn 1 Hamburg Richtung Lübeck ist zwischen Kreuz Bartgeheide und Bad Oldesloe bis 8 Uhr gesperrt. A2 Dortmund Richtung Hannover zwischen Bad Nenndorf und Wunstorf-Lute, 2 Kilometer stockender Verkehr. Dann der Blick auf die A29 Oldenburg Richtung Ahlhorner Heide. Hier ist zwischen Wardenburg und Großenkneten wegen einer Nachtbaustelle gesperrt heute Nacht. A40 Venlo Richtung Duisburg. Hier ist zwischen Kempen und Kerken wegen Bergungsarbeiten bis ca. 6 Uhr noch gesperrt. Die Autobahn 45 Hagen Richtung Gießen ist zwischen Lüdenscheid Nord und Lüdenscheid wegen Brückenarbeiten bis 8 Uhr gesperrt. Der Blick auf die Autobahn 46, Hemer Richtung Hagen. Hier ist zwischen Iserlohn-Seilersee und Iserlohn-Zentrum wegen Bauarbeiten gesperrt. Die Autobahn 70 ist zwischen Bamberg-Hafen und Bamberg wegen einer Nachtbaustelle bis 7 Uhr in beiden Richtungen gesperrt. Der Blick auf die Autobahn 99, Autobahnring München, und zwar zwischen München-Neuherberg und Dreieck München-Feld-Moching. Hier gibt es immer noch 2 Kilometer Stau, Zeitverlust bis zu 26 Minuten. Dann die Autobahn 565 Meckenheim Richtung Bonn ist zwischen Bonn-Poppelsdorf und Bonn-Endenich bis 5 Uhr wegen Bauarbeiten gesperrt. Und dann noch die Autobahn 980 Waltenhofen Richtung Autobahndreieck Allgäu in Höhe Dreieck Allgäu. Gefahr durch verlorene Ladung, das sind mehrere Steine. Und Achtung bitte, es gibt hier auch eine ungesicherte Unfallstelle. Ihnen unterwegs eine gute Fahrt durch die Nacht. Das waren die Verkehrsmeldungen. Wir wünschen gute Fahrt.
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Klaus-Peter dämmert so vor sich hin, hat er geschrieben. Grüße aus Hilden, steht drüber über der E-Mail. Hallo Hanno, schön dich zu hören. Ich habe vor dem Laptop die Zeit vergessen und lasse mich jetzt von Ihnen einschläfern. Wünsche Ihnen ein schönes Wochenende. Einschläfern doch wohl hoffentlich nicht, lieber Klaus-Peter. Aber eine geruhsame Nacht wünsche ich auf jeden Fall, wenn es denn so sein soll. Und diese Musik hier, die passt doch ein bisschen dazu, runterzukommen und zu genießen. Die Hollies, der Brief.

Die Hollies atmen hier tief durch. So, die Kätzchen sind auch gerade mal draußen noch frische Luft schnuppern. Achtung, deshalb Autofahrer auf der Autobahn 28. Hier gibt's Katzenleben zu schonen. Zwischen Delmenhorst, Deichhorst und Ganterkessee Ost in beiden Richtungen Gefahr durch und für Kätzchen auf der Fahrbahn. Und das hier ist die Nachtstimmung dazu? Nein, das klingt eigentlich eher wie Dschungel. Liberian Girl, jetzt Michael Jackson in der Hitnacht.

Hier ist die ARD-Hitnacht und es gibt, Achtung bitte, eine Falschfahrerwarnung. Von der Autobahn 7 zwischen Fulda Nord und Dreieck Fulda kommt Ihnen ein Falschfahrer entgegen. Bitte ganz rechts fahren, nicht überholen. Achtung bitte, auf der Autobahn 7 zwischen Fulda Nord und Dreieck Fulda ist ein Falschfahrer oder eine Falschfahrerin unterwegs. Vorsicht in beiden Richtungen.

So ist das Leben. Sehr wieder, eh. Die Pet Shop Boys in der ARD Hitnacht. Und Achtung, damit das Leben auch noch schön bleibt, Ihnen noch einmal die Warnung von der Autobahn 7. Ein Falschfahrer ist da unterwegs. Zwischen Fulda Nord und Dreieck Fulda kommt ein Falschfahrer entgegen. Bitte ganz rechts fahren, nicht überholen. Vorsicht in beiden Richtungen.

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1: Um 2 Uhr mit Katja Kindermann. Die schwarz-rote Koalition hat sich angesichts der hohen Spritpreise auf einen Tankrabatt und einen Spritpreisdeckel geeinigt. Laut Bundesregierung soll der Rabatt von Anfang Oktober bis Ende Dezember gelten. Aus der Nachrichtenredaktion Torben Müller.
2: Es ist die Neuauflage des Tankrabatts aus dem Frühjahr. Konkret sollen die Steuern auf Benzin und Diesel um faktisch 17 Cent gesenkt werden. Die Kosten von 2,5 Milliarden Euro dafür wollen sich Bund und Länder teilen. Spätestens zum 1. Januar will die Bundesregierung dann einen Spritpreisdeckel nach dem Vorbild von Luxemburg und Belgien einführen. Dort legt das jeweilige Wirtschaftsministerium verbindliche Höchstpreise für Benzin, Diesel und Heizöl fest, auf Basis der Preisentwicklung auf den internationalen Märkten.
1: Im Streit über die Zukunft der autonomen dänischen Insel Grönland gibt es einen Durchbruch. Die USA, Dänemark und Grönland haben sich nach eigenen Angaben auf ein Abkommen geeinigt. Das soll in der kommenden Woche unterzeichnet werden. Einzelheiten von Oliver Fritzl.
3: Laut US-Präsident Trump sichern sich die Vereinigten Staaten mit der Vereinbarung weitreichende Befugnisse über Grönland, zum Beispiel die dauerhafte Kontrolle über die Sicherheit. Die USA, so Trump, dürften künftig alles tun, um die Insel zu verteidigen. Dänemarks Regierungschefin Frederiksen erklärte, die Vereinbarung stärke die Sicherheit in der Arktisregion und sei deshalb gut für die NATO und Europa. Außerdem erkenne sie die Souveränität des dänischen Königreichs und das Recht des grönländischen Volks auf Selbstbestimmung an.
1: Die Europäische Union hat der Ukraine weitere 3,3 Milliarden Euro für militärische Ausrüstung überwiesen. Mit dem Geld soll das Land sich Drohnen und amerikanische Flugabwehrraketen des Typs Patriot kaufen. Kommissionspräsidentin von der Leyen sagte, Europa werde die Ukraine auch in Zukunft unterstützen. Das Geld ist Teil eines europäischen Hilfskredits über 90 Milliarden Euro. Die Ukraine muss den Kredit nur zurückzahlen, falls sie eines Tages Reparationen von Russland erhält. Der FC Bayern hat den 4. Spieltag der Fußball-Bundesliga mit einem Kantersieg eröffnet. Die Münchner gewannen am Abend mit 7:0 gegen Union Berlin. Im Topspiel ist Borussia Dortmund heute Abend ab 18.30 Uhr beim VfB Stuttgart zu Gast. Der BVB hofft auf den 4. Sieg im 4. Spiel. Das waren die Nachrichten. Das Wetter in Deutschland. Oft bewölkt, nur im Norden und Nordwesten einige Schauer. Tiefstwerte bis 5 Grad. Tagsüber im Norden viele Wolken und örtlich Regen, im Süden freundlich, an der See stürmisch. Die Temperaturen liegen dann höchstens bei 18 bis 26 Grad. Am Sonntag bewölkt und windig, von Norden her Regen, bei 17 bis 27 Grad. Und am Montag im Norden und Osten wechselhaft, nach Südwesten hin heiter bis wolkig. Die Temperaturen liegen dann bei 16 bis 23 Grad. Es ist jetzt 2.03 Uhr.
4: Schönen Dank fürs 3-Minuten-Nachrichten-Update. Von mir der Blick auf die Straßen im Lande. Hier ist der Verkehrsservice der ARD-Hitnacht und wir beginnen mit der Entwarnung. Kein Falschfahrer mehr zwischen Fulda Nord und Dreieck Fulda. Und da wünschen wir auf der Autobahn 7 natürlich, dass alles wieder in die richtige Richtung fährt und das dann auch dabei bleibt. Dann der Blick auf die Autobahn 1, Hamburg Richtung Lübeck. Hier ist zwischen Kreuz Bad Geheide und Bad Oldesloe bis 8 Uhr gesperrt. A2 Dortmund Richtung Hannover zwischen Bad Nenndorf und Wunstorf-Lute, 2 Kilometer stockender Verkehr. Die Autobahn 29 Oldenburg Richtung Aalhorner Heide ist zwischen Wardenburg und